0: 80, nur nördlich der Donau und auch da nur ab und zu und von den Temperaturen her recht bescheiden. 8 bis 16 Grad heute und Schnee fällt in der Früh bis 1100 Meter, am Nachmittag ab 1500. Morgen der Samstag frisch und weiterhin einiges an Regen, außerdem windig. Am Sonntag hört der Regen dann größtenteils auf, mit kräftigem Nordwestwind gibt es sonnige Phasen und es wird wieder ein paar Grad wärmer.
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1: Am Mikrofon ist Sophie Mooseder, es ist 3 Uhr. Virenausbrüche und der Nahostkrieg dämpfen die Stimmung bei Kreuzfahrten. Zu Jahresbeginn ist noch von einem Boom die Rede gewesen. Das könnte sich jetzt ändern, Daniel Theisel.
2: Ja, einige Reiseveranstalter berichten bereits von Einbußen. Kreuzfahrtinteressierte würden abwarten und kurzfristiger buchen. Außerdem dürften Kreuzfahrten teurer werden. Aufgrund des Kriegs im Iran sind einige Routen gecancelt und Treibstoff teurer. Auch der Hunter- und Norovirus-Ausbruch auf 2 Kreuzfahrtschiffen sorgt für Unsicherheit und dämpft die Reiselust.
1: Bei der Welle an Magen-Darm-Infektionen an Bord des Kreuzfahrtschiffs vor Bordeaux weiß man jetzt, es handelt sich um das Norovirus.
2: Noch immer müssen rund 50 infizierte Personen weiterhin an Bord ausharren. Die restlichen rund 1600 Passagiere und Crewmitglieder durften das Schiff gestern verlassen. Der an Bord gestorbene 92-jährige Mann soll von der Krankheitswelle nicht betroffen gewesen sein. Die Todesursache ist noch offen. Zum Hunter-Virus: alle Kontaktfälle in Frankreich und den Niederlanden sind negativ getestet worden. Laut der EU-Gesundheitsbehörde gibt es derzeit keinen Hinweis für eine Mutation des Virus.
1: Der bosnisch-serbische Kriegsverbrecher Ratko Mladic bleibt in Haft, das hat der Internationale Strafgerichtshof entschieden. Mladic wollte aus gesundheitlichen Gründen von den Niederlanden nach Serbien überstellt werden. Er war wegen des Massakers in Srebrenica zu lebenslanger Haft verurteilt worden. Es gilt als eines der schlimmsten Kriegsverbrechen in Europa seit dem Zweiten Weltkrieg. Und in der Schweiz startet heute die Eishockey-Weltmeisterschaft. Österreich strebt da wieder den Klassenerhalt an. Christoph Ott.
3: Bei der Erreichung des Ziels kann das österreichische Team ganz zur Freude von Roger Bader auch auf die Unterstützung von Stürmer Vincent Rohrer zählen.
4: Wir sind natürlich froh, dass er in unser Line-up gekommen ist und die Mannschaft verstärkt. Das ist klar, dass wir Freude hatten an diesem Zuzug.
5: Ja, ich meine, ich spiele immer gern für die Jungs. Das habe ich, glaube ich, schon öfter gesagt. Das ist so ein guter Teamzusammenhalt.
3: Sowohl für den Schweizer Headcoach Bader als auch für den Vorarlberger Rohrer, der die Halle von den Matches mit den ZSC Lions ausgezeichnet kennt, ist das eine ganz besondere WM.
5: Schon viele Erinnerungen da. Und egal, wenn man dann dort trifft, ist da mal wieder schön, die Gesichter zum Sehen. Sicher immer cool, dort zu sein.
4: Deine WM in Zürich ist natürlich etwas Besonderes für mich, aber ich betone auch immer wieder, dass ich nichts anderes tue, als in Stockholm oder in Prag.
3: Zu Beginn treffen die Österreicher im morgigen Auftaktspiel auf Großbritannien, live zu sehen ab 12.05 Uhr in ORF1.
1: Und jetzt weiter zum Wetter und zu Katrin Ladstätter.
6: Ein kühler, ziemlich unbeständiger Freitag heute. Regen anfangs, vor allem im Norden und Osten. Ab Mittag gibt es dann die meisten Schauer im Süden und im Bergland. Und fürs Mittelgebirge gibt es weiterhin Neuschnee. Es schneit heute und auch morgen am Samstag schon oberhalb von 1000 bis 1700 Meter Höhe. Zurückhaltende 6 bis 15 Grad. Erst am Sonntag wird es langsam wieder milder. Dazu wird der Sonntag windig, aber wieder häufiger sonnig.
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0: Am Mikrofon ist Sophie Mooseder, es ist 4 Uhr. Große Online-Shops müssen ab Juli 2 Euro pro Paket zahlen, die sogenannte Paketsteuer. Damit will die Regierung die teilweise Mehrwertsteuersenkung auf Lebensmittel finanzieren. Es wird aber erwartet, dass die Shops die Paketsteuer an die Konsumenten weitergeben. Je nach Bevölkerungsgruppe ist das Kaufverhalten im Versandhandel dabei recht unterschiedlich. Peter Daser.
1: Versandeinkäufe haben in den vergangenen Jahren stetig zugenommen. Im Vorjahr haben rund 2/3 der Österreicherinnen und Österreicher etwas online eingekauft. Die meisten davon, nach Daten der Statistik Austria, zwischen 4 und 20 Mal pro Jahr. Ein Drittel nutzt den Versandhandel aber öfter, zum Teil auch mehr als 40 Mal pro Jahr. Der Anteil solcher starker Nutzerinnen und Nutzer ist besonders hoch in Wien und in der Steiermark, eher niedrig ist er in Vorarlberg. Nach Geschlechtern betrachtet bestellen Frauen insgesamt öfter im Internet. Es gibt aber mehr Männer, die das besonders häufig tun. Und nach Altersgruppen, es sind vor allem Menschen im berufstätigen Alter, die viel online einkaufen. Jugendliche und Senioren tun das eher weniger.
0: Saudi-Arabien und die Vereinigten Arabischen Emirate haben offenbar zum ersten Mal direkt den Iran angegriffen, laut einem Bericht der New York Times als Vergeltung, denn der Iran greift immer wieder Ziele in den beiden Ländern an. Die internationale Gaza-Hilfsflotte ist wieder unterwegs. 2 Wochen nach dem Stopp durch Israel versuchen Aktivisten jetzt auf mehr als 50 Schiffen von der Türkei aus den Gazastreifen zu erreichen. Sie wollen Hilfsgüter dorthin bringen. Und wenige Wochen vor den Sommerferien warnt der ÖAMTC vor teuren Verkehrsstrafen im Ausland. Worauf Reisende da besonders achten sollten, berichtet Silvia Mises.
2: Wer mit dem Auto oder dem Motorrad ins Ausland reist, dem drohen bei Verstößen oft deutlich höhere Strafen als in Österreich. Zum Beispiel bei Alkohol am Steuer sind viele Länder viel strenger als bei uns. In Italien kann das Auto beschlagnahmt werden, wenn der Lenker oder die Lenkerin mit mehr als 1,5 Promille unterwegs ist. In Spanien droht ab 1,2 Promille sogar eine Freiheitsstrafe von bis zu 3 Monaten. Aber auch Falschparken kann in einigen Ländern sehr teuer kommen. In Spanien können bis zu 200 Euro fällig werden, in Ungarn bis zu 400 Euro. Und der ÖAMTC warnt davor, die Strafen zu ignorieren. Zum einen können Strafen aus EU-Ländern auch in Österreich eingetrieben werden. Zum anderen können sie bei einer Wiedereinreise erneut eingefordert werden.
0: Und jetzt zum Wetter und zu Katrin Ladstätter.
3: Es regnet heute anfangs, vor allem von Salzburg ostwärts, am Nachmittag dann häufiger im Westen und Süden. Die Sonne zeigt sich nur nördlich der Donau und auch da nur ab und zu und von den Temperaturen her recht bescheiden. 8 bis 16 Grad heute und Schnee fällt in der Früh bis 1100 Meter, am Nachmittag ab 1500. Morgen ist Samstag frisch und weiterhin einiges an Regen, außerdem windig. Am Sonntag hört der Regen dann größtenteils auf. Mit kräftigem Nordwestwind gibt es sonnige Phasen und es wird wieder ein paar Grad wärmer.
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3: Am Mikrofon ist Rosanna Zara. Gestern Abend ist in der Wiener Stadthalle das zweite Semifinale des Eurovision Song Contest über die Bühne gegangen. 15 Nationen sind angetreten, 10 sind weitergekommen, darunter auch eine neue Top-Favoritin, Clemens Stadelbauer.
4: Ja, Delta Goodrem, Australiens großer Popstar, hat sich mit einer grandiosen und glanzvollen Inszenierung nicht nur fürs Finale qualifiziert, sondern gilt dort jetzt auch als Sieganwärterin. Sie hat sich bei den Wettbüros auf Platz 2 hinter Finnland vorgeschoben. Dänemark ist natürlich auch weiter. Beim Auftritt von Søren Thorbjørgard Lund ist in der Halle erstmals so richtig Stimmung aufgekommen. Auch er mischt weiterhin ganz vorne mit. Ebenfalls weitergekommen sind Bulgarien, die Ukraine, Norwegen, Rumänien, Albanien, Tschechien und durchaus überraschend auch Malta und Zypern. Somit stehen die 25 Länder für das große Finale am Samstag fest. Cosmo wird für Österreich als letzter ins Rennen gehen.
3: Der ukrainische Präsident Volodymyr Zelensky fordert neue, schärfere Sanktionen gegen Russland. Die russischen Angriffe auf Kiew gestern mit Dutzenden Toten würden zeigen, dass es Russland weiter schaffe, die bestehenden Sanktionen zu umgehen. Es sei nämlich ein vor kurzem hergestellter Marschflugkörper eingesetzt worden, für den es Komponenten brauche, die Russland derzeit eigentlich nicht beziehen dürfte, sagt Zelensky. Bei dem Angriff auf Kiew gestern ist ein mehrstöckiges Wohngebäude laut Zelensky dem Erdboden gleichgemacht worden. Mindestens 21 Menschen wurden getötet, mehr als 50 verletzt. Der heutige Freitag wurde zum Trauertag erklärt. Der bosnisch-serbische Kriegsverbrecher Ratko Mladic kommt vorerst nicht frei. Der Strafgerichtshof in Den Haag hat einen Eilantrag auf Entlassung aus gesundheitlichen Gründen abgelehnt. Der 84-Jährige verbüßt in Den Haag eine lebenslange Haftstrafe. Er ist vor allem hauptverantwortlich für das Massaker von Srebrenica im Juli 1995, bei dem 8000 muslimische Männer und Buben ermordet wurden. In Tirol haben sich 4 mutmaßliche Tierquäler der Polizei gestellt. Sie sollen eine Katze misshandelt und getötet haben und die Tat auch mitgefilmt haben. Das Video hat sich auf Social Media verbreitet. Die 4 Männer zeigen sich geständig und reumütig. Sie wurden von der Staatsanwaltschaft angezeigt. Das waren die Nachrichten mit Rosanna Zara. Das Wetter.
5: Nass in den Niederungen, winterlich auf den Bergen. Es bleibt vorerst kühl und unbeständig. Von heute bis Sonntag in der Früh schneit es im Hochgebirge, etwa in den Hohen Tauern, rund einen halben Meter. Zum heutigen Freitag. Es kann heute überall für einige Zeit regnen. Die Schneefallgrenze liegt anfangs bei etwa 1000 Meter und tagsüber dann zwischen 1200 und 1700 Meter. Die besten Chancen auf ein paar trockene Stunden gibt es heute am ehesten am Vormittag im Westen sowie ab etwa Mittag im Norden und im Osten von Österreich. Die Temperaturen bleiben gedämpft heute mit Höchstwerten zwischen 7 und 14 Grad, im Osten stellenweise bei 16 Grad. Der Samstag wird überall noch etwas kühler und es kann verbreitet regnen. Auch auf den Bergen bleibt es winterlich, Schnee ab etwa 1200 bis 1500 Meter Höhe. Wärmer dann am Sonntag, dazu weniger Regen und schon mehr Sonne, aber windig bleibt es am Sonntag dann noch. So viel zum Wetter mit Thomas Wostal.
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7: Die Maltertalstraße und die Großglockner Hochalpenstraße ist wegen Schneefalls gesperrt. Alle Fahrzeuge brauchen zudem Schneeketten für die Duracher Höhe. Ansonsten kommen sie überall gut voran. Wir wünschen eine gute und vor allem sichere Fahrt.

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1: Morgen, Anna.
2: Morgen, Mike.
1: Wie geht's?
2: Ja, ganz gut. Und dir?
1: Danke. Song Contest geschaut gestern?
2: Tatsächlich.
1: Ja?
2: Das Halbfinale habe ich mir angesehen, nicht ganz fertig,
1: ja, klar.
2: Weil
1: ja,
2: das dauert ja Ewigkeit. Ewig.
1: Ja.
2: Aber die ersten 10 Nummern, da war ja auch Österreich mit,
1: ja,
2: dabei,
1: außer Konkurrenz. Klar.
2: War es sehr spannend anzuschauen. Mir hat extrem gut Luxemburg gefallen. Ganz, ganz spezielles Lied, ganz eigene Art von Stimme, den muss
1: okay.
2: man mögen. Bin ich mir noch nicht sicher, ob ich sie so mag, aber die gesamte Show eigentlich hat mir richtig gut gefallen.
1: Von Luxemburg. Ja,
2: die war etwas ruhiger, aber viel mit Lichteffekten und eine ganz gute Freundin vom Cosmo.
1: Okay.
2: Und die ist, glaube ich, weitergekommen, was ich so auf Social Media schon gesehen habe heute in der Früh.
1: Apropos Cosmo, wie fügt er sich da in das Ganze ein, deiner Meinung nach?
2: Ja, ich mag ja das Lied Sunshine.
1: Ich
2: habe mir nur noch mehr Show erwartet. Die anderen haben davor so viel Show geboten, Lichteffekte.
1: Da stinkt er dann ab, oder wie?
2: Genau, das ganze Publikum war Blumenwiese bei einem Auftritt. Und er hat relativ klassisch diesen Tanz mit seinen Tierfiguren, aber auch jetzt nicht viel mehr.
1: Ah, okay. Also da würde man sich gerade bei einer Nummer wie Dunshine natürlich fast ein klein wenig mehr erwarten auch. Nicht? Also
2: ich habe mir auch gedacht, es wäre ja ganz nett gewesen, wenn so Gruppen, normale Gruppen, so Vereine mitgemacht hätten, so verschiedene. Ich meine, das muss halt dann steuern, gell?
1: Ja, weil das geht, ja. Ich muss mir das jetzt ein bisschen so nebenher im Nachhinein betrachtet zu Gemüte führen. Das werde ich jetzt tun. Ja, und dann wünschen wir mal einen schönen guten Morgen.
2: Morgen.

0: 511 Minuten ist es geworden, das Wetter heute.
1: Vielerorts ist es noch nass, der Regen nimmt aber ab und der Vormittag verläuft dann meist trocken. Am Nachmittag ziehen von Süden her erneut Regenschauer auf. Da und dort können auch Blitz und Donner mit dabei sein. Es bleibt kühl bei Höchsttemperaturen zwischen 8 und 14 Grad.
0: Wir wollen uns mit Ihnen unterhalten.
1: Unter 0463 511 00 und die 5.
0: Können Sie uns erreichen. 0463
1: 511 00 und die 5.
0: Das sind mit Ravi Vokal detailliert.

0: 5.15, ganz exakt, Viertel sechs. Das ist ja eine Morgenshow von Radio Kärnten. Mit Anna und mir, und wir würden gerne mit Ihnen quatschen.
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0: Auch am Fenstertag die Telefonnummer und der heiße Draht zu uns ins Studio.
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1: Auf den Hauptverbindungen kommen sie überall gut voran. Da sind uns aktuell keine Störungen gemeldet worden. Die Maltertalstraße und die Großglockner Hochalpenstraße ist aufgrund des Schneefalls gesperrt und alle Fahrzeuge brauchen Schneeketten für die Duracher Höhe. Wir wünschen eine gute und vor allem sichere Fahrt.
0: Und einen schönen guten Morgen dem Karl. Grüß Gott.
2: Ja, guten Morgen, lieber Mike.
0: Guten Morgen, Karl. Wie geht's?
2: Naja, nicht so gut, weil ich den Oberschenkel gebrochen habe.
0: Oi!
2: Hepatie.
0: Oi, oi, oi, oi. Wie ist das passiert?
2: Ja. Naja, mobilisieren und versuchen wieder auf die Füße zu kommen. Das ist das Wichtigste.
0: Gut.
2: Aber es wird schon wieder gehen.
0: Ja, na hoffentlich. Dann wünschen wir gute Besserung jedenfalls, gell?
2: Eis an der Wille.
0: Ja, den braucht man wahrscheinlich bei einer solchen Verletzung, gell? Das hilft alles nichts.
2: Ja. Ja, das ist aber nicht der Grund meines Anrufes eigentlich, sondern ich möchte zur langen Nacht der Chöre noch ein paar Anmerkungen tätigen. In erster Linie möchte ich einmal den Veranstaltern, dem ORF und dem Kärntner Sängerbund und allen anderen Organisatoren dazu herzlich gratulieren, dass man das wieder auf die Reihe gebracht hat. Und das war wirklich eine schöne, angenehme Sache. Ich konnte das leider nur im Rundfunk mitverfolgen aufgrund der Umstände eben.
0: Gibt auch Schönes zu berichten, ja?
2: Und das war wirklich sehr schön. Es ist immer wunderbar zu sehen, wie viele unterschiedliche Gesangsgruppen in Kärnten es gibt und die man da auf einem Platz zusammenbringt. Leider war es ja so, dass die Übertragung vom ORF um 22 Uhr geendet hat, obwohl die Veranstaltung eigentlich bis 22.30 Uhr gedauert hat und so ist der Schluss dann eben nicht mehr übertragen worden.
0: Okay, okay. Weiß ich gar nicht. Ich kann jetzt da nicht einmal irgendwas dazu sagen. Ich habe es nicht gewusst. Aber ich muss der Sache nachgehen. Weiß ich nicht.
2: Nein, macht nichts. Und im Livestream war es leider auch nicht. Und das dürfte offensichtlich also auch dem Sparstift zur Last gefallen sein.
0: Also, wie gesagt, ich weiß es nicht, Sie hauen da jetzt den falschen Wurstel, ich kann es nicht beurteilen, ich hätte gerne was dazu sagen, aber ich weiß es einfach nicht, ja, beim besten Willen nicht.
2: Kein Problem. In Summe war es also wirklich eine sehr gelungene Veranstaltung mit teilweise auch hochkarätigen Gesangsgruppen und dazu möchte ich allen noch einmal herzlich gratulieren.
0: Meint der Karl. Ich danke vielmals für den lieben Anruf, Karl. Und noch einmal alles Gute und gute Besserung. 7:30.

0: knapp halbe Minute nach 17:30. Peter Matte im Studio. Schönen guten Morgen, Peter.
1: Schönen guten Morgen.
0: Zeit für die Neuigkeiten aus der Nachrichtenredaktion.
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1: Über den Starkregen der vergangenen Stunden freut man sich nicht nur in der Landwirtschaft. Schäden hat es kaum gegeben. Die Landesalarm- und Warnzentrale berichtet über einige umgestürzte Bäume und eindringendes Wasser in ein Haus in Maria Elend. Laut E-Control gelten Niederösterreicher und Steirer als besonders aktiv beim Wechsel des Energieanbieters. Am wenigsten wechselfreudig sind die Konsumenten im Westen. In Kärnten geht die Zahl derer sogar zurück. Auf einen online vereinbarten Termin für die Ausstellung eines neuen Reisepasses wartet man mitunter mehr als 3 Monate. In Klagenfurt ist der nächste freie Termin am 6. August. Von der Stadt heißt es, in Notfällen könne man direkt vorbeikommen, da ist aber mit Wartezeiten zu rechnen. Am längsten wartet man auf einen Termin bei den BHs Wolfsberg und Völkermarkt bis zum 25. August. In Spital gibt es den nächsten Termin vergleichsweise früh am 9. Juni, in Hermagor am 16. Juni. Das Wetter hat Anna.
3: Der Regen nimmt ab und der Vormittag verläuft meist trocken. Am Nachmittag ziehen dann aber wieder Regenschauer auf, Höchstwerte 8 bis 14 Grad.
0: Sicher unterwegs mit Radio Kärnten auf den Straßen?
3: Die Maltertalstraße und die Nockalmstraße sind aufgrund des Schneefalls gesperrt und alle Fahrzeuge brauchen Schneeketten für die Duracher Höhe. Ansonsten alles ruhig. Gute Fahrt.
0: Sport Christian Toplitsch.
4: In der Schweiz wird heute die Eishockey-A-Weltmeisterschaft mit den Spielen Finnland gegen Deutschland, Kanada gegen Schweden, Schweiz gegen die USA und Tschechien gegen Dänemark offiziell eröffnet. Das österreichische Nationalteam startet dann morgen gegen Aufsteiger Großbritannien in die WM. Tischtennis. Der Kärntner Hubert Dobronik ist neuer Präsident des österreichischen Tischtennisverbandes. Der 60-Jährige konnte sich bei der Generalversammlung in Klagenfurt gegen seinen Herausforderer Rudolf Sporrer, der stellvertretender Präsident wird, durchsetzen. Fußball. In der zweiten Liga verabschiedet sich die Austria Klagenfurt mit einer 2:3 Heimniederlage gegen den FC Liefering vorerst aus dem Profifußball. Wegen des Konkurses müssen die Violetten ja zwangsabsteigen. Den Meistertitel in der zweithöchsten Spielklasse holt sich die Austria Lustenau. Die Vorarlberger spielen kommende Saison in der Bundesliga. In der Regionalliga Mitte spielt Artus Velden heute bei Wallern St. Marienkirchen. Spielbeginn ist um 19 Uhr. Und noch eine traurige Nachricht vom Fußball. Der ehemalige Spieler, Trainer und TV-Experte Alfred Tatter ist im Alter von 62 Jahren gestorben. Tatter hatte vor rund 2 Jahren die Diagnose der Nervenkrankheit ALS erhalten. Und noch Radsport. Beim Giro d'Italia steht heute die 7. Etappe auf dem Programm. Es geht über 244 Kilometer von Formia auf den Monte Blockhaus.
0: 3 Minuten nach 17:30. Morgen Gedanken gleich hier. Dankeschön, Christian Toplitsch. Und Sie rufen mich an 0463 511. 005. Unsere Telefonnummer 0463 511 00.

0: Vier vor dreiviertel sechs.
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0: Kommen in dieser Woche von Olivier Dantine, Superintendent der Evangelischen Kirche für Salzburg und Tirol.
2: Viele Songs der Pop- und Rockmusik haben religiöse Inhalte. Wenn man sich die Geschichte dieser Musikstile ansieht, ist das auch kein Wunder. Ist doch eine ihrer Wurzeln die Kirchenmusik der afroamerikanischen Gemeinden. Sie hat sich aus den Spirituals entwickelt. Von den Gospels ist es kein sehr langer Weg über Soul und Rhythm and Blues zu Rock- und Popmusik. Gar nicht so selten werden biblische Texte vertont, wie beim Song Turn, Turn, Turn von The Birds, in dem Prediger 3 vertont wird,

0: Es ist das Gebet eines Atheisten, der mit Religion die nicht selten feindliche Abgrenzung zwischen Religionen verbindet. Dennoch teile ich diese Vision von einem Himmel auf Erden. Einer Welt, in der das Ich ein Du braucht, in der es nicht wir und die anderen gibt, sondern in der alle Menschen gemeinsam die gleiche Vision haben. Sie drückt sich auch im Motto des Eurovision Song Contests aus: United by Music, vereint durch Musik.
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Halbe Minute nach 3:45 0463 511 0005, unsere Telefonnummer. Wenn Sie Lust haben, mit mir zu plaudern, ich würde mich freuen, wenn Sie bei uns anrufen. 0463 511 0005.

0: 9 Minuten vor 6 das Wetter heute.
1: Stellenweise regnet es noch und der Tag beginnt trüb durch Wolken oder Nebel. Am Vormittag gibt es dann längere trockene Phasen. Ab Mittag wird der Regen wieder häufiger. Winterlich mit Schneefall ist es oberhalb von 1200 bis 1600 Meter Höhe. Die höchsten Temperaturen liegen heute zwischen 8 und 14 Grad. In 2000 Meter Höhe hat es um die 0 Grad. Aktuell messen wir in St. André im Lavandal 5 Grad, in St. Veit an der Glan und Villach 4 Grad, in Lienz 3, in Oberfellach, Milstadt und Spital an der Drau hat es 2 Grad. Bartergassen meldet leichten Regen bei plus 1 Grad, plus 1 Grad auch in Weitensfeld und am Weißensee und minus 1 Grad am Katschberg.
0: Wir hätten gerne ein bisschen mit Ihnen geplaudert, aber bis jetzt hat sich leider niemand bei uns gemeldet. Ich meine, ich verstehe es halt, das war ein klassischer Fenstertag. Das Wetter ist ja auch eher so, dass du sagst, na weißt du was.
1: Zum Liegen bleiben.
0: Heute bleiben wir eine halbe Stunde länger.
1: Oder ein bisschen Homeoffice machen.
0: oder Homeoffice, oder meine, viele werden überhaupt den Tag genutzt haben und sich auf ein verlängertes Wochenende irgendwo hinbegeben haben. Wobei...
1: Naja, das Wetter ist nicht so gut. Also auch in Italien und Slowenien bei unseren Nachbarn, wie ich gesehen habe, ist nicht viel anders.
0: Okay.
1: Der Regen kommt ja vom Süden.
0: Kommt ja von dort, ja.
1: Und ja, aber ich bin raufgekommen, nicht alle Schulen haben heute schulfrei.
0: Das,
1: also es war früher
0: richtig
1: gängiger, dass dieser Fenstertag frei war. Jetzt ist es ja irgendwie mit den Herbstferien, oder? Gekoppelt.
0: Jetzt gibt es schulautonome Tage und jede Schule entscheidet selber, wann sie frei hat. Früher war das einfach koordiniert und es hatten alle am selben Tag frei. Die schulautonomen Tage sind soweit okay, als man seine Kinder in derselben Schule hat. Ansonsten ist das für Eltern ziemlich schwierig.
1: Betreuungstechnisch.
0: Wegen der Betreuung, ja. Also, aber es ist in der Tat so, ich kenne also Schulen, die haben heute frei. Ich kenne solche, die haben heute nicht frei. Aber it is what it is.
1: Wir haben auch nicht frei, wir sind
0: 6-7.
1: Hier.
0: 6-7. 7 Minuten noch, dann ist es 6 Uhr.
1: Guten Morgen.

0: ganz lang her, meint Roland Kaiser. Ein paar Sekunden noch, dann ist es 6 Uhr, die Neuigkeiten aus der Nachrichtenredaktion. Guten Morgen, Kärnten.
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2: Mit Rosanna Zara am Mikrofon. Virenausbrüche und der Nahostkrieg dämpfen die Stimmung bei Kreuzfahrten. Zu Jahresbeginn ist noch von einem Boom die Rede gewesen. Das könnte sich jetzt ändern, Daniel Theissl.
3: Ja, einige Reiseveranstalter berichten bereits von Einbußen. Kreuzfahrtinteressierte würden abwarten und kurzfristiger buchen. Außerdem dürften Kreuzfahrten teurer werden. Aufgrund des Kriegs im Iran sind einige Routen gecancelt und Treibstoff teurer. Auch der Hunter- und Norovirus-Ausbruch auf 2 Kreuzfahrtschiffen sorgt für Unsicherheit und dämpft die Reiselust.
2: Bei der Welle an Magen-Darm-Infektionen an Bord des britischen Kreuzfahrtschiffes vor Bordeaux weiß man jetzt, es handelt sich um das Norovirus, oder?
3: Noch immer müssen rund 50 infizierte Personen weiterhin an Bord ausharren. Die restlichen rund 1600 Passagiere und Crewmitglieder durften das Schiff gestern verlassen. Der an Bord gestorbene 92-jährige Mann soll von der Krankheitswelle nicht betroffen gewesen sein. Die Todesursache ist noch offen. Zum Hunter-Virus: alle Kontaktfälle in Frankreich und den Niederlanden sind negativ getestet worden. Laut der EU-Gesundheitsbehörde gibt es derzeit keinen Hinweis für eine Mutation des Virus.
2: Berichtet uns Daniel Theissl. US-Präsident Trump beendet heute seine China-Reise. Zum Abschluss hat vor kurzem ein weiteres Vier-Augen-Gespräch mit dem chinesischen Staatschef Xi Jinping begonnen, im Hauptquartier der kommunistischen Partei in Peking. Am Nachmittag wird Trump dann zurück nach Washington fliegen. 5 italienische Staatsangehörige sind bei einem Tauchunfall auf den Malediven ums Leben gekommen. Sie wollten in einem Atoll in rund 50 Metern tiefen Höhlen erkunden, so das italienische Außenministerium. Unter den Verunglückten sind Mitarbeiterinnen bzw. Studierende der Universität Genua. Untersuchungen zum Unfall sind angelaufen. Bali Export ist tot. Die weltbekannte Performance- und Medienkünstlerin ist gestern wenige Tage vor ihrem 86. Geburtstag in Wien gestorben. Bali Export galt als Pionierin feministischer Aktionskunst. Judith Hoffmann mit einem Nachruf.
4: Mit ihrem Tap- und Tastkino wurde Wally Export schlagartig berühmt. Mit ihren Filmen, Fotos und Performances provozierte und begeisterte sie gleichermaßen.
5: Für mich war der Sinn der Provokation, dass sie sich beschäftigen mit dem Werk und nachdenken, was habe ich in meinem Werk gemeint.
4: Geboren als Waltraud Lehner, änderte sie 1967 den Namen, schuf die Marke Wally Export und machte ihren Körper zum wichtigsten künstlerischen Medium.
6: Der Körper ist ein Zeichen, der hat auch eine Sprache. Und mir war sehr wichtig, diese Körpersprache zur Diskussion zu bringen.
4: Etwa über die Rolle der Frau oder den ihr lebenslang wichtigen Begriff der Freiheit.
5: Es geht um das Ziel, also die gleichen Rechte zu haben.
4: Wally Export starb nur 3 Tage vor ihrem 86. Geburtstag in Wien.
2: Das waren die Nachrichten mit Rosanna Zara. Das Wetter.
7: Kühl, meist bewölkt und zeitweise nass geht es heute und morgen Samstag noch weiter. Ab Sonntag gibt es dann nur noch einzelne Schauer, mehr Sonne und steigende Höchstwerte. Jedoch wird es am Wochenende zum Teil recht windig sein. Heute spielt der Wind nur eine Nebenrolle. Dazu gibt es viele Wolken, nur vereinzelt etwas Sonne und im Großteil des Landes zeitweise Regen. Jetzt entlang und südlich der Tauern sogar bis in manche Täler Schneefall. Nach Mittag bleibt es dann im Donauraum länger trocken, dafür werden die Schauer im Westen und Süden wieder mehr. Die aktuellen Temperaturen: Wien und Eisenstadt 9 Grad, St. Pölten und Linz melden 8, Salzburg 6 Grad, Innsbruck und Bregenz 5, Graz 8 und Klagenfurt frische 3 Grad. Und maximal werden es heute 7 bis 15, nach Osten hin bis zu 17 und in 2000 Meter Höhe um oder knapp unter 0 Grad. Morgen Samstag dann noch um 2-3 Grad kälter als heute. Dazu von Salzburg ostwärts lange nass und trüb. Sonst neben Schauern im Lauf des Tages auch Chancen auf Sonne. So viel zum Wetter von Daniel Schlager.
0: Danke Daniel. Neues aus der Radio Kärnten Nachrichtenredaktion, Peter Matter.
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8: Der Starkregen der vergangenen Stunden hat nur geringe Schäden verursacht. Die Landesalarm- und Warnzentrale berichtet über einige umgestürzte Bäume und eindringendes Wasser in ein Haus in Maria Elend. Auf der Wurzenpassstraße ist in der Nacht ein Auto ins Schleudern geraten und umgestürzt. Verletzt Verletzte hat es nicht gegeben. Und die Bergrettung Klagenfurt hat gestern eine verletzte Wanderin vom Wasserwanderweg Liebenfels geholt. Gemeinsam mit der Feuerwehr Sörg wurde sie geborgen und dem Roten Kreuz übergeben. Was sich auf den Straßen tut, weiß Anna.
9: Sicher unterwegs mit Radio Kärnten. Die Maltertalstraße und die Nockalmstraße sind aufgrund des Schneefalls gesperrt. Alle Fahrzeuge brauchen zudem Schneeketten für die Duracher Höhe. Ansonsten ist aber alles ruhig. Sie kommen überall noch gut voran. Gute Fahrt.

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1: Morgen Anna.
2: Morgen Mike.
1: Eine Musikerin geht uns noch ab, beziehungsweise eine Version von Merci Cherie geht uns noch ab.
2: Verena Wagner.
1: Ah, freue ich mich ganz besonders. Mag die Verena. Ja, ihre Art zu singen, ihre Musik.
2: Persönlich kenne ich sie nicht, und? Aber ich finde auch die Version von Merci Cherie sehr cool.
1: Okay, dann würde ich sagen, die hören wir uns an in einer halben Stunde.
2: Ja. Weil dann startet das Voting.
1: Wir werden Ihnen erklären, was Sie zu tun haben. Ich meine, es geschwind erklärt, ist nichts Kompliziertes. In einer halben Stunde hier bei uns der Mini-Song-Contest. Wir beide wünschen einen schönen guten Morgen.

0: Chris Norman for you in der Morgenshow um 16 vor halb sieben. Das Wetter heute?
1: Vielerorts ist es noch nass, der Ring nimmt aber langsam ab und der Vormittag verläuft oft trocken. Am Nachmittag ziehen von Süden her erneut Ringschauer auf. Da und dort können auch Blitz und Donner mit dabei sein. Es bleibt kühl bei Höchsttemperaturen zwischen 8 und 14 Grad. Aktuell in Feistritzow-Bleiburg und Klagenfurt 4 Grad. In Feldkirchen messen wir 2 Grad. In Dellach im Drautal und Breiteneck 1 Grad. 0 Grad sind es in Ariach. Durach meldet leichten Schneefall bei minus 2 Grad und am Dobratsch minus 3.
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0: Mein Lieber, das ist ein Empfang und ein Auftritt wie bei einem Pop-Superstar. Die Principessa wird von den Italienern gefeiert.
1: Ja, Kate war in Italien zu Besuch, das erste Mal ein Auslandsbesuch alleine nach ihrer schweren Erkrankung oder nach der Krebsdiagnose damals. Jetzt schaut sie wieder bombastisch aus.
0: Absolut,
1: sie
0: absolut.
1: Sie wird grandios empfangen und sie ist auch sehr sympathisch. Sie macht ja, Bilder, immer. Sie redet mit kleinen Kindern und ist aus einem ganz bestimmten Grund dort.
0: Weil?
1: Sie setzt sich ein für frühkindliche
0: Schön.
1: Bildung und
0: ja.
1: dort gibt es so ein Zentrum für Pädagogik und das unterstützt sie und wurde auch mit einer Ehrung quasi geehrt.
0: Und dieser Hosenanzug, wunderschön.
1: Ja, blauer, wunderschöner Hosenanzug.
0: Ja. Also ein viel schönerer Empfang als unsere Sissi damals in den Filmen in Venedig bekommen hat.
1: Ja.
0: Weißt,
1: sie ist echt wunderschön,
0: ja,
1: ihre Haare.
0: Absolut.
1: Und trotzdem natürlich.
0: Ja, ja, alles. Ja, passt. Die ist ein bisschen älter.
1: Die Kate?
0: Die Kate, ja, nämlich die Chesky, die hat den 80er gefeiert.
1: Und ganz groß hat sie das gemacht mit ganz vielen Stars und Freunden, die sie auf ihrem Karriereweg quasi getroffen hat. Und sie wurde auch ein wenig emotional.
0: Ich mag sie. Ich werde nie vergessen, als ich das erste Mal Fernsehen gemacht habe,
1: Das
0: war auf der Messe.
1: Ja.
0: Und es war wahnsinnig heiß, die Sonne hat hingeknallt und ich war aufgeregt, wie nur. Und die Chesky, die sitzt neben mir in der Maske und hat gemerkt, wie aufgeregt ich bin.
1: Oh.
0: Und dann hat sie gesagt, Burli, ich erzähl dir ein paar Witz. Ich schwöre dir, das ich glaube, ich bin unter der Maske rot geworden.
1: Aber ist total nett.
0: Aber aufgeregt war ich nicht mehr. Burli, ihr seid ein Witz. Das werde ich nicht vergessen. Werde ich immer dankbar dafür sein. 14 Minuten noch. Happy Birthday an dieser Stelle. Chesky T, 14 vor halb sieben.
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0: Wie schauen wir auf den Straßen aus?
1: Sicher unterwegs mit Radio Kärnten. Auf den Hauptverbindungen kommen Sie überall gut voran. Da ist soweit alles ruhig. Die Maltalstraße und die Nockalmstraße sind aber aufgrund des Schneefalls gesperrt. Außerdem brauchen alle Fahrzeuge Schneeketten für die Turracher Höhe. Ja, wir wünschen eine gute und vor allem sichere Fahrt.
0: Eurovision Song Contest gestern, das zweite Halbfinale, also alle Finalisten, die stehen jetzt fest. Es war wieder mal eine Materialschlacht hoch 10 mit Schnüren, mit Seilen, mit Spiegeln, mit Stoffen, mit Würfeln. Die Highlights und Finalisten der Materialschlacht von gestern hat Marin Berlakovic für uns zusammengefasst.
2: Allen voran bei der Materialschlacht Australien. Klavierheber mal anders war das. Mit Superstar, Mondwelt und Super Glitzer haben wirklich nichts ausgelassen. Ein Ringelspiel der Gefühle und auch ein echtes haben Malta das Finalticket erdreht. Netzshirt mit Popo-Gewackel im Clubwürfel, das hat Dänemark ins Finale gebracht. Ein Wiedersehen im Finale gibt's auch mit dem tschechischen Spiegelkabinett. Auch der Tischtanz von der zypriotischen Shakira ist weiter. Wie auch der hyperaktive Sesselkreis aus Bulgarien. Düster und bekannt dramatisch hat Albanien den Finaleinzug geschafft. Auch weiter der Halbhandschuh mit Fransenkleid aus der Ukraine und auch der Würgereflex mit Leinenloseffekt von Rumänien. Und nicht nur ein Jahr zum Finale hat es für die norwegische Paarung aus Harry Styles und Freddie Mercury gegeben.
0: Ja, dir gefällt besonders gut der Luxemburger Titel, glaube ich, hast du gesagt, gell?
1: Ja, zumindest die Show dazu.
0: Okay.
1: Der Titel alleine ist gewöhnungsbedürftig.
0: Aha.
1: Ich finde, aber man könnte mal reinhören.
0: Okay, dann tun wir das doch, ja. Wenn du sagst, Eva Maria, Mother Nature für Luxemburg.

0: Ja, du hast offensichtlich nicht gewählt.
1: Ja, anscheinend.
0: Denn Eva Maria wollte ich sagen, hat es für Luxemburg mit diesem Titel gestern leider nicht ins Finale geschafft. Apropos.
1: Mich fragt auch keiner.
0: Nein, es hatte keiner gefragt. Wir nähern uns quasi dem Finale unseres Mini-Eurovision Song Contests. Wir haben noch einen Teilnehmer, eine Teilnehmerin, Verena Wagner, die hören wir uns in einer Viertelstunde an, hier bei uns in der Morgenshow. Und ab dann beginnt hier bei uns das Voting.

0: Lucia von Popo in der Morgenshow. Eine Minute noch, dann ist es 6:30.
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0: Und den letzten Teilnehmer, den wir Ihnen vorstellen möchten, die letzte Teilnehmerin, gibt es in 10 Minuten hier bei uns in der Morgenshow von Radio Kärnten. Jetzt aber zunächst bitte Martha mit den Neuigkeiten.
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3: Die Kärntner sind beim Wechseln ihrer Energielieferanten zögerlich. Die Zahl geht sogar zurück. Laut E-Control sind Steirer und Niederösterreicher besonders aktive Wechsler, um damit Geld zu sparen. Auf einen Online-Termin für Reisepässe wartet man in Kärnten, im längsten Fall in den BHs Wolfsberg und Völkermarkt, bis Ende August. In Klagenfurt ist der erste freie Termin der 6. August, in Spital der 9. Juni, also fast 2 Monate früher. Und die abschließenden Arbeiten werden bei der heurigen Matura erstmal schlagend. Dabei müssen die Maturanten ihre Arbeiten auch persönlich darstellen. Mehr zu diesen Themen in 15 Minuten im Frühjournal. Das Wetter hat Anna.
4: Der Regen nimmt ab und der Vormittag verläuft dann meist trocken. Am Nachmittag ziehen aber wieder Regenschauer auf. Höchstwerte 8 bis 14 Grad.
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4: Die Maltertal-Hochalmstraße und die Nockeralmstraße sind aufgrund des Schneefalls gesperrt. Außerdem brauchen alle Fahrzeuge Schneeketten für die Turacher Höhe. Auf den Hauptverbindungen kommen sie aber überall noch gut voran. Gute Fahrt.
0: Der Sport, Christian Toplitsch.
5: Die Austria Klagenfurt verabschiedet sich mit einer 2:3 Heimniederlage gegen den FC Liefering vorerst aus dem Profifußball. Wegen des Konkurses müssen die Violetten ja zwangsabsteigen. Den Titel in der zweiten Liga holt sich schlussendlich die Austria Lustenau mit einem 2:1 Sieg gegen Amstetten. Die Vorarlberger steigen in die Bundesliga auf. In der Regionalliga Mitte spielt Artus Velden heute bei Wallern St. Marienkirchen. Spielbeginn ist um 19 Uhr. Und noch eine traurige Nachricht vom Fußball. Der ehemalige Spieler, Trainer und TV-Experte Alfred Tatter ist im Alter von 62 Jahren gestorben. Tatter hatte vor rund 2 Jahren die Diagnose der Nervenkrankheit ALS erhalten. Eishockey. In der Schweiz wird heute die A-Weltmeisterschaft mit den Spielen Finnland gegen Deutschland, Kanada gegen Schweden, Schweiz gegen die USA und Tschechien gegen Dänemark offiziell eröffnet. Das österreichische Nationalteam startet dann morgen gegen Aufsteiger Großbritannien in die WM. Tischtennis. Der Kärntner Hubert Dobronik ist neuer Präsident des österreichischen Tischtennisverbandes. Der 60-Jährige konnte sich bei der Generalversammlung in Klagenfurt gegen seinen Herausforderer Rudolf Sporrer, der stellvertretender Präsident wird, durchsetzen. Und noch Radsport. Lea Unterköfler vom Radclub Feld am See holt sich beim mehrtägigen Bahnrennen in Brünn den Sieg im letzten Rennen. In der Gesamtwertung landet die 18-Jährige damit auf Rang 3.
0: Dankeschön, Christian. 2 Minuten nach 6:30. Der letzte von den Mini-Song-Contest-Titeln von Verena Wagner, den wir Ihnen vorstellen werden. In ein paar Minuten hier in der Morgenshow.

0: Peter Cornelius um 7:09.
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0: Wir hatten schon mal Akustics.
2: Ja, Fancy Chords.
0: Genau, dann hatten wir
2: Boris Uhrer,
0: und stimmt, genau.
2: Genau,
0: und die Jungfidelen, stimmt. Jetzt fehlt uns nur noch eine, Verena Wagner, nämlich eine junge Dame, die ich seit vielen Jahren kenne und sehr, sehr schätze, sehr, sehr gern mag. Mag ihre Musik, mag ihre Art zu singen, mag ihre Kompositionen. Verena, warum hast du gesagt, ja, da bin ich dabei?
3: Weil das eine große, große Ehre ist und weil dieser Song wunderschön und auch nicht leicht ist. Also das ist wirklich gut geschriebenes Lied und das ist eine Challenge, das zu interpretieren. Das Schwierige an dem Lied ist einerseits irgendwie, mein Gitarrist hat gesagt, der 6/8-Takt. Also das Feeling von dem Lied und dass du das wirklich so on point einfach hinkriegst, auch mit diesen Wortwiederholungen. Also ich denke natürlich auch sehr lyrisch irgendwie, weil ich selber natürlich Songs schreibe. Und die dann aber wirklich auf den Punkt zu bringen. Also es ist, man kann da sich nicht, wie soll ich sagen, wegschummeln bei dem Lied. Du musst jedes Wort on point singen und fühlen.
4: Und dann dieses verdammte I in den Höhen.
3: Ja, genau. Es gibt Vokale, die sind leichter zu singen. Das ist das A zum Beispiel, das ist super. Und dann gibt es ein paar schwierigere Vokale und das ist das I. Und bei Merci, Cherie gibt es natürlich viele I's.
4: Und das Ganze natürlich dann auch noch im Dialekt. Das musste so sein, oder?
3: Ja, ich habe mir gedacht, nein, ich muss es noch näher an mein Herz heranbringen und das schaffe ich mit dem Dialekt.
4: Und du hast zwei großartige Musiker mit dabei.
3: Ja, den Clemens Herzog am Keyboard bzw. Piano und den Kurt Seppele an der Gitarre.
4: Und dieses Lied hat auch für dich persönlich und auch für deine Familie eine besondere Bedeutung.
3: Weil ich das Lied schon bei einigen meiner Auftritte, so im Unterhaltungsbereich, habe ich das einige Male gesungen und jedes Mal hat mein Papa gesagt, Ma, bitte, das ist so schön, sing das noch einmal, das Merci, Cherie. Und deswegen war das so cool und auch lustig, weil ich habe ihm das dann gleich erzählt. Ne? Ich habe dann gleich gesagt, du, ich werde das Lied da jetzt noch einmal für Radio Kärnten interpretieren und der freut sich schon. Bin gespannt, was er sagt. Ja.
4: Jetzt ist das ja der kleine Song Contest in Radio Kärnten. Warum sollte man deine Version quasi zum Gewinner wählen?
3: Weil ich ihn spiele, würde ich sagen. Und das Schönste ist für mich, wenn jemand Gänsehaut dabei kriegt. Und wenn das die Leute dabei kriegen, dann freue ich mich, wenn sie für mich abstimmen.
0: Okay, dann wollen wir uns jetzt diesen Gänsehaut-Moment einmal geben. Verena Wagner und ihre Version von Merci, Cherie.

0: Merci.
1: Perina Wagner, die fünfte Merci Cherie Version und ab sofort
2: können Sie voten unter kärnten.orf.at.
1: Da sehen Sie dann schon unseren Mini-Song-Contest und dorthin gibt es dann die fünf Möglichkeiten. Da kann man dann voten für einen der fünf Teilnehmer: Matt Acoustics, Boris Uhran, die Fancy Chords, die Verena und
2: Jungfidelen. Und man kann auch mehrmals voten, alle Minute.
1: Bitte, kann schon losgehen und ich bin sehr, sehr gespannt. Morgen in der Früh gibt es dann die Auflösung. Wie schauen wir wettermäßig heute aus?
2: Stellenweise regnet es noch und der Tag beginnt trüb durch Wolken oder Nebel. Am Vormittag gibt es dann aber längere trockene Phasen. Ab Mittag wird der Regen wieder häufiger. Winterlich mit Schneefall ist es oberhalb von 1200 bis 1600 Meter Höhe. Die höchsten Temperaturen liegen zwischen 8 und 14 Grad.
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4: Guten Morgen. Über den Regen der vergangenen Stunden freut man sich nicht nur in der Landwirtschaft. Schäden hat es kaum gegeben. Die Landesalarm- und Warnzentrale meldet Einsätze bei umgestürzten Bäumen und eindringendes Wasser in ein Haus in Maria Elend. Die Entwicklung am Energiesektor ist derzeit ein großes Thema. Konsumenten erhoffen sich durch einen Anbieterwechsel eine Ersparnis bei den Gas- und Strompreisen. Laut Statistik des Strom- und Gasregulators E-Control gelten Niederösterreicher und Steirer als besonders aktiv, wenn es um einen Anbieterwechsel geht. Am wenigsten wechselfreudig sind die Konsumenten im Westen Österreichs. Auch in Kärnten sind sie zögerlich. Die Zahl derer, die wechseln, geht sogar zurück, berichtet Iris Hofmeister.
5: 4.082 Kunden haben in den ersten drei Monaten des Jahres in Kärnten einen neuen Strom- und 243 einen neuen Gaslieferanten gewählt. Das sind deutlich weniger als im Vergleichszeitraum des Vorjahres, als insgesamt 5.191 Kärntnerinnen und Kärntner einen anderen Anbieter gewählt hatten. Ein Preisvergleich und anschließender Wechsel würde sich laut E-Control meistens auszahlen, sagt Alfons Haber, der Vorstand der E-Control.
6: Es

0: sehen, dass die Ersparnis im Bereich der Stromkunden in Kärnten zwischen 170 und 220 Euro pro Jahr beträgt und das inklusive Neukundenrabatte. Und bei Gas liegt die Ersparnis sogar zwischen 250 und 520 Euro pro Jahr. Insbesondere bei den Gaslieferanten ist der Fall der, dass die schon längerfristig beschafft haben. Das heißt, sie können jetzt also sehr konkurrenzfähige Preise anbieten und das aber auch mit einer Preisgarantie von zum Beispiel 12 Monate.
1: Im Vergleich zu anderen Bundesländern ist die Ersparnis in Kärnten besonders hoch. Besonders viel können sich Kärntner Neukunden etwa in Klagenfurt ersparen, sagt Alfons Haber.
0: Das ist aber auch dann der Fall, wenn man zum Beispiel also die Neukundenrabatte weglassen würde, ist die Ersparnis noch immer bis zu 430 Euro im Gasbereich und um die bis zu 180 Euro im Strombereich pro Jahr.
1: Unter tarifkalkulator.at können die Energiepreise verglichen und ein Wechsel direkt im Internet vollzogen werden.
2: Auf einen online vereinbarten Termin für die Ausstellung eines neuen Reisepasses wartet man mitunter mehr als 3 Monate. In Klagenfurt ist der nächste freie Termin am 6. August. Von der Stadt heißt es, im Notfall könne man direkt vorbeikommen, da ist aber mit Wartezeiten zu rechnen. Am längsten wartet man auf einen Termin bei den Bezirkshauptmannschaften Wolfsberg und Völkermarkt bis zum 25. August. Im Spital gibt es den nächsten Termin vergleichsweise früh, am 9. Juni. Im Hermagor am 16. Juni. Bis Ende Juni präsentieren AHS-Maturantinnen und Maturanten je nach Schule ihre abschließenden Arbeiten, kurz ABA. Das ist der Nachfolger der vorwissenschaftlichen Arbeiten. Vor 2 Jahren hat das Bildungsministerium die Änderung beschlossen. Die Achtklässler heuer konnten also als erster Jahrgang mitentscheiden, ob sie eine Arbeit schreiben wollen. Barbara Veit berichtet.
3: Fast 2 Drittel der Kärntner AHS-Maturantinnen und Maturanten haben sich für eine abschließende Arbeit und gegen ein zusätzliches Fach bei der Matura entschieden. Das zeigt eine aktuelle Erhebung der Bildungsdirektion. Schülerinnen und Schüler vom Ingeborg-Bachmann-Gymnasium in Klagenfurt haben unterschiedliche Gründe dafür. Greta Juwan.
4: Nach der Schule werde ich wahrscheinlich studieren gehen. Und ich dachte, das ist vielleicht eine gute Vorbereitung, auch dann für Studium und Diplomarbeit und Masterarbeit. Außerdem hat sich das Thema sehr gut angeboten und ich habe mir gedacht, das ist vielleicht ganz cool, mal sich wirklich so intensiv mit einem Thema zu beschäftigen.
3: Elia van Zeuhofer.
5: Weil ich mir gedacht habe, dass das schon ziemlich stressig wird, 3 Fächer mündlich und 3 Fächer schriftlich zu machen und dann noch eins dazu, wäre jetzt dann unnötig gestresst gewesen.
3: Durch die neue Regelung der Abschlussarbeit müssen die Schülerinnen und Schüler jetzt immer einen forschenden oder gestalterischen Part einbauen. Eine reine Literaturarbeit ist nicht mehr möglich. In Kärnten haben sich 88% für eine Arbeit mit Forschungsteil entschieden. Jede 10. hat ein Projekt umgesetzt, etwa einen Podcast, einen Film oder ein Trainingsprogramm. Damit soll sichergestellt werden, dass die Arbeit nicht von einer künstlichen Intelligenz geschrieben wird. Die Lehrenden müssen sich auf einen Plagiatscan und ihr Bauchgefühl verlassen.
6: Ich hätte bei den 4 ABAs nicht gemerkt, dass damit KI gearbeitet wird, aber ich glaube, das ist sehr schwierig, auch als Lehrer zu beweisen oder nachzuweisen.
3: Im Fall der Fälle stellt sich aber spätestens bei der Präsentation heraus, wie intensiv sich die Schülerinnen und Schüler mit ihrem Thema beschäftigt haben.
2: Das war das Frühjournal. Weiter geht's mit Anna und Mike.
7: Danke vielmals, Peter. 9 vor 7. Schönen guten Morgen, Kärnten.

0: 5 vor 7 ist es mittlerweile geworden.
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0: Und zwar des gestrigen Tages. Wir wollten auch gestern von Ihnen wissen, warum sollen denn die Jungfidelen, die wir gestern vorgestellt haben, mit ihrer Version von Merci Cherie den Mini-Song-Contest von Radio Kärnten gewinnen? Gemeldet hat sich Günther Steinwender.
3: Das war eine perfekte Sache, einfach die Mischung zwischen den verschiedenen Musikrichtungen, also mit dem Kärntner Heimatlied und dann die Gesangseinlagen eine, also perfekt, super.
4: Und auch die Österreich-Hymne haben Sie kurz einfließen lassen, gell, in Ihrer Art und Weise, wie Sie es gern machen, die Jungfidelen.
3: Ja. Super. Das war Einmaliges. Ja.
4: Es freut uns, dass es Ihnen gefallen hat.
3: Ja, wohl, war perfekt.
0: Ja, also, wir haben alle 5 Teilnehmer gehört. Verena Wagner ist heute als 5. dazugekommen zu den Jungfidelen, zu Boris Uhrern, zu Matt Acoustics und zu den Fancy Chords. Und ab sofort können Sie abstimmen. Wen hätten Sie denn gern als Merci Cherie 2026 Interpreten? Wen hätten Sie gern als Sieger unseres Mini-Song-Contests? Einfach auf unsere Homepage gehen, kärnten.orf.at. Dort finden Sie dann gleich auf die entsprechende Seite, um dann eben abstimmen zu können. Man kann übrigens mehrfach abstimmen und wir freuen uns schon auf möglichst viele Votes und wir freuen uns auf Aber, Just a Notion.

0: aus dem ultimativ letzten ABBA-Album, auch schon wieder 5 Jahre her, dass sie es aufgenommen haben. Just an Ocean, das Album ist Voyage. Wunderschöne, sentimentale, soll ich sagen, Bilanz, die ABBA da mit diesem Album gezogen haben. Eine erfolgreiche auch. Kurz vor 7.
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2: Mit Rosanna Zara am Mikrofon. In einer abgeschotteten Regierungsanlage in Peking hat Chinas Staatschef Xi vor einer Stunde US-Präsident Trump empfangen für ein weiteres Vier-Augen-Gespräch. Trumps China-Reise geht damit zu Ende. Am Nachmittag reist er dann zurück nach Washington. China-Korrespondentin Alexandra Siebenhofer, wie ist denn das Resümee bislang von Seiten Chinas?
3: Das fällt hier durchwegs positiv aus. Aus Sicht vieler chinesischer Beobachterinnen und Beobachter kommt ja Donald Trump nicht nur als mächtigster Staatsmann der Welt hierher, sondern er wird von Chinas Staatsoberhaupt Xi Jinping auch mehr oder weniger subtil in die Schranken gewiesen. Etwa wenn Xi Jinping neben der ganzen Freundlichkeiten dann auch mahnende Worte an Trump richtet, wenn er zum Beispiel sagt, die USA müssten aufpassen, wie sie sich in Bezug auf Taiwan verhalten.
2: Und wie reagieren die USA darauf?
3: Der US-Außenminister Marco Rubio hat das gestern so ein bisschen als Business as usual abgetan, also als etwas, das man sich halt einfach anhören muss. Die US-Seite konzentriert sich lieber auf die Wirtschaftsbeziehungen. Und dabei geht sie einen Handel ein, den zuletzt auch viele EU-Staaten eingegangen sind, nämlich Agrarprodukte, meist produziert mit staatlicher Unterstützung. In den USA ist das Soja, Rindfleisch und zum Beispiel Rohstoffe wie Öl werden nach China verkauft und China bekommt dafür Hochtechnologie und möglicherweise auch politische Zugeständnisse.
2: Berichtet uns aus Peking Alexandra Siebenhofer. Drohnenalarm hat in der frühen Helsinki, der finnischen Hauptstadt, geherrscht. Der Flughafen musste wegen verdächtiger Aktivitäten vorübergehend gesperrt werden. Mittlerweile hat das finnische Innenministerium wieder Entwarnung gegeben, der Weg in die Schule und in die Arbeit sei sicher. Nach dem Verdacht nationalsozialistischer Wiederbetätigung rund um das Gauda-Fest im Tiroler Zillertal konnten jetzt 3 Verdächtige ausgeforscht werden. Die Fahndung ist damit abgeschlossen. Daniela Schmiederer berichtet.
4: Es sind Hinweise und gewonnene Erkenntnisse aus der Veröffentlichung von Fotos aus der Zillertalbahn, die geholfen haben, die 3 Verdächtigen auszuforschen, teilt die Polizei mit. Wiederholt sollen sie, wie berichtet, am Weg zum Gauderfest den Hitlergruß ausgeführt und lautstark Sieg Heil Parolen skandiert haben. Das Landesamt Staatsschutz und Extremismusbekämpfung hatte um Hinweise gebeten, nachdem die Staatsanwaltschaft die Veröffentlichung angeordnet hatte. Nach einem jungen Mann wurde zuletzt noch gesucht. Er soll sich im Raum Ötztal aufhalten und konnte inzwischen auch ausgeforscht werden. Alle 3 werden laut Polizei jetzt bei der Staatsanwaltschaft wegen Wiederbetätigungs angezeigt.
2: Die schriftliche Zentralmatura geht zu Ende. Heute schreiben österreichweit noch 27 Kandidatinnen und Kandidaten die Griechisch-Klausur. Die mündliche Matura für alle 40.000 Maturantinnen und Maturanten findet dann, nach Schule gestaffelt, zwischen Ende Mai und Ende Juni statt. Das waren die Nachrichten mit Rosanna Zara. Das Wetter.
5: Ein kühler, meist trüber und zeitweise nasser Fenstertag wird das heute. Aktuell regnet es von Kufstein ostwärts recht verbreitet und Schnee fällt stellenweise bis knapp unter 1000 Meter, etwa in den Salzburger Tauern oder in manchen Tälern Oberkärntens. Bis Mittag zieht dieses erste Niederschlagsfeld nach Nordosten ab und für ein paar Stunden ist es dann trocken. Es dauert aber nicht lange, bis das nächste von Vorarlberg bis Kärnten ankommt. Die Schneefallgrenze steigt dann auf 1300 bis 1700 Meter Höhe von West nach Ost. Sonnenfenster gibt es heute nur wenige, derzeit etwa im Südosten Österreichs. Eher wenig Wind heute und maximal 7 bis 15, im Osten bis etwa 17 Grad und oben in 2000 Meter Höhe minus 3 bis plus 1 Grad. Und momentan hat es in den Landeshauptstädten 4 Grad in Klagenfurt bis knapp über 10 Grad in Eisenstadt. Morgen dann noch etwas kälter, zunehmend windig und von Salzburg ostwärts lange nass. Im Westen und Süden neben Schauern allmählich auch Chancen auf etwas Sonne. So viel zum Wetter von Daniel Schlager.
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6: Auf den Hauptverbindungen kommen Sie ohne größere Probleme voran. Die Maltertal-Hochalmstraße und die Nockalmstraße sind aber aufgrund des Schneefalls gesperrt. Außerdem brauchen alle Fahrzeuge Schneeketten für die Turracher Höhe. Wir wünschen eine angenehme und vor allem sichere Fahrt.
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1: Morgen Anna.
2: Morgen Mike.
1: Ein Luftikus haben wir und der liegt, glaube ich, heute ziemlich auf der Hand, oder?
2: Ja, Sie können es schon ahnen, wenn Sie die letzten Tage zugehört haben. Es hat was mit unserem kleinen Song Contest auf Radio Kärnten zu tun.
1: Und mit einer gewissen Verena W. Aber Name der Redaktion bekannt. Ja. Die Details folgen. In ein paar Minuten. Wir beide wünschen einen schönen guten Morgen.

0: 13 Minuten, 8:15. Das Wetter heute?
1: Stellenweise regnet es noch und der Tag beginnt trüb durch Wolken oder Nebel. Am Vormittag gibt es dann längere trockene Phasen. Am Mittag wird der Regen dann wieder häufiger. Winterlich mit Schneefall ist es oberhalb von 1200 bis 1600 Meter Höhe. Die höchsten Temperaturen liegen zwischen 8 und 14 Grad. In 2000 Meter Höhe hat es um 0 Grad. Aktuell 6 Grad in St. André im Lavantal. 4 messen wir in Völkermarkt, Feistritz, Ob, Bleiburg und Klagenfurt. In Friesach, Spital an der Drau und Oberfellach sind es 3 Grad. In Breiteneck, Dellach im Trautal und am Weißensee 2 Grad. In Malnitz und Kötschach Mountain messen wir 1 Grad und auf der Gerlitzen hat es 0 Grad.
0: 7:13, der Luftikus gleich hier in der Morgenshow.
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0: Hat mit unserem Mini-Song-Contest zu tun. 5 Kärntner Künstler haben wir gebeten, ihre Version von Merci Cherie aufzunehmen. Und wir spielen sie und sie entscheiden, welcher ist ihr Favorit. Es hat begonnen am Montag mit Matt Acoustics, dann am Dienstag
1: mit Fancy Chords.
0: Dann am Mittwoch war Boris Uhran, gestern am Donnerstag
1: die Jungfidelen und heute Verena Wagner. Und jeden Tag haben wir dann eine ganz bestimmte Frage gestellt.
0: Stimmt, nämlich warum soll denn genau dieser Interpret den Mini-Song-Contest gewinnen, also im heutigen Fall?
1: Verena Wagner.
0: Ja, wenn Sie sagen, ja, ich bin ein großer Verena Wagner-Fan, weil und weil mir diese Version von Merci Cherie, wie wir sie von ihr gehört haben, ganz besonders gut gefallen hat, dann rufen Sie mich jetzt an.
1: 0463 511 00 und die 5.
0: Seien Sie unser Luftikus, wenn Sie ein Verena Wagner-Fan sind und sagen, ja, diese Version, die hat mir wahnsinnig gut gefallen, die soll unbedingt gewinnen. 0463
1: 511 00 und die 5.
0: Lautet unsere Telefonnummer und Sie wissen ja, Sie kennen den Luftikus-Drill. Wie immer gibt's auch was zu gewinnen.
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0: Was ist hier unterwegs mit Radio Kärnten auf den Straßen?
1: Auf den Hauptverbindungen kommen sie überall gut voran. Da sind uns aktuell keine Störungen gemeldet worden. Die Maltertal-Hochalmstraße und die Nockalmstraße sind aber aufgrund des Schneefalls gesperrt und alle Fahrzeuge brauchen Schneeketten für die Turacher Höhe. Ansonsten alles ruhig. Gute Fahrt.
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0: Ja, wir haben gesagt, wo sind Sie, die Fenster? Verena Wagner, die ja heute die fünfte Version von Merci Cherie bei uns in der Morgenshow zum Besten gegeben hat. Sie können ja schon seit einer Stunde voten, welcher der fünf Beiträge Ihnen am besten gefallen hat. Aber im Luftikus fragen wir dann immer, ja, und warum soll es ausgerechnet in dem Fall eben Verena Wagner sein? Es hat sich Johanna Oberhuber bei uns gemeldet. Johanna, guten Morgen.
4: Ja, guten Morgen nach Radio Kärnten. Guten Morgen, Mike Stiewald.
0: Guten Morgen, Johanna.
4: Guten Morgen. Vielen Dank für die wunderschönen Sendungen in meiner Früh. Ich horch immer. Es freut mir riesig, dass ich heute durchgekommen bin.
0: Oh, das ist lieb. Dankeschön.
4: Und vielen Dank für die wunderschönen Sendungen.
0: Das ist schön. Das ist schön. Johanna, warum soll es denn die Verena sein?
4: Ja, die Verena ist einfach, ich finde, weil ich war zum 30. Geburtstag beim Udo Jürgens Konzert dabei in der Burg Arena Finkenstein. Ich bin gerade am Balkon heraus und deswegen habe ich mich geholt. Und allein, dass die Verena Wagner das Lied jetzt dann singt und macht und dadurch, dass der Udo Jürgens schon verstorben ist und ich war zu meinem 30. Geburtstag da dabei und das ist, ich will sie unbedingt, dass sie gewinnen kann. Also das würde mich sehr freuen, wenn sie gewinnen kann.
0: Passt, dann würde ich empfehlen, Johanna, unbedingt für die Verena abstimmen auf kärnten.orf.at.
4: Aber das war ich leider, hoffentlich, ich weiß es nicht, ob ich es dann bringe.
0: Wohl.
4: Ich konnte am Computer jetzt noch selber nicht machen.
0: Ich hab's auch zusammengebracht, Johanna.
4: Kärnten.orf.at.
0: Aber es geht den ganzen Tag, bis morgen in der Früh.
4: Bis morgen in der Früh.
0: Also irgendwann im Laufe des Tages, Johanna, das haut garantiert hin. Ich bedanke mich jedenfalls ganz herzlich für eine starke Stimme für Verena Wagner und wir schicken gerne was nach Lienz.
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0: 9 Minuten noch, dann ist es 7:30.

0: eine Minute nach halb acht, Peter Matter mit den Neuigkeiten aus der Nachrichtenredaktion.
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2: Die Kärntner sind beim Wechseln ihrer Energielieferanten zögerlich. Die Zahl geht sogar zurück. Laut E-Control sind Steirer und Niederösterreicher besonders aktive Wechsler, um damit Geld zu sparen. Alfons Haber, der Vorstand der E-Control.
3: Wir sehen, dass die Ersparnis im Bereich der Stromkunden in Kärnten zwischen 170 und 220 Euro pro Jahr beträgt und das inklusive Neukundenrabatte. Und bei Gas liegt die Ersparnis sogar zwischen 250 und 520 Euro pro Jahr. Insbesondere bei den Gaslieferanten ist der Fall der, dass die schon längerfristig beschafft haben. Das heißt, sie können jetzt also sehr konkurrenzfähige Preise anbieten und das aber auch mit einer Preisgarantie von zum Beispiel 12 Monate.
2: Über den starken Regen der vergangenen Stunden freut man sich nicht nur in der Landwirtschaft. Schäden hat es kaum gegeben. Die Landesalarm- und Warnzentrale berichtet über einige umgestürzte Bäume und Wasser, das in ein Haus in Maria Elend eingedrungen ist. Das weitere Wetter kennt Anna.
4: Der Regen nimmt langsam ab und der Vormittag verläuft meist trocken. Am Nachmittag ziehen dann wieder Regenschauer auf Höchstwerte 8 bis 14 Grad.
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4: Die Maltertal-Hochalmstraße und die Nockalmstraße sind aufgrund des Schneefalls gesperrt und alle Fahrzeuge brauchen Schneeketten für die Thuracher Höhe. Ansonsten aber alles ruhig. Gute Fahrt und nun zum Sport und zu Christian Doblitsch.
5: In der Schweiz wird heute die Eishockey-A-Weltmeisterschaft mit den Spielen Finnland gegen Deutschland, Kanada gegen Schweden, Schweiz gegen die USA und Tschechien gegen Dänemark offiziell eröffnet. Das österreichische Nationalteam startet dann morgen gegen Aufsteiger Großbritannien in die WM. Tischtennis. Der Kärntner Hubert Dobronik ist neuer Präsident des österreichischen Tischtennisverbandes. Der 60-Jährige konnte sich bei der Generalversammlung in Klagenfurt gegen seinen Herausforderer Rudolf Sporrer, der stellvertretender Präsident wird, durchsetzen. Fußball. In der zweiten Liga verabschiedet sich die Austria Klagenfurt mit einer 2:3 Heimniederlage gegen den FC Liefering vorerst aus dem Profifußball. Wegen des Konkurses müssen die Violetten ja zwangsabsteigen. Den Meistertitel in der zweithöchsten Spielklasse holt sich die Austria-Lustenau. Die Vorarlberger spielen kommende Saison in der Bundesliga. In der Regionalliga Mitte spielt Artus Velden heute bei Wallern St. Marienkirchen. Spielbeginn ist um 19 Uhr. Und noch eine traurige Nachricht vom Fußball. Der ehemalige Spieler, Trainer und TV-Experte Alfred Tatter ist im Alter von 62 Jahren gestorben. Tatter hatte vor rund 2 Jahren die Diagnose der Nervenkrankheit ALS erhalten. Und noch Radsport. Beim Giro d'Italia steht heute die 7. Etappe auf dem Programm. Es geht über 244 Kilometer von Formia auf den Monte Blockhaus.
0: Dankeschön, Christian Doblitsch. 4 Minuten nach 7:30.
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0: 8:50. Wir frühstücken mit Cosmo. Gleich hier.
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0: So, seit gestern wissen wir, wer die Finalisten sind. Cosmo ist gestern auch aufgetreten, außer Konkurrenz logischerweise, denn als Gastgeberland sind wir ja fix im Finale und das Ganze von vornherein. Ja, die Nervosität wird wahrscheinlich wohl auch ein bisschen ansteigen. Wir frühstücken jetzt einmal, bevor es dann morgen richtig ernst wird, ganz gemütlich mit dem Cosmo im Burgenland.
6: Mein Morgen in 60 Sekunden.
4: Tee oder Kaffee?
7: Kaffee, schwarz. Ich brauche die Energy gerade.
4: Süß oder salzig?
7: Salzig. Ein Spiegelei, ein Nullkornbrot, eine Tomate und einen Speck nehme ich auch gern.
4: Frühaufsteher oder Siebenschläfer?
7: Siebenschläfer. Kann ich jetzt nicht, aber normalerweise schon.
4: Sofortaufsteher oder Liegenbleiber?
7: Ach, Sofortaufsteher. Wenn ich wach bin, auch nachts, dann mag ich nicht ewig im Bett herumliegen, dann muss ich irgendwas machen.
4: Plaudertasche oder Schweigegelübde?
7: Schweigegelübde. Vor allem die Stimme, die ist dann auch noch tiefer oder rockiger.
4: Meine Musik für den Start in den Tag.
7: I Was Made for Loving You von Kiss. Es darf rocken.
0: So, jetzt erzähl doch mal, wie hat dir gestern die Performance vom Cosmo gefallen? Was würdest du sagen?
8: Ja, ich habe tatsächlich ein wenig mehr Bühnenshow erwartet.
0: Okay.
8: Also ich mag Tanzschein und ich mag auch den Tanz, aber vielleicht auch, weil man ihn jetzt schon so oft gesehen hat, überall auf Social Media und so, dass es mich nicht mehr so vom Hocker gehauen hat. Es hätte ruhig mehr Lichtershow, mehr, ja, weil ich

0: Oberkill, was da aufgeführt wird. Also manchmal denke ich mir, im Gegenteil, weniger wäre mehr gewesen. Und wenn dann der Cosmo da ein bisschen reduziert daherkommt, vielleicht ganz am Anfang mit dieser grafischen Gestaltung, das fand ich schon sehr sexy.
1: Ganz
0: das habe ich cool gefunden. Ne? Das hat mir, wie er da am Boden liegt und rundum und um diese weiße Grafik, das habe ich schon cool gefunden. Ne? Also,
1: ich bin auf alle Fälle sehr gespannt, wie es ausgeht.
0: Ich auch.
1: Schade, dass der Titel oder halt der Text, die Lyrik, nicht übersetzt wird, weil ich finde, die hat ja eine spannende Message.
0: Absolut.
1: Und wenn du aber nicht Deutsch kannst, verstehst du es nicht.
0: Verstehst du das natürlich überhaupt. Du hast recht, weil es wirkt ja, es liegt auch auf Deutsch am Anfang, wie ich es das erste Mal gehört habe, habe ich gedacht, Alter, was will er mit dem Text eigentlich? Nicht?
1: Aber da steckt eine Geschichte dahinter.
0: Da steckt
1: dahinter,
0: viel dahinter, ja. Hören wir es uns noch einmal an, damit wir die Geschichte haben. 1, 2, 3, 4, 8.

0: 7.53, 7 vor 8. Schauen wir uns einmal das Wetter heute an.
1: Ja, stellenweise regnet es noch und der Tag beginnt trüb durch Wolken oder Nebel. Am Vormittag gibt es dann längere trockene Phasen. Nur am Mittag wird der Regen wieder häufiger. Winterlich mit Schneefall ist es oberhalb von 1200 bis 1600 Meter Höhe. Die höchsten Temperaturen liegen heute zwischen 8 und 14 Grad. Morgen am Samstag nimmt der Regen am Vormittag ab und in vielen Tälern greift föhniger Nordwestwind durch und am Nachmittag kommt von Westen her allmählich auch die Sonne durch. Die Temperaturen steigen auf 10 bis 16 Grad. Der Sonntag verläuft dann überwiegend sonnig und milder, ein paar Wolken mischen mit. Regenschauer sind aber unwahrscheinlich, auf den Bergen anfangs noch starker Nordwestwind, in den Tälern und Becken meist nur wenig Wind mit Temperaturen zwischen 14 und 19 Grad.
0: 7 Minuten noch, dann ist es 8 Uhr, guten Morgen, Kern.

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7: Ein paar Sekunden noch, dann ist es 8 Uhr. 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
8: Mit Rosanna Zara am Mikrofon. Wenige Wochen vor den Sommerferien warnt der ÖAMTC vor teuren Verkehrsstrafen im Ausland. Autoreisende sollten daher besonders im Urlaub darauf achten, dass sie sich vor Ort an die Verkehrsregeln halten, berichtet Silvia Mieses.
9: Wer mit dem Auto oder dem Motorrad ins Ausland reist, dem drohen bei Verstößen oft deutlich höhere Strafen als in Österreich. Zum Beispiel bei Alkohol am Steuer sind viele Länder viel strenger als bei uns. In Italien kann das Auto beschlagnahmt werden, wenn der Lenker oder die Lenkerin mit mehr als 1,5 Promille unterwegs ist. In Spanien droht ab 1,2 Promille sogar eine Freiheitsstrafe von bis zu 3 Monaten. Aber auch Falschparken kann in einigen Ländern sehr teuer kommen. In Spanien können bis zu 200 Euro fällig werden, in Ungarn bis zu 400 Euro. Und der ÖAMTC warnt davor, die Strafen zu ignorieren. Zum einen können Strafen aus EU-Ländern auch in Österreich eingetrieben werden. Zum anderen können sie bei einer Wiedereinreise erneut eingefordert werden.
8: US-Präsident Trump beendet heute seine zweitägige China-Reise. Trump hofft ja auf bessere Beziehungen zu China. Barbara Wolschek, Korrespondentin in Washington. Das Treffen gilt allgemein schon als Erfolg. Ist es für Trump aber auch nach Plan verlaufen?
10: Schwer zu sagen. Wie es jetzt wirklich für ihn in Peking läuft, das werden wir vermutlich erst erfahren, wenn er dann im Flugzeug zurück nach Washington sitzt. Wir können davon ausgehen, dass es einige Erfolgsmeldungen geben wird. Beans, Beef und Boeing, die 3 Bs, so hat man das vorab hier in den USA genannt. Also bei Sojabohnen, bei Rindfleisch und auch bei Boeing-Flugzeugen wird mit Geschäftsvereinbarungen gerechnet. Ob die dann halten, ist dann wieder was anderes. Vor allem aber diese Geschäfte, die sind der leichtere Teil einer sehr heiklen politischen Begegnung.
8: Nach der jüngsten russischen Angriffswelle auf Kiew und andere ukrainische Städte ist die Zahl der Toten auf mindestens 21 gestiegen. Laut Behörden werden in Kiew noch immer 17 Menschen unter den Trümmern eines eingestürzten Wohngebäudes vermisst. Die 25 Finalisten für das große Song Contest-Finale morgen in Wien stehen fest. 10 weitere Nationen sind gestern beim zweiten Semifinale in der Wiener Stadthalle weitergekommen. Und darunter ist auch eine neue Top-Favoritin für den Sieg, Clemens Stadelbauer.
11: Ja, Delta Goodrem, Australiens großer Popstar, hat sich mit einer grandiosen und glanzvollen Inszenierung nicht nur fürs Finale qualifiziert, sondern gilt dort jetzt auch als Sieganwärterin. Sie hat sich bei den Wettbüros auf Platz 2 hinter Finnland vorgeschoben. Da konnte man gestern einer Diva bei der Arbeit zusehen, wie sie alle Register für einen klassischen ESC-Auftritt gezogen hat. Weiter ist natürlich auch der Däne Søren Torpegaard Lund, bei dessen Auftritt in der Halle erstmals so richtig Stimmung aufgekommen ist. Ebenfalls qualifiziert haben sich Bulgarien, die Ukraine, Norwegen, Rumänien, Albanien, Tschechien und durchaus überraschend auch Malta und Zypern.
8: Das waren die Nachrichten mit Rosanna Zara. Das Wetter.
12: Zwei sehr kühle Tage liegen noch vor uns mit Regen oder zumindest einigen Regenschauern. Ab Sonntag beginnen die Temperaturen dann mit mehr Sonne langsam zu steigen. Heute reicht es nur ab und zu für etwas Sonne und im Großteil Österreichs regnet es zeitweise. Die Schneefallgrenze steigt von stellenweise nur 1000 auf 1300 bis 1700 Meter Höhe. Dabei werden die Schauer am Vormittag zunächst weniger und im Donauraum ist auch der Nachmittag meist trocken. Dafür kommen von Vorarlberg bis Kärnten bald die nächsten Regenschauer, die sich in der Folge auch wieder aufs übrige Bergland und den Südosten ausbreiten. Der Wind ist nur schwach bis mäßig und aktuell hat es im Kärntner Ariach nur knapp über 0, in den Landeshauptstädten 4 bis 10 Grad. Maximal werden es 7 bis 15, im Osten bis etwa 17 Grad und in 2000 Metern minus 3 bis plus 1 Grad. Morgen Samstag dann noch etwas kälter, dazu von Salzburg ostwärts lange trüb und nass. Sonst werden die Schauer langsam weniger, mit Nordwestwind steigen die Chancen auf Sonnenfenster. So viel zum Wetter von Daniel Schlager.
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1: Auf den Straßen kommen sie noch überall gut voran. Es sind uns aktuell keine Störungen gemeldet worden, aber die Maltertal-Hochalmstraße und die Nockalmstraße sind weiterhin aufgrund des Schneefalls gesperrt. Ansonsten gute und vor allem sichere Fahrt wünschen wir.

0: Achtung, 12 Minuten.
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0: Es hat auch skurrile Momente gegeben beim Eurovision Song Contest, zum Beispiel russische singende Omas mit einem tanzenden Backofen, Butterstampferinnen, ein singender Truthahn. Also da haben wir in den 70 Jahren schon allerhand erlebt. Letztes Jahr Espresso Macchiato mit Megakrawatte, das war auch ein skurriler Moment. Aber schauen wir uns da mehr von diesen skurrilen Momenten einmal an. Eine kleine Hitliste gewissermaßen.
2: Ja, die gibt's wie Sand am Meer. Zwar weniger in den braven Anfangsjahren, aber ab Ende der 70er, da werden die skurrilen Momente mehr und mehr. Mit dem Genghis Khan aus Deutschland 1979 oder einem Pinguin auf der Bühne 1980 für Luxemburg. Und Hasel und Katzen waren bekannterweise auch dabei. Einer der skurrilsten und besten österreichischen Beiträge, Alf Peuer 2003, Platz 5. Aber die Krone in Bezug auf schräge Auftritte, die geht einmal an Sie. An Lordi, die Sieger von 2006 aus Finnland mit ihren erschreckenden Monster-Outfits von Kopf bis Fuß und der wahrscheinlich bis heute schrägste und unvergessenste ESC-Moment, das ist der hier.
3: 7-7 Alulu, 7-7 1-2, 7-7 Alulu, 1-2-3.
2: Der ukrainische sinnbefreite Beitrag aus 2007 von der schrillen Kunstfigur Verka Serduchka im silbernen Glitzer-Outfit mit dem großen Silberstern auf dem Kopf, aber auch mit einem möglicherweise provokanten Refrain, da wird bis heute spekuliert. Weil das Wort für mongolische Butter, wie der Songtitel auch heißt, Lascha Tumbai, konnte und kann auch bis heute als Russia Goodbye verstanden werden, also als Russland auf Wiedersehen und wäre dann politisch. Aber wie auch immer, inzwischen dieser Auftritt fast schon ikonisch.
3: Okay, Happy End.
0: Ah, da hat es schon wirklich sehr skurrile Momente gegeben beim Eurovision Song Contest 16 vor halb 9.

0: Minuten hat, dann ist es 8:30, sicher unterwegs mit Radio Kärnten auf den Straßen.
1: Da kommen sie überall gut voran. Es sind uns aktuell keine Störungen gemeldet worden, aber die Maltertal-Hochalmstraße und die Nockalmstraße sind weiterhin aufgrund des Schneefalls gesperrt. Ansonsten alles ruhig. Gute Fahrt.
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0: Eurovision Song Contest, gestern das zweite Semifinale. Du hast es da angeschaut, die Konkurrenz ist durchaus groß, oder?
1: Ja, finde ich schon. Also die Bühnenshows sind so wahnsinnig unterschiedlich und wahnsinnig beeindruckend.
0: Das ist es definitiv.
1: Da muss ich sagen, ja, war bei Cosmo jetzt nicht so beeindruckend, aber vielleicht weniger ist mehr, wer weiß.
0: Genau, eine Materialschlacht jedenfalls mit Schnüren, Seilen, Spiegeln, Stopfen, Würfeln, Highlights und Finalisten der Materialschlacht von gestern hat Marin Berlakovic für uns zusammengefasst.
5: Allen voran bei der Materialschlacht Australien. Klavierheber mal anders war das. Mit Superstar, Mondwelt und Superglitzer haben wirklich nichts ausgelassen. Ein Ringelspiel der Gefühle und auch ein echtes haben Malta das Finalticket erdreht. Netzshirt mit Popo-Gewackel im Clubwürfel, das hat Dänemark ins Finale gebracht. Ein Wiedersehen im Finale gibt's auch mit dem tschechischen Spiegelkabinett. Auch der Tischtanz von der zypriotischen Shakira ist weiter. Wie auch der hyperaktive Sesselkreis aus Bulgarien. Düster und bekannt dramatisch hat Albanien den Finaleinzug geschafft. Auch weiter der Halbhandschuh mit Fransenkleid aus der Ukraine und auch der Würgereflex mit Leinenloseffekt von Rumänien. Und nicht nur ein Jahr zum Finale hat es für die norwegische Paarung aus Harry Styles und Freddie Mercury gegeben.
0: Ja, es sind auch ein paar Seltsamkeiten dabei, muss ich sagen.
1: Wie immer, oder? Beim ESC.
0: Wir haben auch einen kleinen Kärntner Fuß im Eurovision Song Contest. Eine gute Freundin der Morgenshows, kann man schon so sagen.
1: Kann man so sagen. Julia Steen darf quasi die Backvocals von Tschechien singen.
0: Genau. Also sie ist selber nicht auf der Bühne, hat sie mir im Vorfeld erzählt, sondern sie singt hinter der Bühne und unterstützt dabei etlichen brutal hohen Tönen. Also das sind ja ein paar unmenschlich zu singende Sachen dabei. Aber ich würde vorschlagen,
1: wir hören uns das einfach mal an.
0: Der tschechische Beitrag heißt Crossroads und ich hoffe, dass ich jetzt den Herrn, der da singt, richtig ausspreche.
1: Daniel, oder?
0: Daniel heißt er, Tschitschka. Ich bin mir nicht ganz sicher.
1: Kommt
0: wenn ich es nicht richtig ausgesprochen habe, bitte ich um Entschuldigung.
1: Ich glaube, es war gestern auch so im Fernsehen.
0: Okay. Also. Gut, dann passt es halbwegs, hoffen wir es. Crossroads und der tschechische Beitrag für den Eurovision Song Contest.

0: 9. Es ist höchste Zeit für die Neuigkeiten aus der Radio Kärnten Nachrichtenredaktion. Peter Matter.
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2: Die Kärntner sind beim Wechseln ihrer Energielieferanten zögerlich. Die Zahl geht sogar zurück. Laut E-Control sind Steirer und Niederösterreicher besonders aktive Wechsler, um damit Geld zu sparen. Alfons Haber, der Vorstand der E-Control.
3: Wir sehen, dass die Ersparnis im Bereich der Stromkunden in Kärnten zwischen 170 und 220 Euro pro Jahr beträgt und das inklusive Neukundenrabatte. Und bei Gas liegt die Ersparnis sogar zwischen 250 und 520 Euro pro Jahr. Insbesondere bei den Gaslieferanten ist der Fall der, dass die schon längerfristig beschafft haben. Das heißt, sie können jetzt also sehr konkurrenzfähige Preise anbieten und das aber auch mit einer Preisgarantie von zum Beispiel 12 Monate.
2: Über den starken Regen der vergangenen Stunden freut man sich nicht nur in der Landwirtschaft. Schäden hat es kaum gegeben. Die Landesalarm- und Warnzentrale berichtet über einige umgestürzte Bäume und Wasser, das in ein Haus in Maria Elend eingedrungen ist. Das Wetter kennt Anna.
4: Der Vormittag verläuft meist trocken, am Nachmittag ziehen dann aber wieder Regenschauer auf, Höchstwerte 8 bis 14 Grad. Sicher unterwegs mit Radio Kärnten, B95 Duracher Straße zwischen Himmelberg und Bichlern. Sperre nach einem Unfall, der Verkehr wird hier umgeleitet. Und die Maltertal-Hochalmstraße sowie die Nockalmstraße sind weiterhin aufgrund des Schneefalls gesperrt. Ansonsten alles ruhig, gute Fahrt und nun zum Sport und zu Christian Doblitsch.
5: Die Austria Klagenfurt verabschiedet sich mit einer 2:3 Heimniederlage gegen den FC Liefering vorerst aus dem Profifußball. Wegen des Konkurses müssen die Violetten ja zwangsabsteigen. Den Titel in der zweiten Liga holt sich schlussendlich die Austria Lustenau mit einem 2:1-Sieg gegen Amstetten. Die Vorarlberger steigen in die Bundesliga auf. In der Regionalliga Mitte spielt Artus Felden heute bei Wallern St. Marienkirchen. Spielbeginn ist um 19 Uhr. Und noch eine traurige Nachricht vom Fußball. Der ehemalige Spieler, Trainer und TV-Experte Alfred Tatter ist im Alter von 62 Jahren gestorben. Tatter hatte vor rund 2 Jahren die Diagnose der Nervenkrankheit ALS erhalten. Eishockey. In der Schweiz wird heute die A-Weltmeisterschaft mit den Spielen Finnland gegen Deutschland, Kanada gegen Schweden, Schweiz gegen die USA und Tschechien gegen Dänemark offiziell eröffnet. Das österreichische Nationalteam startet dann morgen gegen Aufsteiger Großbritannien in die WM. Tischtennis. Der Kärntner Hubert Dobronik ist neuer Präsident des österreichischen Tischtennisverbandes. Der 60-Jährige konnte sich bei der Generalversammlung in Klagenfurt gegen seinen Herausforderer Rudolf Sporrer, der stellvertretender Präsident wird, durchsetzen. Und noch Radsport. Lea Unterköfler vom Radclub Feld am See holt sich beim mehrtägigen Bahnrennen in Brünn den Sieg im letzten Rennen. In der Gesamtwertung landet die 18-Jährige damit auf Rang 3.
0: 4 Minuten nach 8:30.

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1: Seit heute früh kann abgestimmt werden bei unserem Mini-Song Contest. Entzückende Idee von Sonja Klein ist, wie ich finde, 60 Jahre Merci Chérie. Und da hat sie sich gedacht, wollen wir doch ein paar Kärntner Künstler.
2: Ja, das neu interpretieren lassen, und zwar Mattakustik, Fancy Chords, die Jungfidelen, Boris Uhrmann und Verena Wagner haben ihre Interpretation zum Besten gegeben.
1: Genau, heute in der Früh haben wir zum ersten von zwei Malen die Verena gehört und seit dann kann man abstimmen und ich denke mir, falls Sie erst ein bisschen später zugeschalten haben.
2: Wir hören uns das jetzt nochmal an von der Verena, damit Sie auch wissen, für was Sie abstimmen.
1: Kurti Seppele an der Gitarre und Clemens Herzog aus Lienz an den Keyboards und die Verena singt ihre Version von Merci Chérie.

0: Verena Wagners, Merci, Cherie Version zu unserem Radio Kärnten Mini Song Contest. Sie können bereits abstimmen, das Ganze funktioniert ganz einfach.
1: Unter kärnten.orf.at sehen Sie Ihre 5 quasi Auswahlmöglichkeiten und Sie können auf einen klicken. Jede Minute ist das möglich.
0: Genau, man kann auch mehrfach abstimmen, überhaupt kein Problem. Und morgen in der Morgenshow von Radio Kärnten gibt es dann die Auflösung.

0: 9 Minuten noch, dann ist es 9 Uhr. Started with a kiss. Ja, fängt immer irgendwie so an.
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0: Ja, da wird die Prinzessin besser gefeiert wie ein Superstar. Die Rede ist von Prinzessin Kate bei ihrem Staatsbesuch gewissermaßen in Italien.
2: Ihr erster Auslandsbesuch alleine nach ihrer Krebsdiagnose und sie strahlt und wird wirklich grandios empfangen. Sie macht Selfies, sie, mit Kindern redet sie auch mit Kleinkindern, schon wie süß.
0: Oh, herzig.
2: Und sie ist dort, um die frühkindliche Bildung zu unterstützen und fördern und wird auch geehrt.
0: Was mir bei ihr so gut gefällt, sie wirkt da absolut authentisch. Also ja. Es haben sich schon viele Superstars zu Kindern hinuntergebeugt, weil man weiß, das kommt immer gut. Nur bei den meisten, die es nicht wirklich ehrlich meinen, merkt
2: man
0: das auch.
2: Ja. Ja.
0: Und bei ihr merkst du aber, dass, wie sie sich da hinunterbeugt, das ist ganz was anderes. Und sie ist hinreißend anzusehen. Ja. Immer großartig.
2: Hosenanzug, großartig ein blauer
0: angezogen.
2: Hosenanzug.
0: Ja, absolut. Absolut.
2: Wahnsinn.
0: Finde ich auch wunderschöne Frau.
2: Sehr sympathisch.
0: Absolut, absolut. Die hat alles richtig gemacht. So, was haben wir denn da noch? Chesky, die hat auch vieles richtig gemacht in ihrem Leben. Vieles, sagt sie auch selber, war vielleicht nicht so das Gelbe vom Ei. Aber sie hat ihren 80er gefeiert.
2: Das hat sie groß gemacht mit ganz vielen anderen Stars und Freunden, die sich auch auf ihrer Karriere quasi begegnet ist und die sie begleitet haben.
0: Ich habe sie oft gesehen, war oft mit ihr bei irgendwelchen Veranstaltungen und sie hat mir über meine erste Fernsehsendung hinweggeholfen.
2: Weil du so nervös warst und sie dir
0: furchtbar. Es war
2: auch im Rahmen
0: der Klagenfurter Messe, die war damals noch im August, ja, und es hatte, ich weiß nicht, 100 Grad, die Sonne hat dort hingeheizt, das war wirklich ein absoluter Wahnsinn und sie hat gemerkt, das ist meine erste Fernsehsendung und ich habe gescheppert, ich habe überhaupt nicht mehr gewusst.
2: Ich würde dich gerne so erleben, richtig nervös.
0: Ich habe meinen eigenen Namen nicht mehr gewusst. Ja. Und sie hat das gemerkt und hat mir dann in der Maske während dem Föhnen, die Angelika war unsere Maskenbildnerin, wir haben uns schief gedacht, sie hat angefangen, Witze zu erzählen. Hörst Burli, erzähl da einen Witz. Hey, nie vergessen.
2: Mit du gut abgelenkt
0: absolut,
2: in die Sendung
0: absolut.
2: Gestartet bist.
0: Ich weiß nicht mehr, wie die Sendung war, aber ich kann mich noch an ein paar Witze erinnern. 7 vor 9 kann man hier nicht wiederholen.

0: 9 Uhr in ein paar Sekunden.
1: Wir übergeben
0: ins Lessachtal, in den Winter, weil dort
1: hat, Schneebilder bekommen
0: vom Joe Kohlhofer aus dem Lessachtal. Aber er wird uns gleich mehr darüber erzählen. Freue mich drauf. Schönes Wochenende.
1: Ciao, schönes Wochenende, Papa.
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3: Vor dem Sommer, sind die ist aber Sparen angesichts hoher Preise. Flugzeug spürt den Preisdruck dabei intensiv. Paul Sihosch.
4: Airlines stehen massiv unter Druck. Es geht um gestiegene Treibstoffpreise, hohe Personal- und Wartungskosten. Diesen Druck geben sie weiter. Einerseits ziehen Airlines Flugzeuge oder gar Basen ab. Das spürt etwa der Flughafen Wien massiv. Billig-Airlines argumentieren mit vergleichsweise hohen Kosten, zum Beispiel für Starts und Landungen. Wizz Air hat das Wiener Büro geschlossen. Ryanair droht immer wieder mit Streichungen. Der Flughafen Linz könnte ab dem Winter nicht mehr bedient werden vom irischen Billigflieger. Im Streit um die Flugabgaben bleibt die Lage angespannt. Angesichts des engen Budgetrahmens gibt es wohl heuer keine Senkungen der Abgaben, geschweige denn einen Wegfall. Gleichzeitig steigt der Druck für Reisende. Handgepäcksregeln werden verschärft und Tickets teurer. Wenn oft nicht günstiger, kann der Zug zumindest eine klimafreundlichere Alternative zum Flieger sein.
3: Die Freiheitlichen sind im Parlament am häufigsten Ziel von sogenannten Auslieferungsbegehren. In den vergangenen 10 Jahren habe es 25 solcher Begehren zu FPÖ-Abgeordneten gegeben und 17 für alle anderen Fraktionen gemeinsam. Das zeigt eine Erhebung des Parlaments im Auftrag der SPÖ. Bei Auslieferungsbegehren bitten Behörden, meistens Staatsanwaltschaften, das Parlament weiter gegen Abgeordnete ermitteln zu können, trotz parlamentarischer Immunität. Das heißt nicht, dass dann auch tatsächlich Anklage erhoben wird. Der massive Ölfilm auf der Donau dürfte noch länger zu Problemen führen. Die Arbeiten der Einsatzkräfte vom oberösterreichischen Rhein bis nach Niederösterreich sind längst nicht abgeschlossen. Ziel ist es, die Umweltschäden so gering wie möglich zu halten, berichtet Christina Sonntag.
5: Neben der Feuerwehr sind auch die Polizei, die Wasserpolizei, die Schifffahrtsaufsicht und andere Behörden in engem Austausch. Es gibt eine organisationsübergreifende Einsatzleitung, sagt der Pressesprecher des Bezirksfeuerwehrkommandos Perg, Viktor Vogelsang. Der Ölfilm ist großflächig. Mehrere Pumpen und Boote sind im Einsatz.
6: Der Einsatz wird sich noch einige Zeit hinziehen. Wir müssen regelmäßig kontrollieren, ob auch unsere Ölsperren halten und auch das Öl, das da eingefangen wird, dann dementsprechend entsorgen.
5: Am Feiertag sind viele der Einsatzkräfte sofort greifbar gewesen. Für die kommenden Tage gelte es nun, Personalreserven zu bilden. Denn jede Einsatzkraft sei stark gefordert, sagt Vogelsang.
3: Nach dem zweiten Semifinale steht jetzt auch die Startreihenfolge für das Song Contest Finale morgen fest. Eröffnet wird die Show von einem der Mitfavoriten, dem Dänen Søren Torpegaard Lund. Österreichs Kandidat Cosmo hat den letzten Startplatz. Das waren die Nachrichten mit Rosanna Zara.
1: Und nun zum Wetter in Kärnten. Am Vormittag verbreitet trocken, aber trüb durch Wolken. Ab Mittag wird der Regen von Süden her wieder häufiger. Schnee fällt dann oberhalb von 1400 bis 1700 Meter Höhe. Die Sonne zeigt sich höchstens kurz und es ist kühl mit maximal 8 bis 14 Grad. In 2000 Meter Höhe hat es um die 0 Grad. Aktuell in St. André im Lavantal 6 Grad. In St. Veit an der Glan, Feistritzow, Bleiburg und Klagenfurt messen wir 5 Grad. In Villach und Lienz 4, in Döllach 3, Kötschach-Mauten und Malnitz 2 Grad und 1 Grad in Konat und auf der Gerlitzen. Sicher unterwegs mit Radio Kärnten. B95 Duracher Straße zwischen Himmelberg und Bichlein. Die Sperre ist aufgehoben, die Unfallstelle ist geräumt. Ansonsten alles ruhig. Gute und vor allem sichere Fahrt wünschen wir.
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0: Ja, jetzt sind noch einmal wir da, die Anna und ich. Eigentlich sollte sich der Joe aus dem Lessachtal melden. Da haben wir gerade ein kleines technisches Problem. Wahrscheinlich haben sie die Leitung zugeschneit oder so.
1: Schneechaos, ja.
0: Ja, irgend so etwas wird es wohl sein. Macht nichts. Wir verlängern einfach wegen des großen Erfolges. Aber das kriegen wir schon hin. Wir schalten heute noch ins Lessachtal. Schönen Vormittag.
1: Guten Vormittag.

0: 9 Uhr und 7 Minuten ist es geworden. So, jetzt werden wir schauen, dass das mit dem Show im Lesachtal hinhaut. Schönen guten Morgen.
1: Schönen guten Morgen und schönen Vormittag. Ja, anscheinend war es der Schnee, gell?
0: Ich glaube schon.
1: Winter hier bei uns in Obergeil.
0: Wie viel Zentimeter hat es geschneit?
1: Wie viel Zentimeter werden es sein, Christian? Ich glaube 10, oder?
2: Ja, 5.
1: 10. 5? Wo sagst du denn, Niki Lana?
3: Ja, es kommt darauf an, wo man ist. Herunter, weniger, oben ein bisschen mehr. Aber
1: also wir haben Schnee auf jeden Fall da. Wir haben das schönste Panoramastudio, was man sich vorstellen kann. Wir blicken da hinaus. Viel Segen tun wir auch nicht, weil es ist ja nebelig, aber wir haben es uns da herinnen sehr kuschelig, gemütlich gemacht.
3: Das ist gescheit so. Herzlichen Gruß ins Kärntnerland. Das ist die Natur, das ist Lesachtal. Wir freuen uns. Jetzt gibt es einen musikalischen Gruß.
1: Genau, bitte. Das Lesachtal übernimmt aber jetzt Mike und Anna. Danke sehr vielmals gut fürs Weitermachen. Euch noch einen schönen Tag.
0: Danke schön. Schöne Grüße im Christian und Nick und ich komme dann morgen. Gell? Ciao, Papa.
1: Morgen, ja, wir freuen uns. So, und damit Ihnen einen schönen Vormittag. Willkommen aus dem Lesachtal. Das große Wanderopening steht an. Es ist das 26. Wanderopening im Lesachtal. Und natürlich gibt es auch heuer wieder einen ganz besonderen Moment. Wir wollen einen musikalischen Gruß hinausschicken aus dem Lesachtal direkt zu Ihnen nach Hause. Damit einen schönen Freitagvormittag und grüß Gott.

0: Der etwas andere Freitagvormittag in Radio Kärnten. Wir senden live aus dem Lesachtal, haben uns da herinnen heute das Ganze ein bisschen gemütlich gemacht, sitzen da im Wanderhotel Wanderniki, denn mit dem heutigen Tag, kann man sagen, startet das Lesachtal in die Wandersaison. Deshalb begrüße ich jetzt auch den Bürgermeister der Gemeinde Bernhard Knotz. Einen schönen Vormittag, grüß Gott.
1: Ja, einen wunderschönen Vormittag aus dem Lesachtal.
0: Es ist wirklich tiefster Winter bei uns da vor der Haustür.
1: Ja, wir sind gestern am Abend überrascht worden. Es hat von Regen umgeschwenkt auf Schneefall. Ist nichts Außergewöhnliches, außer dass Mitte Mai das nicht unbedingt üblich ist. Aber wir sind trotzdem sehr froh über den Niederschlag, der bei uns eingetroffen ist.
0: Ich würde sagen, sehr froh, vor allem da im Lesachtal. Wie geht's euch denn aktuell?
1: Ja, es haben viele mitbekommen. Die letzte Zeit war sehr intensiv und ereignisvoll. Jetzt muss ich sagen, ist leichte Entspannung eingetreten. Der erwartete Niederschlag, ob jetzt Schnee oder Regen, ist eingetroffen. Es führt natürlich da schon eine gewisse Entspannung mit. Wir sind sehr, sehr froh, dass auch die Landwirtschaft damit einen gewissen Segen erfahrt, weil es war schon sehr, sehr trocken. Und jetzt mit dem Ereignis sind wir alle ein bisschen entspannter und können da ein bisschen in Ruhe sitzen und das genießen, das Wanderopening.
0: Ja, und die Feuerwehr ist immer noch im Einsatz. Brand aus gibt es noch immer nicht, oder?
1: Nein, offiziellen Brand aus haben wir noch nicht geben können. Hat uns die Vergangenheit jetzt eigentlich immer wieder eines Besseren belehrt. Es war immer wieder so aufflammenden Glutnester. Aber ich denke, dass wir jetzt schon langsam in die Endphase kommen. Also es wird jetzt begutachtet seitens vom Einsatzleiter und den umliegenden Kommandanten. Und ich denke, dass wir dann schon jetzt in naher Zukunft endlich Brand ausgeben können.
0: Und wir wollen ja heute jetzt nicht über den Brand sprechen, sondern wir wollen natürlich auch vorausschauen. Also wir sind jetzt 5 Kilometer entfernt, so circa habe ich das gestern vernommen von dieser, also von dem Fleck, wo es brennt oder wo es noch diese Glutnester gibt. Die Menschen hier sind aber trotzdem ganz entspannt und sagen, ja, das ist da oben, aber das passt schon. Also beziehungsweise momentan, es ist alles unter Kontrolle und es wird jetzt dann eh bald aus sein. Also die Menschen nehmen das sehr entspannt und locker auf.
1: Genau, also man muss schon betrachten, das Lesachtal umfasst eine Fläche von 190 Quadratkilometer und der Brandfläche selber sind 110 Hektar. Also ist jetzt aufs gesamte Lesachtal betrachtet eigentlich ein kleiner Bereich. Natürlich sind die Bäuerinnen und Bauern massiv betroffen und die haben schon große Herausforderungen zu meistern. Aber man muss in die Zukunft schauen und vor allem der Tourismus ist eine wichtige Infrastruktur für das Lesachtal und da sind wir bestens vorbereitet. Die Wanderwegenetze sind hergerichtet, die Hotels sind gerüstet, die haben alle wieder aufgesperrt, Urlaub am Bauernhof ist gerüstet und da muss man ganz ehrlich sagen, da sind wir jetzt sehr froh, dass endlich der Schnee bzw. der Regen eingetroffen und es blüht alles wieder grün. Also wir sind bereit, dass die Gäste ins Lesachtal kommen können.
0: Ja, morgen oder heute können wir eine Schneeschuhwanderung machen.
1: Könnten wir auch bieten.
0: Wo sind Sie am liebsten unterwegs als Bürgermeister?
1: Ich bin überall gern unterwegs, also mit dem Fahrrad natürlich auf dem Olaiersee, das ist immer so ein Highlight.
0: Da ist die Melissa Naschwing auch gerne unterwegs.
1: Auch, ja, die ist von der Nostra drüben oder vom Birnbaum und der Nostra drüben und das ist natürlich unser Haussee, sage ich jetzt dazu, Blänge, der Hausberg und den oberen Talbereich. Also es gibt überall viele Möglichkeiten, Wanderungen oder mit dem Fahrrad Touren durchzuführen. Also da haben wir viele Möglichkeiten im Lesachtal.
0: Und wir werden mit Ihnen zu Hause heute auch akustisch durchs Lesachtal wandern. Das große Wanderopening heute live in Radio Kärnten.

0: Der Freitagvormittag heute live aus dem Lesachtal. Ja, das Lesachtal macht sich bereit für das große Wandern. Es ist das 26. Wander-Opening, das an diesem Wochenende stattfindet. Niki Lanner steht da bei mir. Ich wünsche einen schönen guten Morgen. Servus.
1: Ja, auch von meiner Seite einen herzlichen Gruß ins Kärntnerland. Und es freut mich, dass wir heute wieder können einen musikalischen und auch einen menschlichen Gruß ins Kärntnerland schicken.
0: Also wir kommen wirklich sehr gerne. Wir sind mittlerweile, glaube ich, alle mit dir gut befreundet. Wir fühlen uns da sehr, sehr wohl bei euch, bei der Familie Lanner. Auch an dieser Stelle danke vielmals. Wir sind ja gestern schon angereist. Wir sind am Abend ein bisschen zusammengesessen, haben ein bisschen musiziert. Wir haben da auch das Wetter angeschaut. Zuerst hat es ziemlich geregnet, dann hat es geschnieben. Heute stehen wir da, wir schauen raus. Sehr winterlich ist es, aber dennoch, man kann ja das ganze Jahr überwandern hier im Lesachtal. Geht ja dann bis, kann man sagen, bis Ende Herbst.
1: Sehr richtig. Ich glaube, das zeichnet das Lesachtal aus. Urlaub bei Freunden ist nicht nur geschrieben, sondern es wird auch gelebt. Und ich glaube, das macht das Lesachtal aus. Komm ins Lesachtal, das ist Begegnung mit Freunden und wir laden alle ein, die Natur zu genießen. Ob es jetzt dann ein bisschen Schnee hat, ob es jetzt dann die Sonne scheint, ich glaube, das macht es aus.
0: Ich muss da immer an einen Spruch denken, ich glaube, den hast du im letzten Jahr gesagt, oder was vor zwei Jahren schon, dass du gemeint, als Gast kommen, als Freund gehen. Und so fühlt man sich auch. Also wenn man da jetzt Richtung Lesachtal hereinfährt, wenn man da mal war, wenn man da mal Urlaub gemacht hat, vielleicht einmal wandern war, irgendwo eingekehrt ist in eine Hütte, da geht man dann wirklich als Freund und man hat auch das Gefühl, wenn man heimfährt, das ist Freundschaft, das ist dann auch, soll man sagen, teilweise Familie.
1: Sehr richtig. Ich glaube, das sind die Worte, die muss man auch leben. Komm als Gast und geh als Freund, dann musst du beim Gast sein. Wenn du mit an willst per du sein, dann musst du auch dabei sein. Und das sind die Begegnungen, die machen es aus. Und da glaube ich, hat der Lesachtaler noch Zeit für ein Gespräch, auf der Nacht zusammenzusitzen. Und ich glaube, das macht's. Andere bauen Wellness-Tempel, die 1000 Quadratmeter sind. Der Lesachtaler, der pflegt das noch anders. Da gibt's das seelische Wellness. Und das heißt, zusammensitzen, ein bisschen Musik machen, um den Gast noch als Freund zu sehen.
0: Ja, da geht man relativ spät ins Bett oder vielleicht auch gar nicht ins Bett.
1: Sehr richtig. Und das, glaube ich, macht es aus. Die Gemütlichkeit, die kannst du nur dann schaffen, wenn du in Schlaf zusammendrücken tust. Und dann sitzt man zusammen und dann singt man Ich hab dich gern, das kommt vom Herzen.
0: Ja, vor allem in Zeiten wie diesen, wo es überall sehr hektisch zugeht, muss ich sagen, so eine kurze Auszeit im Lesachtal absolut empfehlenswert. Die Wandersaison ist damit jetzt eröffnet, also ihr startet damit auch und für dich ist es auch der 26. Wander-Opening. Für alle, die sagen wollen oder die jetzt gerade vom Radl sitzen, sich denken, wow, ich würde gerne mal wandern. Ich meine, jetzt haben wir noch Schnee, morgen wird es vielleicht ein bisschen besser sein, auch vom Wetter her. Morgen um 10 Uhr gibt es ja auch eine kleine Wanderung mit unserem Mike Diewald.
1: Sehr richtig. Also die eine Wanderung, was ein bisschen weiter aufgegangen war, hätten wir vielleicht die Schneeschuhe gebraucht, aber wir bleiben ein bisschen weiter herunten. Ich habe mit dem Mike alles schon mitgemacht, dass wir oben den Schnee voll gehabt haben. Jetzt ist er halt schon ein bisschen früher da, aber es gibt morgen eine gemütliche Wanderung. Ich lade alle ein. Um 10 Uhr ist Treffpunkt beim Mühlenstüberl. Wir machen eine kleine Wanderung zum Kraftwall Wasserplatz und dann auf die Steinickenalm. Und wenn wir nachher die Natur genießen. Man kann das auch von unten die Berge anschauen und ich glaube, das macht es aus. Man muss nicht ganz immer auf dem Gipfel oben sein.
0: Man kann ja morgen einmal Test wandern und im Sommer kommt man dann einmal richtig.
1: Sehr richtig. Und dann gibt es dann noch einmal im Herbst, gibt es noch einmal
0: die große Wanderung.
1: Mit meinen Freunden, mit dem ORF, gibt es dann noch einmal eine Herbstwanderung und einen Live-Frühschoppen. Und dann werden wir noch einmal ein bisschen Revue passieren lassen und dann dann wieder musikalische Klänge ins Kärntnerland.
0: Und einen kleinen Frühschoppen gibt es jetzt auch um 9.24 Uhr hier in Radio Kärnten. Das ist immer was Spezielles, Besonderes. Wenn wir kommen, dann holst du alle zusammen, dann trommelst du alle zusammen und jeder kommt irgendwie mit einem Instrument vorbei.
1: Ich glaube, das ist schon ein bisschen eine Besonderheit. Also ich habe auch musikalische Freunde.
0: Generell, im Lesachtal, da spielt jeder irgendwie ein Instrument, oder?
1: Ja, ist also manche tun sich ein bisschen mit der deutschen Sprache schwerer, aber beim Singen und beim Spielen, da sind sie wieder vorne dabei. Und jetzt gibt es ein besonderes Stück, das mir wirklich am Herzen liegt. Mein bester Freund, die Musik ist mein Leben.
0: Jetzt hier bei uns live in Radio Kärnten.

0: Max Giesinger am Freitagvormittag, 9.30 Uhr, halb 10. Zeit für die Neuigkeiten. Im Studio ist Peter Matter.
1: 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Die Kärntner sind beim Wechseln ihrer Energielieferanten zögerlich. Die Zahl geht sogar zurück. Im vergangenen Jahr waren es rund 4.300. Laut E-Control sind Steirer und Niederösterreicher besonders aktive Wechsler, um damit Geld zu sparen. Auf der Wurzenbachstraße ist in der Nacht ein Auto in Schleudern geraten und umgestürzt. Verletzte hat es nicht gegeben. Und die Bergrettung Klagenfurt hat gestern eine verletzte Wanderin vom Wasserwanderweg Liebenfels geholt. Gemeinsam mit der Feuerwehr Sörg wurde sie geborgen und dem Roten Kreuz übergeben. Das Wetter hat Joe.
0: Der Vormittag, der verläuft heute stellenweise trocken. Ab Mittag ziehen dann immer wieder Regenschauer auf. Die Höchstwerte heute bei 8 bis 14 Grad. 4 Grad sind es jetzt bei uns in Obergeil im Lesachtal. 9 Uhr und gleich 32 Minuten. Sie sind sicher unterwegs mit Radio Kärnten. Wegen Neuschnee gesperrt sind immer noch die Maltertal-Hochalmstraße, das ist rausbekommen, ab der Mautstelle und die Nockalmstraße. Sonst kommen Sie aber störungsfrei voran. Möge es so bleiben, eine gute und sichere Fahrt.
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49 Minuten, der Freitagvormittag, live aus dem Lesachtal. Und da ist sogar der Elvis zu Gast, der Kärntner Elvis.

0: Michael Puchacher alias Putzki, einen schönen Vormittag. Servus.
1: Ja, grüß dich, guten Morgen.
0: Danke für diese spontane Gesangseinlage.
1: Ja, so früh am Morgen, aber es ist gegangen, gell? Danke.
0: Aber die Stimme ist da bei dir, die ist immer da.
1: Wohl, die geht.
0: Du bist, seit vielen Jahren habe ich gehört, ein Freund des Lesachtals.
1: Ja, ich komme immer wieder sehr gerne ins Lesachtal, weil ich sehe, wenn ich mir daheim beim Kucheltisch sitze, sehe ich genau ins Lesach. Und dann ist das aufgelegt, dass ich da oft am Laufer komme und wandern, Radl fahren, was auch immer.
0: Wo bist du zu Hause?
1: In St. Daniel, das ist im Geiltal.
0: Das heißt, von St. Daniel auf bist du in einer, was denn, Stunde herum?
1: Nein, nicht einmal, nein, 40 Minuten bin ich gefahren.
0: Wenn du schnell fährst, wenn du... Normal fast eine Stunde, oder?
1: Ich bin heute langsam gefahren, weil es ist ja ein bisschen so Schnee draußen. Also, nein, 40 Minuten ist eine gute Zeit.
0: Was mir gefällt, du bist, glaube ich, der Einzige jetzt da herin, der ein Wanderoutfit anhat.
1: Ja, ich habe sogar blaue Wildlederschuhe an. Das sind zum Wandern, ja. Genau. Und wir gehen ja hoffentlich nachher noch eine Runde.
0: Gehen wir noch eine Runde, oder, Niki?
2: Ja. Sehr richtig, wir werden eine kleine Wanderung heute machen auf die Steineknolben. Und da freut es mich ganz besonders, mein persönlichen und seelischen Musikantenfreund Heintro in Obergeil zu begrüßen, und wir werden eine kleine Wanderung auf die Steineknollen machen.
0: Vor allem, du warst ja auch gerade wandern, du bist den Jakobsweg gegangen, 12 Tage lang warst du unterwegs.
1: Ich war da am portugiesischen Jakobsweg, von Porto nach Santiago bin ich gegangen, ja. Und da freut man sich immer, wenn man durch einen Wald durchgeht und ein Bachel rinnt. Und nachher bin ich wieder heimgekommen und habe mir gedacht, das gibt es ja bei uns auch, einen Wald und ein Bachel.
0: Kannst du nicht wohin fahren?
1: Man hat zwar auch seinen Reiz, im Ausland zu wandern, aber es ist bei uns auch gleich schön.
0: Und daheim, da weiß man, wo man da unterwegs ist, man trifft auch Freunde, Bekannte.
1: Genau, die kennen nachher alle Deutsch oder Lesachtalerisch oder was halt gerade ist. Man kann sich besser verständigen.
0: Genau, man muss da nicht überlegen, gell, wie man was ausdrücken möchte.
1: Genau, und dann Schmarrn gibt es auch. Und in Portugal kann kriegen.
0: Schmarrn gibt es da, ja genau. Da gibt es beim Niki auch, oder?
2: Sehr richtig.
0: Da ist die Caroline dafür zuständig. Die ist ja für die süßen Sachen zuständig, die Tochter sozusagen, oder? Gibt es heute einen Schmarrn?
3: Immer, wenn du willst.
0: Sehr gut, gibt's noch einen. Und nachdem eine schöne Stimme da sitzt, ich habe einige Glückwünsche dort vorzulesen, und du machst das ja immer so toll. Ich kann mich erinnern, im letzten Jahr hast du das auch so toll gemacht. Bitteschön.
3: Silke Ritscher möchte heute ganz besondere Grüße und Dankesworte durchgeben. Sie heiratet heute ihre Liebe des Lebens und kann es kaum erwarten, zu Richard Ja zu sagen. Und sie möchte Danke sagen. Danke an unsere Familie und alle Freunde, die den Weg auf sich genommen haben, um mit uns diesen besonderen Tag zu verbringen und unsere Liebe zu feiern. Danke unserer lieben Standesbeamtin Sabine für ihre Geduld und Bereitschaft, uns zu trauen. Das war mir ein besonderes Anliegen. Danke an alle, die uns den Tag versüßen und mit uns feiern.
0: Wie schaut es bei dir aus mit Heiraten?
3: Ja, Krendeln kennt ihr schon, aber...
0: Fällt der Mann? Jetzt lacht sie. Oder gibt es einen?
3: Das verrate ich noch nicht.
0: Verrate es nicht. Dann gibt es noch einen Gruß.

0: Meier aus Ludmannsdorf feiert heute ihren 19. Geburtstag. Es gratuliert ihr die Mama Lydia, Papa Matthias, Schwester Anja, die besten Freunde Martin, Jonas und Niklas und vor allem die komplette Mannschaft vom ECKAC. Liebe Leonie, bleib gesund, bleib so wie du bist und wir haben dich ganz, ganz, ganz fest gern und lass dich heute richtig feiern.
1: Auch von uns alles Liebe zum Geburtstag.

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2: Das Lesachtal startet in die Wandersaison. Da geht es dann in Kürze los. Christian Unterguckenberger vom Tourismusverband der Lesachtal. Für alle Lesachtalerinnen und Lesachtaler, wann und wo marschiert es denn jetzt hin?
3: War das, wenn wir uns jetzt anschauen, was die Schneeverhältnisse zulassen, aber ein bisschen Wege haben wir schon gesehen. Da werden wir jetzt einmal, ich glaube, Richtung Steineknoll werden.
2: Aber mir gefällt das. Wir blicken da raus, wir blicken auf einen tiefsten Winter, kann man sagen, 10 cm Schnee circa. Und ich habe gesagt, uns ist das wurscht, wir werden jetzt trotzdem eine Runde marschieren.
3: Ja, ja, also es brauche ich einen Schnee auch für die Natur, das ist gleich. Es zieht eh schon ein bisschen auf und das ist uns gleich. Jetzt sagen wir mal los, schauen wir mal, wie weit wir kommen, sonst kommen wir wieder hinter zu dir.
2: Das große Wander-Opening morgen dann mit unserem Mike Diewald, um 10 Uhr geht's los.
3: Ja, der Mike wird auch aufkommen und wir werden morgen ein bisschen eine abgeschwächte Variante machen. Um 10 Uhr starten wir eine schöne Wanderung. Schauen wir uns auch wieder an, was am besten geht und Das machen wir ganz unkompliziert.
2: So sagen wir, wir Kärntner, gell? Wir entscheiden dann einfach im Moment. Blutspenden können Sie heute zum Beispiel auch am neuen Platz in Klagenfurt ab 10 Uhr, dann in der neuen Burg in Völkermarkt ab 14 Uhr und im Volkshaus Landskron ab 15.30 Uhr. Du kannst mir gleich mal helfen, da gibt es die nächste Veranstaltung. Tage der heimischen Literatur.
4: Ja, Tage der heimischen Literatur. Heute ab 17 Uhr im Haus der Begegnungen beim Dom Maria Saal. Thema literaturische Impulse und Eröffnung des Themenweges der Dichter.
2: Um 10 Uhr findet heute am Sportplatz in St. Paul dann auch was statt, im Laufental.
5: Im Laufental ein Frühschoppen mit Oldie-Treff findet da statt. Heute findet ab 15 Uhr der Grafensteiner Schmankerlermarkt statt. Auch Rettungseinsatzkräfte können hautnah erlebt werden.
2: Das Tierschutzkompetenzzentrum Kärnten lädt heute ein zu einem Vortrag zum Thema Mensch und Hund. Ist der heutige moderne Umgang der richtige? Beginn ist um 18 Uhr im Heidi-Horten-Saal. Dann in Gmünd gibt es heute auch was.
6: Ja, in Gmünd feiert heute das Hintere Gasse-Opening statt. Ja, ab 18 Uhr haben das Kunsthandwerkhaus, die Galerie Miklauz und die Galerie Gmünd geöffnet und laden dazu ein, die Hintere Gasse einer kleinen Kunstmeile zu entdecken.
2: Unter dem Titel Extrawurst können Sie heute ein Theaterstück im Kulturhaus Weißenstein besuchen. Soll sehr lustig sein, habe ich gehört. Das Stück feiert heute um 19.30 Uhr Premiere und der Butzki darf auch Kollegen ankündigen.
7: Die Tobacco Road Blues Band rund um Peter Brammersdorfer und Mike Diewald spielt heute um 20 Uhr im E-Board Museum. Restkarten sind noch an der Abendkasse erhältlich.
2: Ja, dann wünschen wir viel Spaß, oder?
7: Ja, viel Spaß, ja.
2: Und einen schönen Freitag mit dem Programm von
7: ORF Kärnten.
2: Genau.

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1: Mit Rosanna Zara am Mikrofon. US-Präsident Trump ist an Bord seiner Air Force One am Weg zurück in die USA nach seiner zweitägigen China-Reise. Es war ein Gipfel mit viel Pomp und imposanten Zeremonien. Konkrete Ergebnisse gibt es aber offenbar kaum. Christian Lieninger berichtet.
2: We've made some fantastic trade deals.
3: Von fantastischen Handelsabschlüssen spricht US-Präsident Donald Trump zum Abschluss des Gipfels. Der chinesische Präsident Xi Jinping nennt das Treffen historisch, einen Meilenstein. Doch trotz dieser überschwänglichen Worte, der Gipfel hat die Beziehungen der beiden Großmächte vielleicht stabilisiert, aber wohl kaum deutlich verbessert. Die Informationen zu den von Trump angesprochenen Handelsdeals sind vorerst vage. Die Aktien des Flugzeugherstellers Boeing haben heute sogar verloren, weil China nur 200 und nicht wie erwartet 500 Flugzeuge kaufen will. Und was das Politische betrifft, so kritisierte das chinesische Außenministerium während des Gipfels die USA dafür, dass sie den Krieg gegen den Iran angefangen hätten. Und Xi persönlich warnte Trump, sich nicht zu deutlich an die Seite Taiwans zu stellen, wenn er die Beziehungen zu China nicht gefährden wolle.
1: Russland meldet einen massiven ukrainischen Drohnenangriff. 355 Drohnen seien in der Nacht über russischen Regionen abgeschossen worden. 3 Menschen sind ums Leben gekommen, 12 wurden verletzt. Der Angriff folgt auf einen der längsten und schwersten russischen Luftangriffe auf die Ukraine in den vergangenen 2 Tagen. Allein in Kiew sind dabei 24 Menschen getötet worden. Keine Entwarnung gibt es für die Wälder in Österreich, trotz des Regens in den letzten Tagen. Den Bäumen fehlt Wasser, im Winter hat es zu wenig geschneit, jetzt war es viel zu lange trocken. Beate Tomasovic war in Fronleiten in der Steiermark bei einem Lokalaugenschein.
4: Wenn ich da jetzt zum Beispiel hingehen würde, würde ich das immer noch ein bisschen als trocken empfinden, obwohl es jetzt 2 Tage geregnet hat?
5: Ja, ja.
4: Können wir da mal schauen?
5: Ja.
6: Also da jetzt nicht an der Böschung, muss man sagen, da müssten wir weiter runtergehen.
4: Ja, aber das da sieht man es auch, oder?
6: Ja, da sieht man es auch ein bisschen.
7: Sagt Norbert Weber, Betriebsleiter des Forstbetriebs Meier-Mellenhof. Auf diesem Hangstück wurde vor ein paar Wochen die Naturverjüngung freigelegt. Die alten Bäume gefällt, damit die neuen besser nachwachsen können. Doch die Blätter der neuen Buchen sind rötlich-braun, sie sollten aber hellgrün sein. Was würde der Wald nun brauchen?
6: Ein 3-wöchiger Landregen. Das ist für den Tourismus nicht so ideal. Aber das wär für uns das Allerbeste, wo es immer schön dahin regnet. Ne?
7: Im Winter hat es auch nicht geschneit und damit fehlt die nötige Feuchtigkeit im Frühling.
1: In Dornbirn ist in der Nacht ein Mann von mehreren Angreifern bewusstlos geschlagen worden. Laut Polizei hatte er zuvor Zivilcourage gezeigt und war eingeschritten, als eine Frau von Männern belästigt wurde. Die Polizei sucht jetzt Zeugen, insbesondere die belästigte Frau. Das waren die Nachrichten mit Rosanna Zara.
8: Wir kommen damit zum Wetter für Kärnten. Es ist heute durchwegs trüb. Ab Mittag wird der Regen von Süden her dann wieder häufiger. Schnee fällt oberhalb von 1400 bis 1700 Metern Höhe. Und es kühlt ab heute maximal 8 bis 14 Grad. In 2000 Meter Höhe heute um die 0 Grad. 2 Grad sind es jetzt bei uns im teilweise winterlichen Lesachtal, und zwar direkt gemessen in Kornat. 5 Grad bei Ihnen in Spital an der Drau und in Breizeneck. 6 Grad werden uns aus Villach und aus Bad Eisen Kappel gemeldet. 7 Grad sind es in Feistritzer-Bleiburg und in Klagenfurt und 8 Grad in St. André im Labantal. Morgen am Samstag nimmt der Regen am Vormittag ab und in vielen Tälern greift föhniger Nordwestwind durch. Am Nachmittag kommt von Westen her dann allmählich auch die Sonne durch. Die Temperaturen steigen auf 10 bis 16 Grad. Gleich 4 Minuten nach 10, Sie sind sicher unterwegs mit Radio Kärnten, und wegen Neuschnee gesperrt sind die Maltertal-Hochalmstraße ab der Mautstelle und die Nockalmstraße. Sonst aber nichts los. 0800 600 601 oder Stern 300, direkter Draht in die Radio Kärnten Verkehrsredaktion.
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8: Ich wünsche Ihnen einen schönen Freitagvormittag. Das Lesachtal startet in die Wandersaison 2026. Ich schaue da bei uns raus. Wir sind da in Obergeil stationiert heute. Wo ist sie denn unterwegs, der blonde Engel? Tante Melissa Naschmeng. Sie ist nicht da, aber sie hat uns einen ganz netten Gruß geschickt.
5: Grüß euch in die heut verschneite Heimat, grüß euch ins Lesaktor, da ist die Melissa Naschmeng. Und ich wünsche euch allen eine tolle Wandersaison. Ich freue mich schon auf die Zeit, wenn ich dann ein bisschen daheim bin im Sommer und selber wandern gehen kann, am liebsten zum Wolayersee. Einen schönen Tag wünsche ich euch. Ich bin heute unterwegs mit meiner neuen Single, die heißt Playboy, und ich glaube, die werdet ihr jetzt hören. Viel Spaß!

0: 10 Minuten nach 10 Jahren Radio Kärnten live aus Obergeil im Lesachtal. Und morgen, da findet hier auch eine tolle Veranstaltung statt. Eine wertschätzende Veranstaltung, die auch in Zeiten wie diesen sehr, sehr wichtig ist. Und zwar die Lesachtaler Kultursterne werden verliehen. Und zwar Lesachtaler Kulturschatz nennt sich dieses Projekt. Werner Lexer ist bei mir. Ich wünsche einen schönen Vormittag. Grüß Gott.
1: Ja, hallo. Ich darf auch einen schönen Gruß aus dem Lesachtal überbringen.
0: Der Überbegriff eben Lesachtaler Kulturschatz. Was passiert da morgen bei euch?
1: Ja, die Lesachtaler Kulturwerkstatt Lesachtal und die Gemeinde Lesachtal haben sich zur Aufgabe gemacht, die Kulturschaffenden einmal eine Heimat, eine Wertschätzungsheimat zu geben in der Volksmusikakademie hier im Lesachtal. Und zwar erfolgt dies so, dass die Bücher von sämtlichen Literaten aus dem Lesachtal, praktisch von Dr. Matthias von Lexer, der 1860 mit den Brüdern Grimm zusammengearbeitet hat und das Mittelhochdeutsche Wörterbuch zum Beispiel damals herausgebracht hat, bis herauf zu jungen Literaten, die praktisch schon in den 2000er Jahren geboren sind. Das heißt, ein Überblick über 200 Jahre.
0: Lesachtaler Damen und Herren werden ausgezeichnet, jetzt aber nicht nur Literaten, sondern auch Musikanten, Musikantinnen. Wir haben vorhin die Melissa Naschenweng gehört, die bekommt auch so einen Lesachtaler Kulturstern.
1: Ja, natürlich. Wir haben ein sehr breites Spektrum und zwar von der Trachtenkapelle Maria Lugau, die schon über 200 Jahre alt ist und in den Anfang 19. Jahrhundert praktisch gegründet wurde, bis auf zur Melissa und mit jungen Gruppen, so wie wir jetzt an, die Gruppe 2x2. Die kriegt auch einen Kulturstern, weil sie Aufnahmen schon gemacht hat im Rundfunk bei euch. Und das soll eine Würdigung und Wertschätzung für diese Literaten, Musikgruppen. Das dritte ist noch die Komponisten, haben wir auch noch in diesem Programm drinnen. Und Gesangschöre und so weiter, das wird auch vorgestellt. Und das alles haben wir auch digital erfasst. Das heißt, das ist auf einem Computer, den man drüben abrufen kann in der Volksmusikakademie, wo sämtliche Gruppen, sämtliche Literaten drin sind und die Literaten mit Kurzlesungen aus ihren Werken. Diese Kulturschatztruhe, wo der Computer drinnen ist, den kann man auch mitnehmen, zum Beispiel in die Schule und dort vorführen. Und uns schwebt so vor, dass man so einmal im Jahr auch eine Lesachtaler Kulturstunde in den Schulen und in den eventuell auch in den Kindergärten bereiten und das dort zeigen können und auch ein sogenanntes praktisch Wunschkonzert oder Wunschvorlesungen von den Schülern dort machen kann. Und genauso gilt das auch für die Tourismusbetriebe. Die können das für ihre Gäste, wenn einmal schlechtes Wetter ist oder was, können sie dann diese Kulturschatztruhe mit nach Hause nehmen und in ihre Pension oder ins Hotel und dann können sie das dort vorführen.
0: Das ist eine permanente Ausstellung, die morgen dann auch eben eröffnet wird. Uhrzeit 19 Uhr, was glaube ich, 19:30 Uhr?
1: Morgen um 19:30 Uhr in der Volksmusikakademie Lesachtal in Liesing. Dort sind sämtliche Gruppen. Es sind jetzt mittlerweile samt Literaten, Komponisten und die Musik- und Gesangsgruppen über 100 Eingeladene, die dann den Stern überreicht kriegen und dies als Wertschätzung für ihre kulturelle Tätigkeit.
0: Ja, ein Stern, das ist genauso ein Stern. Hollywoods Walk of Fame haben wir jetzt irgendwie im Kopf. Allerdings gibt es diese Sterne nicht am Boden, sondern an der Wand.
1: Sondern in einer neu geschaffenen Glasvitrine geschützt. Und das heißt, man konnte dort dann direkt jeden Tag einsehen. Und auch die Werke sind dazu gestellt, entweder die Bücher oder die CD oder die DVD oder sowas, was damit geschaffen wurde, ist dort ausgestellt dann.
0: Eine tolle Sache, tolle Aktion morgen um 19.30 Uhr. Ich wünsche euch eine schöne Zeit. Morgen hoffentlich dann auch viele begeisterte Damen und Herren, die da kommen werden.
1: Ja, ich glaube, wenn alle eingeladenen Gruppen, Literaten und Musikanten und Sänger kommen, dann haben wir ein volles Haus.
0: Schöner Preis. Danke vielmals. Alles Gute, alles Liebe.
1: Ich danke auch. Danke.

0: Mehr Radio Kärnten am Freitagvormittag, 10.21 Uhr. Wir sind zu Gast, man kann, glaube ich, schon sagen, im musikalischsten Tal des Landes. Oder wie sieht das Heribert Spieß? Er ist der Kapellmeister der Bauernkapelle Birnbaum. Einen schönen Vormittag, servus.
1: Schönen Vormittag.
0: Kann man schon sagen, das ist das musikalischste Land, also nicht Land, das musikalischste Tal in unserem Land, so würde ich sagen.
1: Ja, sagen wir so, auf die Einwohnerzahl umgelegt sind wir in Lesachtal natürlich Spitzenreiter. Wir haben ca. 1200 Einwohner und natürlich 4 Blaskapellen mit durchschnittlich 30 bis 40 Musikerinnen und Musikanten.
0: Es ist ja spannend, wenn wir da mit unserem Ü-Wagen aufkreuzen, mit unserem Übertragungswagen, da kommt plötzlich jeder irgendwie vorbei, jeder hat ein Instrument in der Hand, also jeder kann wirklich irgendwo spielen, oder?
1: Ja, natürlich ist das unser Vorteil, speziell die ältere Generation hat da nicht so viele Auswahlmöglichkeiten gehabt an Freizeitaktivitäten und natürlich gab es da nur die Musik und das haben wir uns dann zunutze gemacht und das natürlich ausgebaut.
0: Aber die Jungen sind auch sehr begeistert dabei, also muss ich da feststellen bei euch.
1: Ja, natürlich wollen sie auch Teil dieser Gemeinschaft sein und ihren Teil dazu beitragen, den kulturellen natürlich.
0: Du hast gesagt, ihr habt so 4 Kapellen, du bist ja direkt auch der Kapellmeister der Bauernkapelle Birnbaum. Seit wann gibt es euch?
1: Ja, die Bauernkapelle Birnbaum wurde gegründet im Jahr 1952 unter Kapellmeister Wastl Seibold bis ca. 1990. Dann unser zweiter Langzeitkapellmeister Sigi Kerschbaumer, was das mittlerweile 35 Jahre gemacht hat und seit 2025 ist meine Wenigkeit an vorderster Stelle.
0: Wie viele Auftritte, wie viele Spielereien habt ihr?
1: So circa 20. Das beinhaltet von Hochzeiten traurige Anlässe und Kirchtage natürlich alles mit dabei.
0: Scheidungen?
1: Ja, sind wir beim Proben.
0: Beim Proben. Da soll es ja anscheinend mehr Stimmung geben als bei vielen Hochzeiten, habe ich mal gehört.
1: Ja, das, also die ausgelassene Stimmung nach dem Scheidungsgericht ist zweideutig.
0: Jetzt habt ihr eben 20 Spielereien und ihr habt auch einen großen Kirchtag, der steht im Juli dann an, oder?
1: Na, jetzt im Juni haben wir dann mit der Dorfgemeinschaft in Birnbaum bei unserem neu errichteten Veranstaltungsgebäude betreiben wir dann mit allen Vereinen ein großes Fest, wo alle mithelfen.
0: Wann findet dieses Fest statt im Juni?
1: Ja, das ist am 28. Juni.
0: Also Ende Juni, wer kommt da alles?
1: Ja, alle, was Zeit haben.
0: Und alle, die jetzt zuhören, oder hoffentlich?
1: Ja, also herzliche Einladung, geht aus vom Lesachtal nach ganz Kärnten.
0: Das Lesachtal startet ja auch heute offiziell, kann man sagen, in diese Wandersaison 2026. Man wird euch da und dort dann auch finden und hören, oder?
1: Ja, natürlich sind wir überall unterwegs, mit von der Kleingruppe vom Trio bis Tanzmusik und bis zur Bauernkapelle.
0: Was ist so die größte Formation?
1: Ja, die Bauernkapelle mit den 30 Leuten, was wir sind. Und da sind wir natürlich auch bei der Dolomitenrundfahrt beim Radlrennen, werden wir dann die Radlfahrer dann anfeuern an der Bundesstraße und ein Marschkonzert geben.
0: Und spätestens am 28. Juni, da wird es dann richtig rund gehen.
1: Ja, natürlich. Laden wir alle nochmal recht herzlich ein. Nach der Prozession gibt es einen Frühschuppen mit Speis und Trank, alles bestens vorbereitet.
0: Dann sage ich danke vielmals fürs Kommen. Ich wünsche euch noch alles Gute, schöne Zeit. Wir blicken jetzt noch gemeinsam ein bisschen raus auf den schönen Schnee da bei euch im Lesachtal.
1: Ja, genau. Weiße Grüße aus dem Lesachtal. Danke.

0: Der Schlagerkaiser Roland Kaiser, was weißt du schon von Liebe für ihren Freitagvormittag, der 15. Mai 2026, 10.30 Uhr, halb elf. Zeit für die Neuigkeiten, im Studio ist Peter Matter.
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2: Im Lessachtal gibt es nach dem großen Waldbrand immer noch kein Brand aus. Regen und Schnee der vergangenen Tage seien zwar gut, sagt Bezirksfeuerwehrkommandant Herbert Zimmermann. Die Glutnester würden aber bis zu einer Tiefe von 70 Zentimeter reichen. Deswegen wolle man noch abwarten und das Gelände in den nächsten Tagen mit Drohnen überprüfen. Die Kärntner sind beim Wechseln ihrer Energielieferanten zögerlich, die Zahl geht sogar zurück. Im vergangenen Jahr hat es rund 4.300 Wechsler gegeben. Laut E-Control sind Steirer und Niederösterreicher besonders aktiv, um damit Geld zu sparen. Und auf der Wurzenbachstraße ist in der Nacht ein Auto ins Schleudern geraten und umgestürzt. Verletzte hat es nicht gegeben. Das Wetter hat Joe.
0: Es ist heute durchwegs trüb. Ab Mittag wird der Regen von Süden her dann wieder häufiger. Schnee fällt oberhalb von 1400 bis 1700 Metern Höhe. Und es ist heute kühl bei maximal 8 bis 14 Grad in 2000 Meter Höhe, heute um die 0 Grad. 10 Uhr und 31 Minuten. Sie sind sicher unterwegs mit Radio Kärnten und wegen Neuschnee gesperrt sind immer noch die Maltertal-Hochalmstraße ab der Mautstelle und die Nockalmstraße. Wo es geht, gute und sichere Fahrt.
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0: Haben Sie die Wanderschuhe schon herausgeholt? Vielleicht auch eine dünne Jacke dazu und den Wanderrucksack. Denn es geht wieder los mit dem Wandern. Das Lesachtal startet mit diesem Wochenende offiziell in die Wandersaison. Wobei hier im Lesachtal kann man nicht nur wandern. Man kann auch raften, man kann schaukeln, man kann Canyoning machen oder auch Gold waschen. Pedro Unterlugauer ist bei mir von Fit und Fun. Einen schönen Vormittag. Servus.
1: Ja, schöne Grüße nach ganz Kärnten aus dem tief verschneiten Lesachtal.
0: Genau, wir sitzen darin, wir haben es uns da sehr gemütlich gemacht. Wir sitzen direkt beim Wander-Niki und schauen raus Richtung Schnee. Kann man beim Schnee jetzt auch was machen? Also bietet sich auch so ein Action-Abenteuer-Programm an, jetzt so, kann man sagen, Mitte Mai?
1: Als Alternative könnte man Schneeschuh wandern. Nein, aber normalerweise im Mai fangen wir an mit Schulwochen, die zu uns kommen. Es sind sehr viele Schulen aus ganz Österreich, aus Deutschland, bei uns auch im Lesachtal, wo man unter anderem auch Raften gehen oder Canyoning machen. Also diese Programme nutzen, die wir in den letzten Jahren aufgebaut haben. Es gibt uns ja schon seit 37 Jahren jetzt mittlerweile. Und wir freuen uns natürlich immer wieder, wenn unsere Kärntner zu uns raufkommen und unsere Programme in Anspruch nehmen.
0: Nicht nur Schulen kommen gerne bei euch vorbei oder zu euch, sondern auch viele Familien.
1: Ja, natürlich. Wenn man jetzt anschaut, das Familienraften zum Beispiel auf der Gail, ab 5 Jahren kann ich da kommen, da kann der Opa mit dem Papa und mit den Enkeln kommen und gemeinsam in ein Boot reinsitzen und runter duckern über die idyllische Gail durch die Auen. Sagen wir, mit vielen Spielen und viel Spaß, die unsere Bootsführer machen, sich von Kötschach nach Gundersheim begeben.
0: Wie lange ist man da unterwegs?
1: Ja, reine Fahrzeit ist ungefähr 1,5 Stunden, mit ein bisschen Fun dazwischen, mit ein bisschen Schwimmen gehen, wenn die Temperaturen passen, bist du so 2 Stunden unterwegs mit Transfer und so, circa 3 Stunden.
0: Was ist bei euch so, soll man sagen, das beliebteste Programm?
1: Ja, es gleicht sich eigentlich ziemlich aus. Also Erwachsenen-Rafting-Touren, die sind ein bisschen schwieriger. Dauer ist das Gleiche. Die Riesenschaukel ist natürlich jedes Wochenende und im Sommer auch unter der Woche geöffnet. Meine, das ist natürlich ein Highlight für viele, 80 Meter hohe Schaukel, wo man innerhalb von 1,5 Sekunden auf 100 km/h ist, ist schon ein bisschen ein Kick. Und da kommen auch sehr viele, die zuerst schon einmal Wikinger-Rafting gemacht haben und dann ein bisschen älter werden, dann kommen sie zur Schaukel und dann irgendwann kommen sie zum Canyoning. Also es ist so ein bisschen ein Schaukeleffekt, wo sie dann andere Programme auch ausprobieren.
0: Also ich schaukel ja gerne mal beim Spielplatz oder auf dem Spielplatz. Diese Riesenschaukel, ich habe Höhenangst, ist dann für mich eher nichts, oder?
1: Nein, das geht schon, weil links und rechts gehen die Felsen auf. Höhenangst hat man im Prinzip nur irgendwo, wo es überall runter geht.
0: Aber ich siege runter, wenn ich da schaukel.
1: Ja, du bist unten im Graben und dann wirst du mit einer Winde nach hinten gezogen, auf ungefähr 50 Meter Höhe, klickst dich dann selber aus und dann beginnt die Raserei nach unten.
0: Wie lange schaukelt man da?
1: Ja, ich sage einmal, die ersten 3-4 Schaukeleien sind schnell und dann wird es halt immer langsamer. Das Ganze dauert ungefähr 20 Minuten, also ein Durchgang.
0: 20 Minuten und da kann man wirklich alles rundherum ein bisschen beobachten?
1: Naja gut, du kriegst zuerst eine Einweisung, du kriegst einen Gurt angezogen, der wird überprüft, da gibt es einen Doppelcheck. Dann wirst du raufgezogen, allein das Raufziehen dauert 6 Minuten. Und inzwischen schaust du schon in die Landschaft zwischen den Bäumen, in die schöne Berglandschaft, siehst unten die Gail vorbeirinnen. Und so ist das Ganze ein ganz rundes Ambiente.
0: So, schön langsam überzeugst du mich. Ich glaube, das werde ich heuer mal ausprobieren.
1: Du bist herzlich eingeladen.
0: Das heißt, für euch geht es jetzt auch durch bis Ende Herbst, oder?
1: Naja, mit dem Wasser zum Raften lässt es eigentlich so Mitte September noch. Canyoning machen wir noch bis Ende September, aber dann auch in Bezug auf die Fische hören wir im September mit dem Raften auf. Schaukeln, solange es halt Anfragen gibt. Wir könnten theoretisch auch im Winter, müssten wir halt freischaufeln.
0: Goldwaschen kann man sonst auch noch bei euch?
1: Ja, wir sind da in Obergeil, haben ein wunderschönes Märchen- und Goldcamp, wo wir natürlich richtiges Gold haben. Hoffentlich, da fragt der Staat das nicht, weil sonst lässt er es uns eh nicht mehr machen.
0: Jetzt ist Sport, weil jetzt haben sie es gehört.
1: Ja, und da sind wir auch einmal pro Woche mit einer Gruppe oder manchmal zweimal pro Woche. Das ist für Kinder natürlich ganz was Tolles. Das Interessante ist, dass die Kinder zuerst ganz fanatisch sind und wenn die Kinder dann müde werden und anfangen im Wasser zu planschen, dann werden die Eltern fanatisch.

0: sondern auf Qualität. Das Lesachtal ist ja dafür bekannt, dass die Uhren langsamer ticken. Das heißt, wir machen auch nicht 3 Touren pro Tag wie viele andere Firmen, sondern wir nehmen uns die Zeit für unsere Gäste, probieren, die glücklich zu machen. Und das funktioniert ja seit 37 Jahren sehr gut.
1: Ich finde das wirklich toll, also wenn man da ins Lesachtal hereinkommt, aber wenn man da schon reinfährt, ja, man merkt da plötzlich so die Uhren, so wie du sagst, die ticken ein bisschen anders, es geht ein bisschen langsamer dahin und es tut ja auch gut einmal, wenn man so ein bisschen entschleunigen kann.
0: Das ist ja genau der Punkt, warum ich mit der Firma weitergemacht habe, weil ich war ja eigentlich auch einmal Lehrer. Und da habe ich gesagt, nein, das ist nicht das Richtige für mich, 40 Jahre in einer Schule zu sein. Ich will mit Kindern, mit motivierten Leuten in der Natur arbeiten, wo ich mir aussuchen kann, was ich mache. Und so ist es durch einen Zufall entstanden, dass wir diese Firma gegründet haben, schon während dem Studium. Und jetzt sind wir immer noch da.
1: Vom Lehrer zum Animateur oder wie würdest du dich beruflich bezeichnen?
0: Naja, eher so der Outdoor-Typ. Ich bin ja auch viel in Ausbildungen unterwegs, in der Skilehrerausbildung, in der Skiführerausbildung, in der Canyoning-Ausbildung. Also man wächst in dieses Ambiente hinein und lernt einen Haufen Menschen kennen, die ebenfalls sehr motiviert sind. Und so hat sich halt das Ganze entwickelt. Und jetzt werden wir schauen, in den nächsten Jahren, vielleicht, dass unsere Jugend das langsam übernimmt.
1: Pedro, ich sage danke vielmals. Du sagst, seit 37 Jahren gibt es euren Betrieb. Du hast vor kurzem Geburtstag gefeiert, habe ich gehört, der 60er ist es angeblich, wobei den sieht man gar nicht bei dir. Also auch von uns einmal nachträglich alles Gute und Liebe zum Geburtstag nachträglich.
0: Ja, danke vielmals. Nochmal schöne Grüße. Besucht uns im Lesachtal. Ruft an. Wir freuen uns auf jeden, der bei uns glücklich wird.

0: 9 Minuten noch bis 11. Ihre Mithilfe ist gefragt und zwar direkt im Raum Annabichl. Da ist Hündin Lani entlaufen. Sie ist eine spanische Wasserhündin, hat ein graues, lockiges Fell und trägt ein Leoprint-Halsband. Falls Sie die Lani gesehen haben, dann bitte kontaktieren Sie Frau Kalcher-Riegler unter der Telefonnummer 0650 433 43 und die 13, also 0650 433 4313. Dankeschön für Ihre Mithilfe.
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0: Wir dürfen nochmal gratulieren an diesem Freitag, an diesem 15. Mai 2026 in Steindorf am Ossiacher See. Da hat der Funder Mike heute Geburtstag. Dominik Meyer, alles Liebe und Gute zum Geburtstag. Es gratulieren die Frau, angeblich die beste Frau der Welt, die Tina, die Christine und auch die Kinder gratulieren Tobias und Anja. Und auch wir von Radio Kärnten schließen uns natürlich sehr herzlich an. In Braundorf wird heute hoffentlich auch gefeiert. Georg Ribacek feiert da. Alles Liebe und Gute sowie viel Glück und Gesundheit zum 81. Geburtstag. Das Wünschen über Radio Kärnten, Sohn Erhard und Jürgen. In Linz bei Griffen, da feiert heute Hermine Skriner ihren Geburtstag. Liebe Hermine, alles Gute und viel Gesundheit. Das wünscht dir die Dienstagsrunde mit Inge, Franz, Claudi, Rosi, Gundi, Sonja, Anni, Hanni, Vera, Annemarie, Marianne ist mit dabei, der Hansi, dann Folte, Simon, Seppi, Uschi und Franz, auch von den Haberbergern natürlich alles Liebe und lebe hoch. Ja, auch von uns viel Gesundheit wünschen wir Ihnen an dieser Stelle zum Geburtstag und wir dürfen jetzt natürlich auch gratulieren, wie soll es anders sein, mit einem schönen Kärntner Lied um 10.53 Uhr. Der MGV Almrose Radentein singt für Sie Zirkt Avetta übern Kugel.

0: passt, oder? Zum Wilden Westen sozusagen. Das war ja auch schon der Freitagvormittag, heute live aus dem Lesachtal. Wir sind um 14 Uhr zurück, werden dann uns um die Alm Wellness kümmern. Dann das Brechelfest, bei uns ein großes Thema. Auch kulinarisch wird es einiges geben und vieles mehr. Also wir freuen uns, wenn Sie um 14 Uhr uns dann auch wieder zuhören. Jetzt in der Zwischenzeit übernehmen die Kollegen und Kolleginnen aus dem Funkhaus. Das Team heute, Joe Kohlhofer, Udo Dörflinger und Michi Bleiweis aus dem Lesachtal, wünscht uns noch viel Freude mit dem Programm von Radio Kärnten. Alles Liebe!
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2: Mit Rosanna Zara am Mikrofon. Online-Shopping gehört für einen Großteil der Menschen in Österreich zum Alltag. 9 von 10 kaufen bereits online ein. Das zeigt eine aktuelle Untersuchung des Zahlungsdienstleisters Nexi und des Handelsverbands. Silvia Mieses, was wird denn vor allem online gekauft?
3: Mit 45% klar an der Spitze der Online-Einkäufe liegt nach wie vor Bekleidung, aber auch Schuhe und Beauty-Produkte werden oft online bestellt. Und auf dem Vormarsch sind auch Apothekenartikel sowie Lebensmittel. Über 20% der Befragten geben an, Produkte wie Mineralwasser, Nudeln oder Snacks online zu bestellen. Interessant ist auch, dass schon 65% der Österreicher und Österreicherinnen ausschließlich über Smartphone einkaufen.
2: Und die Untersuchung zeigt auch, dass auch in den Geschäften immer öfter mit dem Smartphone bezahlt wird.
3: Inzwischen sind es schon 40%, die im Geschäft mit dem Smartphone bezahlen. Vor allem die jungen Leute nutzen diese Möglichkeit. So sind es bei den 18- bis 29-Jährigen schon über 70%, die regelmäßig im Geschäft oder im Supermarkt mit dem Handy bezahlen.
2: Danke, Silvia Mieses. Die Zahl der illegalen Grenzübertritte in die EU sinkt weiter. In den ersten 4 Monaten des Jahres macht der Rückgang im Jahresvergleich 40% aus. Insgesamt waren es heuer weniger als 29.000 illegale Grenzübertritte. Die Routen über das zentrale und das östliche Mittelmeer wurden am stärksten genutzt. Vor der dänischen Insel Anholt ist ein toter Wal entdeckt worden. Das Tier liegt etwa 75 Meter vor der Küste und ist vermutlich bereits seit einiger Zeit tot. Ob es sich um den Wal Timmy handelt, ist unklar. Es sollen jetzt Gewebeproben entnommen werden. Der Buckelwal Timmy war Ende März vor Wismar in Norddeutschland gestrandet und wurde einen Monat später in die Nordsee transportiert. Heute startet in der Schweiz die Eishockey-WM. Österreich steigt dann morgen in das Turnier ein und strebt wieder den Klassenerhalt an. Christoph Ott.
4: Bei der Erreichung des Ziels kann das österreichische Team ganz zur Freude von Roger Bader auch auf die Unterstützung von Stürmer Vincent Rohr erzählen.
5: Wir sind natürlich froh, dass er in unser Line-Up gekommen ist und die Mannschaft verstärkt. Das ist klar, dass wir Freude hatten an diesem Zuzug.
6: Ja, ich meine, ich spiele immer gern für die Jungs. Das habe ich, glaube ich, schon öfter gesagt. Das ist so ein guter Teamzusammenhalt.
4: Sowohl für den Schweizer Headcoach Bader als auch für den Vorarlberger Rohrer, der die Halle von den Matches mit den ZSC Lions ausgezeichnet kennt, ist das eine ganz besondere WM.
6: Schon viele Erinnerungen da und egal, wen man dann dort trifft, ist da mal wieder schön, die Gesichter zum Sehen. Sicher immer cool, dort zu sein.
5: Eine WM in Zürich ist natürlich etwas Besonderes für mich, aber ich betone auch immer wieder, dass ich nichts anderes tue, als in Stockholm oder in Prag.
4: Zu Beginn treffen die Österreicher im morgigen Auftaktspiel auf Großbritannien, live zu sehen ab 12.05 Uhr in ORF1.
2: Christoph Ortrat berichtet. Das waren die Nachrichten mit Rosanna Zara.
7: Und damit schauen wir zum Wetter nach Kärnten. Es ist verbreitet trüb und in den nächsten Stunden beginnt es dann von Süden her wieder zu regnen. Schnee fällt oberhalb von 14 bis 1700 Meter und es ist sehr kühl heute mit Höchstwerten zwischen 8 und 14 Grad in 2000 Meter Höhe um den Gefrierpunkt. Aktuelle Werte, wie schaut es derzeit in Kärnten aus? Wir haben 9 Grad in St. Veit, Ferlach und St. André, 8 Grad in Klagenfurt, Villach und Völkermarkt, 7 in Fries und Spital an der Drau, 6 Grad in Bad Bleiberg und Hermagor und minus 2 Grad oben am Dobratsch. Wie geht's morgen weiter? Da nimmt am Vormittag der Regen ab und in vielen Tälern greift föhniger Nordwestwind durch. Am Nachmittag kommt vom Westen her allmählich auch die Sonne durch. Temperaturen morgen zwischen 10 und 16 Grad. Damit schauen wir auf die Straßen um 4 nach 11. Sie sind sicher unterwegs mit Radio Kärnten. Wegen dem Neuschnee gesperrt ist die Großglockner Hochalpenstraße, dann die Maltertal Hochalpenstraße ab der Mautstelle und die Nockalmstraße. Und falls Sie noch was sehen sollten, 0800 600 601. Wir wünschen eine gute und sichere Fahrt.
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7: Ja, der Countdown tickt. 27 Tage und knapp 11 Stunden. Ja, dann notieren wir den 11. Juni, dann beginnt sie, die Fußball-Weltmeisterschaft in Mexiko, den USA und Kanada. Eröffnungsspiel ist dann Mexiko gegen Südafrika. Österreich spielt ja in der Gruppe mit Jordanien, Algerien und Argentinien. Und viele sind wieder im Bickerl-Fieber. Ja? Panini-Bickerl werden gesammelt. WM 1990, kann ich mich erinnern, da habe ich das erste Mal geklebt. Roger Miller, Andi Bremel. Deutschland ja später Weltmeister durch das Elfmetertor oder auch der Österreicher Klaus Lindenberger war damals in diesem Heftel drinnen. Was es damit auf sich hat, mehr darüber in Kürze. Herzlich willkommen.

0: Ja, Fußball-WM mit Österreich dann im nächsten Monat in Mexiko, Kanada und den USA. Und diese Panini-Pickerln, die werden jetzt schon wieder eifrigst gesammelt. Die Geschichte geht schon ein bisschen länger zurück. 1961, zwei Brüder hat es da gegeben. Benito und Giuseppe Panini, ja. Die kommen aus Modena, das ist dazwischen Parma und Bologna. Da hat es dann die ersten Pickerl-Heftel gegeben. Allerdings nur für die italienische Fußballmeisterschaft. Erst im Jahr 1978 ging es dann bei der WM, die wurde damals in Argentinien ausgetragen, mit dem Pickerl-Sammeln bei Weltmeisterschaften und dann später auch bei Europameisterschaften groß. Und in Kärnten gibt es da einen Profisammler, den hat die Anna Magnet besucht.
1: Dieses Geräusch kennen viele noch aus ihrer Kindheit. Ein Stickerpackerl aufreißen, die Bilder sortieren, einkleben und tauschen. Auch Siegfried Möstl aus Kärnten sammelt seit Jahrzehnten Fußballsticker und besitzt mittlerweile unzählige Alben.
2: Ungefähr der Wert, was ich jetzt momentan noch herin habe durch Kaufen, das sind wir sicherlich im fünfstelligen Bereich. Das heißt, das ist sicherlich ein schönes Auto auch schon drinnen. Ja.
1: Was anfangs nur als kleine Hilfestellung gedacht war, ist längst zu einer Sucht geworden.
2: Ich habe früher schon einzelne Alben gehabt, die natürlich nie fertigstellen hast können, weil einfach die Partner gefällt haben zum Tauschen. Aber seit 2000 ist es irgendwie eskaliert dann durch eine Kollegin, die mit ihren Jungs nicht weitergekommen ist mit den Stickern, die doch sehr viele gekannt haben. Und dann hat sie mir gebeten darum, dass ich sie da helfe. Und dann ist es eigentlich richtig erst losgegangen.
1: Die diesjährige Weltmeisterschaft ist mit 48 Mannschaften größer als je zuvor. Auch Österreich ist heuer wieder dabei, zum ersten Mal seit 1998. Auch deshalb ist das neue Sticker-Album für heimische Fußballfans besonders interessant. Gleichzeitig steigen aber auch die Preise. Wer das Album ohne Tauschen vollbekommen möchte, muss dafür tief in die Tasche greifen.
2: Also nachdem wir ja heuer 980 Bilder brauchen, um das Album voll zu machen, hat man mal ausgerechnet rechnerisch, man müsste, wenn man jedes einzelne Packel kaufen würde, ca. 2000 Euro ausgeben.
1: Deshalb wird das Tauschen heuer umso wichtiger. Es senkt nicht nur die Kosten, sondern macht für viele auch den Reiz des Sammelns aus. Suchen, vergleichen und sich freuen, wenn endlich ein fehlender Sticker gefunden ist.
2: Zu mir kommen dann so viele Leute und fragen, mal bitte, hast du den? Und wenn ich viele Leute auch noch die Sticker habe, um ihr Album zu vervollständigen, das ist dann auch für mich noch fast auch noch schöner, als wenn ich mein eigenes fertig habe. Es wird dann wahrscheinlich wieder die Tauschbörsen geben, wo man dann tauschen kann, weil ohne dem bringst du sowieso das Album nicht voll.
1: Mittlerweile wird auch global über das Internet getauscht. In Siegfried Möstls Sammlung finden sich auch echte Raritäten. Besonders wertvoll ist das erste WM-Album aus dem Jahr 1970. Er selbst greift es nur mit Handschuhe an. Sammler bieten dafür bis zu 5000 Euro.
2: Das ist richtig noch ein starkes Papier gewesen. Die Seiten waren stark. Es waren noch Karten drinnen, die du mit Ucho hast einkleben müssen. Da waren keine Abziehbilder drinnen. Und allein wenn du es durchblätterst, ich krieg da schon wieder Gänsehaut. Das Papier und der Geruch von dem alten Papier. Also das ist schon was Besonderes.
1: Und auch wenn das Hobby teurer geworden ist, die Begeisterung für die kleinen Fußballpickerl ist offenbar geblieben. Anna Magnet für Radio Kärnten.
0: Ja, wird also eifrigst geklebt. Fußball wie eben dann im nächsten Monat in den USA, Mexiko und in Kanada. Und es gibt ja jedes Mal auch einen Song. Der war zum Beispiel im Jahr 1990. Deutschland damals Weltmeister. Eduardo Benatio und Gianna Nannini, Un'estate Italiana, jetzt in Radio Kärnten.

0: nicht ihr Wissen.
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2: Ja, morgen ist es dann soweit, also Daumen drücken für den Österreicher Cosmo. Und für viele ist die Technik hinter den Kulissen beim Song Contest eher Randerscheinung und wird erst dann sichtbar, wenn etwas nicht funktioniert. Das ist halt das Los dieser Berufsgruppe. Damit aber eben alles reibungslos abläuft, wenn Millionen Zuseher weltweit einschalten, kümmert sich der ORF gemeinsam mit seiner Tochter Big Blue Marble, das war vormals die ORS, um die umfassende Frequenzkoordination und Störungsbehebung. Isabella Drexler hat sich die Technik einmal angeschaut.
3: Rund 400 Funkfrequenzen müssen vor, während und nach den Live-Sendungen am Rathausplatz und in der Wiener Stadthalle koordiniert werden, damit Mikrofone, Kameras und andere Funksysteme, wie zum Beispiel für die Pyrotechnik, reibungslos funktionieren. 28 Kameras sind im Einsatz, Technik, die selbst Mr. Song Contest Andy Knoll immer noch überrascht.
4: Es ist ja jedes Jahr irgendwas anderes, was zum ersten Mal jemals in der Showtechnik verwendet wird. Also da gibt es immer wieder Überraschungen. Wir haben zum Beispiel heuer ARRI-Kameras im Einsatz, die eigentlich nur beim Filmdrehen verwendet werden. Bin sehr gespannt, ob sich das auf die Qualität des Bildes auswirkt. Die Musik macht es jetzt nicht automatisch besser.
3: Die Vorbereitungen dazu haben schon 8 Monate vor den Live-Sendungen begonnen. Gemeinsam mit der Fernmeldebehörde wird ein Frequenzplan erstellt, damit sich niemand stört und es zu keinen Ausfällen kommt. Außerdem wichtig, Redundanzen, so Claudio Bortolli, technischer Produktionsleiter.
5: Beim ESC ist es prinzipiell so, dass die Kernkomponenten immer gedoppelt sind, aus Backup-Gründen. Darum ist eigentlich so ziemlich alles mal zwei, mindestens, wenn nicht mal drei oder mal vier. Und so haben wir eigentlich unser System aufgebaut und bis jetzt sind wir sehr zufrieden damit. Es funktioniert.
3: Bei 2000 Mitarbeitenden sowie zusätzlich 1000 Journalistinnen und Journalisten ist das gar nicht so einfach, sich nicht in die Quere zu kommen. Gerhard Keller, Frequenzkoordinator von der Big Blue Marble.
6: Also die größten Herausforderungen bei uns sind jetzt die vielen unbekannten Geräte und Firmen, mit denen wir da in Österreich zu tun haben. Da dann die technischen Daten herauszufinden, was können die Geräte, vertragen sich die mit den Geräten, die schon in der Halle sind. Also das ist jeden Tag wieder spannend.
2: Morgen also der Song Contest. Alles natürlich auch live in ORF 1 und in Radio Kärnten. Dieser Herr war 2017 mit dabei. Nate Trent. 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

0: Eine Minute nach 11:30, jetzt Birgit Rumpf-Bockelsheim für Sie.
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2: Trotz Regens und Schnees gibt es im Lesachtal noch kein Brand aus. Die Glutnester nach dem großen Waldbrand liegen tief im Boden und müssten noch mit Drohnen überprüft werden, heißt es von der Feuerwehr. Mehr darüber im Radio Kärnten Mittagsjournal ab 12.30 Uhr. In der kommenden Woche wird die Tauernautobahn in Salzburg beim Knoten Pongau gesperrt. Grund ist eine Tunnelsanierung. Der Verkehr wird auf die Bundesstraße umgeleitet. Mit Staus und längerer Reisezeit ist zu rechnen. Und kann künftig Erdwärme für das Heizen in Klagenfurt großflächig genutzt werden? Dieser Frage gehen Wissenschaftler derzeit nach. Ein Langzeitprojekt unter Federführung der Stadtwerke. Auch darüber mehr im Radio Kärnten-Journal. Und damit zurück zu Daniel Matt.
0: Und wir schon auf die Straßen sich unterwegs mit Radio Kärnten B83. Das ist die Kärntner Straße. Durch Felden in beiden Richtungen Stau und bis zu einer halben Stunde Zeitverlust. Da sind sehr viele Autotuning-Fans unterwegs. Am besten weichen Sie über die A2, die Südautobahn, aus. Weiterhin eine gute Fahrt.
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1: 10 Grad messen wir aktuell in St. André im Lavantal. Wie es weitergeht, mehr darüber in Kürze.
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1: Ja, was tut sich wettertechnisch heute und in den kommenden Tagen? Derzeit ist es trüb und von Süden her breiten sich dann am Nachmittag die Schauer aus. Die können auch intensiv ausfallen. Schnee fällt oberhalb von 1400 bis 1700 Meter. Höchstwerte heute nur zwischen 8 und 14 Grad. Morgen am Samstag, da nimmt der Regen dann am Vormittag ab und in vielen Tälern greift föhniger Nordwestwind durch. Am Nachmittag kommt vom Westen her auch allmählich die Sonne durch. Höchstwerte morgen dann zwischen 10 und 16 Grad. Damit schauen wir noch zum Sonntag. Der wird dann sonnig und auch milder mit ein paar Wolken zwischendurch auf den Bergen. Teilweise noch sehr windig. Temperaturen steigen auf 14 bis 19 Grad. Und am Montag dann mehr Sonne, nur ganz vereinzelt Regenschauer. Höchstwerte dann zwischen 15 und 20 Grad.

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4: Da sind wir heute in Lammersdorf. Das ist bei Obermilchstadt und zwar bei Peter Tolazzi.
5: Der Begriff Raffbonk, das ist eigentlich ein Werkzeug. Das hat mir der alte Kuhflammer nicht geschenkt. Du sitzt es praktisch auf, auf vier Fies, ist ein Bonk mit einem Gelenk dazwischen drin und oben praktisch dieser Holzbügel, ja, und unten das Gegenstück, wo du mit dem Fuß praktisch draufsteigst. So, jetzt steigst du unten drauf, spannst oben ein dazwischen drinnen, dann hast du praktisch das vor dir und dann kannst du mit dem Raffeisen das schön ausputzen. Ja, das Raffeisen ist praktisch ein Messer mit zwei Griff und das ziehst praktisch dann, kannst du immer schön ausziehen. Viele haben sie im Lunga draußen, haben sie praktisch die Holzschindeln, die leeren Schindeln, haben sie in der Raffbank eingespannt. Und dann kannst du mit dem Raffeisen das dann verjüngen, damit es praktisch dann also dünner wird, ja, zum Verlegen von den Dächern. Das ist ein Raffbank. Und ich habe Gott sei Dank genug eine daheim von alten Kofler Hans aus Bodensdorf, Zimmermeister.
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4: Haben wir dann morgen wieder für Sie jetzt das Kärntnerlied zur Mittagszeit. Heute die Vokalsolisten Kärnten.

0: Die Pfarre Möchling, südwestlich von Grafenstein, am rechten Trauufer gelegen, stand seit 1123 unter der Patronanz des Stiftes St. Paul. Der bekannte Möchlinger Schrein, eine gotische Holzschnitzarbeit eines St. Pauler Meisters, war bis 1874 in der Seitenkapelle der Kirche über der Grabstätte Albuins, des Gemahls der heiligen Hildegard von Stein, aufgestellt. Von den Glocken hat nur eine beide Weltkriege überdauert. Sie wurde 1666 in Klagenfurt gegossen und trägt die Inschrift: Durch das Feuer bin ich geflossen, Lorenz Petz hat mich gegossen.
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2: Herzlich willkommen zum Mittagsjournal. Das sind heute einige unserer Themen. Die österreichische Gesundheitskasse hat ihr Defizit deutlich stärker senken können als erwartet. US-Präsident Trump hat seinen China-Besuch beendet. Er selbst spricht von fantastischen Handelsdeals. Aus dem Journalstudio begrüßt sie Eva Liebentritt. Die österreichische Gesundheitskasse, die ÖGK, hat im Vorjahr einen deutlich geringeren Verlust gemacht als gedacht. Ursprünglich war von 900 Millionen Euro die Rede, tatsächlich waren es aber nur 150 Millionen Euro. Felix Nowak aus unserer Innenpolitik-Redaktion, woran liegt denn das?
3: An mehreren Faktoren. Da wären einerseits die höheren Einnahmen, weil Pensionisten seit dem Vorjahr höhere Beiträge zahlen müssen. Außerdem laut ÖGK an besseren Verträgen, sowohl mit Pharmafirmen, da geht es um Medikamentenpreise, als auch mit den Ärzten. Und dann wären da natürlich noch Leistungskürzungen. So werden seit dem Vorjahr für viele Krankentransporte zum Beispiel Selbstbehalte fällig. Das hilft den ÖGK-Finanzen natürlich auch.
2: Erst vor ein paar Tagen sind neue Leistungskürzungen in Kraft getreten. Wird es bei denen jetzt bleiben?
3: Nein, es dürfte noch Nachschärfungen geben. Das bestätigt ÖGK-Obmann Peter McDonald. Er begründet, dass mit mehr Effizienz die notwendig sei. Einerseits wegen der schlechten wirtschaftlichen Lage und der Alterung in der Gesellschaft, die für niedrigere Einnahmen und höhere Ausgaben sorgen. Andererseits mit Blick auf neue Medikamente, die viel bewirken könnten, aber auch teuer seien. Dafür müsse man an anderer Stelle sparen.
2: Es muss also weiterhin gespart werden. Felix Nowak war das. Ins Ausland jetzt. Der mehrtägige Staatsbesuch von US-Präsident Trump in Peking ist zu Ende gegangen. Chinas Präsident Xi spricht laut Staatsmedien von einem historischen und äußerst erfolgreichen Besuch. Große politische Durchbrüche blieben zwar aus, einige Wirtschaftsdeals wurden aber abgeschlossen. Zara Emler berichtet.
4: Zum Abschluss schmeichelt der chinesische Präsident Xi Jinping seinem Gast aus den USA und führt Donald Trump durch den Jingo-Garten, der nur selten ausgewählten Gästen gezeigt wird. Man habe eine neue Beziehung aufgebaut, so der chinesische Präsident. Er kann einige Erfolge hervorzeigen. 10 chinesische Unternehmen dürfen nun doch Hochleistungschips aus den USA einkaufen. Im Gegenzug würde Peking an die 200 Boeing-Flüge und möglicherweise auch US-Öl importieren. Unklar ist, ob Taiwan besprochen wurde. Die faktisch unabhängige Insel wird von den USA unterstützt, auch militärisch. Ein Dorn im Auge Chinas, das bereits vor Trumps Besuch Warnungen ausspricht. 2 geplante US-Waffenlieferungen an Taiwan stehen noch aus. Sollten diese entfallen, wäre es das erste Mal, dass China Einfluss auf den US-Umgang mit Taiwan nimmt.
2: Der Fall eines schwer verwahrlosten und abgemagerten 7-jährigen Mädchens in Tirol sorgt weiter für Entsetzen. Die Eltern sitzen inzwischen in Untersuchungshaft. Die Staatsanwaltschaft ermittelt, wie es dazu kommen konnte, obwohl die Kinder- und Jugendhilfe mehrfach Kontakt mit der Familie hatte. Mehr von Veronika Mauler.
5: Das Mädchen ist in einem schlechten Zustand, aber nicht mehr in Lebensgefahr, sagt Staatsanwaltschaftssprecher Hans-Jörg Mayer.
6: Das Kind war weit unter dem normalen Körpergewicht einer 7-Jährigen. Das Körpergewicht war knapp 2-stellig.
5: Die Tiroler Kinder- und Jugendhilfe war mehrfach mit der betroffenen Familie in Kontakt, heißt es beim Land Tirol. Wann der letzte Kontakt war und warum niemandem etwas aufgefallen ist, darauf gibt es keine Antworten. Weitere Angaben seien unter anderem aus Datenschutzgründen nicht möglich, heißt es. Staatsanwaltschaftssprecher Mayer sagt,
6: das Kind ist im häuslichen Unterricht unterrichtet worden und hat daher keine reguläre Schule besucht.
5: Weil das Mädchen Ende des Semesters nicht zum verpflichtenden Reflexionsgespräch gekommen ist, hatte die Bildungsdirektion angeordnet, dass sie in die Schule gehen muss. Das ist aber nicht passiert. Ob diese Schulpflichtsverletzung angezeigt worden ist, ist bisher noch nicht bekannt.
2: Veronika Mauler hat berichtet. Und das war das heutige Mittagsjournal mit Eva Liebentritt. Und jetzt zu den Wetteraussichten.
7: Ein Tief über Italien bringt uns auch am Nachmittag jede Menge Wolken und im Bergland und im Süden immer mehr Regenschauer. Auch Schneeschauer sind dabei, und zwar ab 1300 bis 1700 Meter Höhe. Der Wind ist heute kaum Thema und die Temperaturen sind für Mitte Mai unterdurchschnittlich. In den Landeshauptstädten hat es derzeit in der Wiener Innenstadt und Eisenstadt um 13 Grad, in St. Pölten und Linz 12, in Salzburg, Innsbruck und Bregenz 11 Grad, in Graz 15 und in Klagenfurt 10 Grad. Am Nachmittag liegen die Höchstwerte dann meist zwischen 7 und 15 Grad. Heute Nacht und auch morgen Vormittag müssen wir in den meisten Regionen mit Regen rechnen. In der Früh kann es in Vorarlberg und Nordtirol sogar bis auf 900 Meter Höhe herabschneien. Im Lauf des Tages werden die Schauer dann aber weniger. Allerdings legt der Wind ordentlich zu. Selbst im Flachland erreicht er Böen von 40 bis 60 Kilometer pro Stunde. Der Sonntag wird dann freundlicher, mit mehr Sonnenschein und kaum Schauern. So viel zum Wetter von Nathalie Auer.
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11: 8:08, damit schon mal gemeinsam auf die Straßen sicher unterwegs mit Radio Kärnten. Da sind jede Menge Autotuning-Fans unterwegs, und zwar rund um den Wörthersee und Farkassee. Das heißt, Stau beispielsweise in Felden, dann bei Reifnitz und zwischen Eck und Fark. Fahren Sie jeweils eine halbe Stunde mehr ein. Weiterhin eine gute Fahrt.
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11: Einen schönen Freitag und Mahlzeit.

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0: auf die Uhr, 12.30 Uhr, es ist exakt 12:30.
1: Willkommen zum Radio Kärnten Mittagsjournal, heute mit diesen Themen. Kein Brand aus gibt es trotz Regens im Lesachtal. Die Glutnester können tief in der Erde liegen. Sperre der Tauernautobahn, in der nächsten Woche ist mit Staus und Verzögerungen zu rechnen. Suche nach Erdwärme. In Klagenfurt und mehreren Umlandgemeinden forschen Wissenschaftler, ob es neue Energiequellen gibt. Das Wetter bringt heute noch Regen und Schnee. Morgen wird es wieder trocken und sonniger, aber kühl, mit maximal 16 Grad.
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1: Schnee im Mai. Das hat es heute in der Früh zum Beispiel auf der Simonhöhe, in Bad Bleiberg und auch im Lesachtal gegeben. Trotz des Niederschlags aber gibt es im Lesachtal nach wie vor kein Brand aus. Der Waldbrand dort gilt als der größte in Kärnten seit Jahrzehnten. Peter Matter berichtet.
3: Im Lesachtal hat sich eine dünne Schneedecke auf die 110 Hektar Asche gelegt. Ideal, denn das Wasser dringt so langsam in den Boden. Die beste Art, die Glutnester in der Erde zu löschen. An die 25 Liter Niederschlag pro Quadratmeter sind in den vergangenen 3 Tagen am Xaveriberg gemessen worden. Nein, Brand ausgebe man nicht, sagt der Hermagorer Bezirksfeuerwehrkommandant Herbert Zimmermann auf ORF-Anfrage. Man warte ab, bis der Schnee geschmolzen ist, dann werde man mit Drohnen erneut schauen, ob es verdächtige Wärme in den steilen Hängen und Gräben gibt. Das Problem, so Zimmermann, sei, dass die Glutnester bis zu 70 Zentimeter tief liegen können. Da kommt auch bei Starkregen nicht so schnell Flüssigkeit hinein. Die Technik, die die Feuerwehrleute dann haben, ist einfach, aber anstrengend. Mit einer Feldhacke wird der lose Boden aufgegraben. Ein zweiter Feuerwehrmann spritzt aus einem Wasserrucksack die Glut aus. Dafür reicht schon ganz wenig, wenn man es richtig macht. Zimmermann rechnet damit, dass in 2 bis 3 Tagen klar ist, ob der größte Waldbrand Kärntens Geschichte ist. Dann beginnt das Wiederaufforsten.
1: Autofahrer brauchen Geduld in der kommenden Woche auf der Tauernautobahn. Die baustellenbedingte Sperre beim Knoten Bongau in Salzburg hat Folgen. Der Verkehr wird umgeleitet und es gibt ein Fahrverbot für Lkw. Mehr von Horst Zadlecker.
4: Die Sperre von Montag 13 Uhr bis zum kommenden Samstag um 4 Uhr früh betrifft den Autobahnabschnitt zwischen dem Knoten Bongau und dem Pass Lueck in Fahrtrichtung Salzburg. Der gesamte Verkehr wird auf die B159 abgeleitet. Am kommenden Freitag ist schon mit verstärktem Pfingstreiseverkehr zu rechnen. Die örtlichen Bürgermeister befürchten ein Verkehrschaos und hoffen auf dementsprechende Unterstützung durch die Polizei. Alle Kärntnerinnen und Kärntner, die zu Beginn des Pfingstwochenendes über die Tauernautobahn nach Salzburg oder Deutschland wollen, müssen mit längeren Verzögerungen rechnen. Als begleitende und abfedernde Maßnahme gelten im Zeitraum der Sperre Lkw-Fahrverbote für Sattelschlepper über 7,5 Tonnen auf der A10 für die Fahrtrichtung Salzburg zwischen dem Knoten Villach und dem Knoten Salzburg. Der regionale Quell- und Zielverkehr entlang dieser Achse ist vom Fahrverbot ausgenommen. Die Sperre der A10 in Bongau ist laut Asfinag notwendig, weil der Brendenbergtunnel nach einem Lkw-Brand Ende Jänner schwer beschädigt ist. Es gebe keine Alternative zur Sanierung. Kommende Woche wird die neue Innenbeschichtung der Tunnelröhre angebracht. Dabei dürfe kein Verkehr durch den Tunnel fließen. Bis Ende Juni soll die Behebung der enormen Brandschäden abgeschlossen und der Tunnel wieder ohne Einschränkungen befahrbar sein. Die jetzige Sperre sei gewählt worden, weil es die Verkehrszahlen laut dem Autobahnbetreiber zulassen würden.
1: Weitere Ereignisse des Tages hat Peter Matter zusammengefasst.
3: In Klagenfurt hat es am Vormittag in einem Mehrparteienhaus gebrannt. Das Feuer war aus unbekannter Ursache im Schlafzimmer der Wohnung einer 59 Jahre alten Frau ausgebrochen. Sie konnte sich selbst retten. Polizisten haben den Brand gelöscht. Die Berufsfeuerwehr war für die Nachlöscharbeiten zuständig. Die Hausbewohnerin wurde mit Verdacht auf eine Rauchgasvergiftung ins Krankenhaus gebracht. In Reifnitz hat sich ein Fahrzeug überschlagen. Verletzte soll es nicht geben. Auch auf der Straße über den Wurzenpass ist in der Nacht ein Auto in Schleudern geraten und umgestürzt. Der Rat der Kärntner Slowenen, Narodni Svet, kritisiert, dass 71 Jahre nach dem Staatsvertrag noch immer nicht alle Minderheitenrechte umgesetzt seien. Das zweisprachige Justizwesen sei nach der Pensionierung des letzten zweisprachigen Bezirksrichters tot oder bestehe nur noch auf dem Papier. Mit dem Ortstafelkompromiss vor 15 Jahren sei ein neues Volksgruppengesetz versprochen worden, das es bis heute nicht gebe, so der Rat. Das waren die Meldungen.
1: 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Die geplante Paketabgabe von 2 Euro sorgt für Unmut bei Konsumenten und Händlern. Auch heimische Kleinunternehmer sind betroffen, wenn sie über eine Online-Plattform verkaufen. In vielen kleineren Sägewerken in Kärnten gibt es großen Investitionsbedarf. Eine Alternative ist ein Mini-Sägewerk aus Friesach, das von einem Arbeiter bedient werden kann. Die erste Sawbox, also Sägebox, wird heute in Ettendorf im Lavantal eröffnet. Merci Cherie ist das Lied, mit dem Udo Jürgens vor 60 Jahren den Song Contest gewonnen hat. Kärntner Künstler haben diesen Klassiker jetzt neu interpretiert. Das Dabei-Team war beim Auftakt der See-Ess-Spiele in Velden und beim Geburtstagsfest von WAC-Präsidenten Dietmar Riegler und seiner Frau Waltraud. Beide wurden 60 Jahre. 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Jeder zweite Haushalt in Kärnten wird mit Fernwärme versorgt, in Klagenfurt, 90% der Produktion stammt aus Biomasse, Versorgungsspitzen werden mit Gas und Öl abgefedert. Auf der Suche nach einer sauberen Alternative wenden sich die Stadtwerke Klagenfurt nun dem Boden unter unseren Füßen zu. Auf 630 Quadratkilometern wird in Klagenfurt und in 22 Umlandgemeinden erhoben, ob es Tiefengeothermie, also Erdwärme, als nutzbare Energiequelle gibt. Über das Langzeitprojekt berichtet Barbara Frank.
5: Tiefengeothermie ist eine Grundlastenergie, die das ganze Jahr zur Verfügung steht und einen unerschöpflichen Vorrat darstellt. Dabei wird heißes Wasser aus dem Inneren der Erde für die Heizung von Gebäuden genutzt. Einmal erschlossen, stünde es also immer zur Verfügung. Der Haken dabei, noch weiß niemand, was im Boden unterhalb des Klagenfurter Beckens geologisch vor sich geht. Gehofft wird auf poröses und stark zerklüftetes Konglomeratgestein, in dem das Heißwasser zirkulieren könnte. Heinz Koch, Bereichsleiter für Fernwärme der Stadtwerke Klagenfurt.
6: Es gibt da zwei Abschätzungen, was sein könnte. Aber bis dato hat sozusagen, so wie wir es jetzt machen wollen, noch keiner in den Boden reingeschaut. Das wäre jetzt sozusagen der erste Schritt. Grundsätzlich hört man ja immer, wir liegen ja auch in einer Bruchzone. Natürlich wird es da geologische Verschiebungen geben. Und vielleicht können wir wirklich Geothermie dann in weiterer Folge nutzen.
5: Neben den Kärntner Landesgeologen sind auch Spezialisten aus Graz und Leoben in das Projekt eingebunden, das im August und September damit beginnen wird, dass 320 kleine Messgeräte, sogenannte Seismometer, aufgestellt werden. Sie messen und zeichnen 30 Tage lang die Bodenschwingungen auf. Ein innovatives und relativ kostengünstiges Verfahren, das passive Seismik genannt wird.
6: Der passive Seismik ist jetzt das Hintergrund eine ganz neue Technologie. Durch diese Seismikgeber, die wir hier vergraben werden, ist es möglich, dass man diese Schwingungen misst. Und indem man jetzt viele solche Messstellen im Bereich des Klagenfurter Beckens unterbringt und die dann über Rechenalgorithmen laufen lässt, kann man hier sozusagen einen Blick in die Tiefe gewinnen.
5: So Koch, Tiefengeothermie-Projekte tatsächlich umzusetzen, ist dann allerdings teuer. Es braucht Bohrungen in bis zu 4 Kilometer Tiefe. Trotzdem würde sich eine solche Investition rechnen, sagt Koch.
6: Die Energie aus dem Erdboden ist grundsätzlich geschenkt, weil sie kostet ja nichts. Aber natürlich, die Grundinvestition ist einmal eine sehr hohe. Derzeit ist aber die Tendenz generell so, also wenn man jetzt die großen Städte in Österreich vergleicht, so wie Wien oder auch Graz ist ja gerade ein großes Projekt im Werden, ist die Situation so, dass dann, wenn man ganzjährig Energie aus dem Boden ziehen kann, sich das wieder mit den Kosten relativiert. Das heißt, ich habe dann über viele Jahre eigentlich Energie, die mich nichts mehr kostet, aber am Anfang habe ich natürlich einen hohen Invest.
5: Erste Messergebnisse werden frühestens 2027 vorliegen. Von diesen ersten Untersuchungen bis zur Produktion könnten dann noch mehrere Jahrzehnte vergehen. Ausgegangen wird von einer potenziellen Leistung von 15 bis 20 Megawatt.
1: Heizen ist das Stichwort. Wir kommen zu den Wetteraussichten. Heute bleibt es trüber. Am Nachmittag breitet sich der Regen erneut aus. In Höhen über 1400 Meter fällt Schnee. Mehr als 8 bis 14 Grad sind heute nicht drinnen. Morgen am Samstag klingen der Regen und Schneefall am Vormittag ab. In vielen Tälern frischt der Nordwestwind auf. Am Nachmittag zeigt sich vom Westen her wieder die Sonne. Es bleibt aber kühl. Frühwerte um 5, tagsüber 10 bis 16 Grad. und derzeit hat es in Klagenfurt 9 Grad. Das war das Radio Kärnten Mittagsjournal. Danke für Ihr Interesse, sagt im Namen des Teams Birgit Rumpf-Buckelsheim.
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1: Das war U2, Musik aus Irland.
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1: Zwei Grammys, eine Oscar- und eine Golden Globe-Nominierung. Harold Faltermeyer war eine fixe Größe in Hollywood. Von ihm stammen die Synthesizer-Titelmelodien von beispielsweise Beverly Hills Cop oder auch Top Gun. Mit 26 wurde er von München nach Hollywood gerufen und hat dort mit zahlreichen Stars gearbeitet. Aber Faltermeyer war der Glamour von Los Angeles allein zu wenig. Im Herzen blieb er seiner Heimat immer verbunden.
3: Ich war immer ein Wandelnder zwischen den Welten. Ich war auch nie irgendwie amerikanisierbar. Ich habe dort gearbeitet, habe dort gelebt, aber ich konnte dort nicht immer sein. Ich musste wieder zurück in die Welt der Berge, in die Welt, wo ich mich wohlfühle, in meine Heimat zurück und so weiter. Das Leben in Los Angeles war ziemlich verrückt und natürlich auch getränkt mit viel Party, Alkohol und Drogen. Das ist aber nichts für mich gewesen. Und das ist halt, wenn es wirklich verrückt wurde, dann bin ich, wie gesagt, zurück in die Berge. Natürlich habe ich auch mit wahnsinnig viel Rock'n'Roll-Leuten und Legenden zusammengearbeitet, habe sie auch kennenlernen dürfen. Und das war natürlich schon was ganz Großes für mich und das habe ich sehr, sehr genossen und dafür bin ich auch sehr dankbar. Unter anderem gab es einen ganz, ganz großen Künstler, das war Billy Idol. Und mein Freund Keith Forsey hat ihn damals produziert und etliche legendäre Hits in der Folge dann auch co-komponiert und mit ihm produziert. Am Anfang seiner Karriere stand ein Remake eines alten Rock'n'Roll-Songs, Money Money. Und davon wollte man eine Coverversion machen mit Billy Idol. Keith Forsey hat mich dann gefragt, ob ich nicht dazu die Orgel spielen würde. Natürlich habe ich ja gesagt, denn einen guten Freund schlägt man sowas nicht aus. Und dann kam Money Money auf den Markt mit einem Riesenerfolg und einem der ersten Erfolge für Billy Idol.

0: Info-Update, das war die Mittagszeit mit Daniel Matt. Wir hören uns dann wieder bei Servus Ritschno. Ciao, weiter geht's hier bei uns im Programm mit den 1000 Fragen und Marco Ventre.
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2: Am Mikrofon Eva Liebentritt. Die illegalen Grenzübertritte in die EU nehmen weiter deutlich ab. Das zeigen Daten der Grenzschutzagentur Frontex für die ersten 4 Monate des Jahres. Die Zahl der Geflüchteten, die die gefährliche Überfahrt über das Mittelmeer nicht überleben, bleibt aber hoch. Karin Koritschnik berichtet.
3: Von einer europäischen Migrationswende spricht der zuständige EU-Kommissar Magnus Brunner. Ausschlaggebend seien ein effektiver Außengrenzschutz und Präventivmaßnahmen in den Herkunftsländern. Knapp 29.000 Menschen reisten in den ersten Monaten 2026 irregulär in die EU ein. 2023 war die Zahl der Fälle noch 3-mal so hoch. Die Haupteinreiseroute bleibt das zentrale Mittelmeer, meist mit Startpunkt Libyen, gefolgt von der östlichen Mittelmeerroute. Doch auch wenn die Zahl der illegalen Einreisen über das Mittelmeer stetig zurückgeht, bleiben die menschlichen Kosten weiter hoch. Nach Angaben der Internationalen Organisation für Migration haben allein heuer bereits mehr als 1.200 Menschen die gefährliche Überfahrt nicht überlebt.
2: Nach dem China-Besuch von US-Präsident Trump reist auch der russische Staatschef Putin bald nach China. Er hoffe dort auf Gespräche mit Chinas Präsident Xi über Trumps Besuch, teilt der Kreml mit. Die Details der Reise seien vereinbart, das genaue Datum werde bald bekannt gegeben. Im Mittelpunkt sollen die bilateralen Beziehungen sowie internationale Themen stehen. Auf einer dänischen Insel zwischen Dänemark und Schweden ist ein Walkadaver angeschwemmt worden. Erste Hinweise deuten darauf hin, dass es sich um den einst an der deutschen Ostseeküste gestrandeten Buckelwal Timmy handeln könnte. Robert Zickmund berichtet.
4: Noch ist unklar, ob es sich bei dem nahe der dänischen Insel Anholt nun angespülten Wal tatsächlich um den Kadaver von Timmy handelt, jenem Buckelwal, der in einer tagelangen und spektakulären Rettungsaktion aus der Ostsee geholt wurde. Sobald es belastbare DNA-Befunde gibt, werde man die Öffentlichkeit informieren, so der Umweltminister des deutschen Bundeslandes Mecklenburg-Vorpommern, Till Backhaus. Allerdings rechne man nicht mit schnellen Ergebnissen oder Befunden. Beim schwergeschwächten Buckelwal Timmy, der wochenlang an der deutschen Ostseeküste herumirrte und dann an der Nordspitze Dänemarks ausgesetzt wurde, rechneten Experten des Deutschen Meeresmuseums mit dem Tod des Tieres. Der nun angeschwemmte Walkadaver ist 10 bis 15 Meter lang und liegt 75 Meter vor der Küste der Insel.
2: Eine Almhütte im Zillertaler Stilubtal in Tirol ist durch einen Brand schwer beschädigt worden. 3 deutsche Urlauber versuchten zunächst, das Feuer selbst zu löschen. Da es keinen Handyempfang gab, setzten sie erst talwärts einen Notruf ab. Wegen winterlicher Verhältnisse auf rund 1500 Metern brauchte die Feuerwehr rund 1 Stunde zum Einsatzort. Verletzt wurde niemand. Als mögliche Ursache gilt ein überhitzter Ofen. Das waren die Nachrichten mit Eva Liebentritt. Zum Wetter.
5: Ein trüber Fenstertag und von Süden her breitet sich der nächste Regen aus, der im Laufe des weiteren Nachmittags dann auch noch intensiver wird. Schnee fällt oberhalb von 1400 bis 1700 Meter Höhe. Die Höchstwerte erreichen heute 8 bis 14 Grad. Aktuell messen wir 7 Grad in Breiteneck und am Weißensee. Feistritz ob Bleiburg und Hermagor 8, Klagenfurt und Millstadt 9, Villach und St. André im Lavantal 10 Grad. Morgen am Samstag, da nimmt der Regen dann am Vormittag ab und in vielen Tälern greift föhniger Nordwestwind durch. Am Nachmittag kommt dann von Westen her allmählich die Sonne durch. Die Temperaturen steigen auf 10 bis 16 Grad. 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Das Treffen der Autotuning-Fans sorgt wieder für Staus, und zwar in Felden, in Reifnitz auf der Wörthersee-Süduferstraße bei Reifnitz und am Fahrkassee zwischen Eck und Fark planen sie jeweils bis zu 30 Minuten mehr ein. Wegen Neuschnee gesperrt gibt es noch Meldungen, und zwar die Großglockner Hochalpenstraße sowie die Maltertal-Hochalmstraße ab der Mautstelle und die Nockalmstraße im Moment gesperrt wegen der winterlichen Verhältnisse. Ansonsten aber mal soweit alles ruhig. Ihnen eine gute und vor allem sichere Fahrt.
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5: Willkommen hier bei den 1000 Fragen. Schön, dass Sie mit dabei sind am Fenstertag. Was macht man sonst bei dem Wetter, oder? Quizzen, drücken Ihnen ganz fest die Daumen.

0: Mo, Günter Mokesch, Send Me Roses in Radio Kärnten um 8 nach 1. Wir senden Ihnen, ja, tolle Musik hoffentlich und die besten Fragen, die Sie ganz leicht und locker beantworten können. 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
0: 0463 511 005, das ist die Nummer zum Glück. In der Zwischenzeit lassen wir einen, der ganz viele glücklich macht, singen. Marco Antonio Solis.

0: Mein Gott, was für ein Faserschmeichler, oder? Marco Antonio Solis, der Mann weiß, was er tut und er weiß, dass er es auch gut kann. Gut können tut es auch der Uwe Giermeier bei uns bei den 1000 Fragen. Einfeldkirchner, der mittlerweile dort schon weltberühmt ist, oder? Schönen Nachmittag.
1: Grüß dich, Marco. Nein, weltberühmt nicht.
0: Nein. Ja, aber man weiß, Uwe Giermeier, ein Quizkandidat der Sonderklasse.
1: Es hängt von den Fragen ab.
0: Das ist richtig.
1: In letzter Zeit wenig Zeit dazu gehabt.
0: Ich verstehe. Was hat dich abgehalten, da jetzt bei uns anzurufen?
1: Beruflich sehr viel unterwegs. Und okay. Ja, ist halt so, gell?
0: Ja. Das ist zuerst die Pflicht, dann die Kür, gell?
1: Genau.
0: Uwe, Fenstertag heute? Ein bisschen verlängertes Wochenende?
1: Nein, ich bin auch im nicht. Büro.
0: Ach Gott.
1: Ja, macht nichts. Gibt mach Schlimmeres.
0: Naja, natürlich.
1: Passt das schon.
0: Das definitiv. Aber dann am Wochenende frei und ein bisschen Füße hochlagern, hoffentlich.
1: Ja, schauen wir mal, wie das Wetter ist. Aber vorgesehen ist, dass wir am Sonntag in die Berg gehen, Almzeinen.
0: Oh, also es hört nicht auf mit der Arbeit. Aber gut. Haltet jung.
1: Ja, haltet jung. Haltet ja, jung, man kann Zeit für Blödsinn machen.
0: Naja, gut, das lassen wir jetzt einmal so stehen. Ja. Uwe, so, jetzt aber gar keine blöden Fragen. Jetzt richtig eine in die Vollen. Zwei große Ostseeinseln gehören zu Schweden. Die eine heißt Gotland und die zweite heißt wie? Also 50% habe ich verraten, die anderen 50 würde ich gerne wissen. Gotland, die eine Ostseeinsel.
1: Öland, oder?
0: Öland, sagt er. Ja. Ob dort Ölvorkommen auch gibt, weiß ich nicht, weil dann wäre der Trump wahrscheinlich schon dort, gell?
1: Ja, das wäre eher in Grönland.
0: So schaut's aus.
1: Den will er haben.
0: Ja, wobei, weil Öland, was weiß man, was er da drunter versteht. So, nächste Frage. Wie nennt man volkswirtschaftlich eine Marktform, in der es nur einen Anbieter gibt? Wenn es einer
1: Monopol,
0: allein ist.
1: Oder?
0: Ja, das ist das Monopol, natürlich.
1: Boah. Gottes Willen, das war doch jetzt auch kompliziert formuliert.
0: Ja, aber noch immer richtig gelöst. Frage 2. Jetzt wird es Zeit, dass man Mediziner noch irgendwo in der Nähe haben. Es geht tief hinein in den menschlichen Körper. Wie heißen denn die inselartig eingebetteten Zellensammlungen in der Bauchspeicheldrüse, die unter anderem für die Produktion von Insulin verantwortlich sind? Kann man erinnern, das haben wir sogar schon einmal gefragt, wenn es mir nicht täuscht.
1: Ehrlich?
0: Ja. Spannend. Wie heißen denn die?
1: Langerhans, oder?
0: Die Langerhans. Dritter Punkt. Ich sage immer, man muss es nicht wissen, man muss nur wissen, wo man nachschaut, gell? So, Frage 4 und mit der nächsten geht es schon Richtung Monatsbeste. Was bewirkt die Einstellung Armet, also scharf, bei Flugzeugtüren?
1: Boah. Ja, Scharfstellung, Aktivierung, oder?
0: Na. Das heißt, dass beim Öffnen automatisch die Notrutsche ausgelöst wird.
1: Okay, na, das habe ich nicht gewusst.
0: In der Hoffnung, dass wir das nie brauchen.
1: Okay, sag nein, das habe ich nicht gewusst.
0: Beim nächsten Flug in den Urlaub schaue ich jetzt auch drauf. Armet steht drauf, also scharf bei Flugzeugtüren. Wenn das draufsteht, dann wissen wir, was die vorhaben mit uns.
1: Okay.
0: Ja.
1: Darf ich noch wen grüßen?
0: Ja, ich bitte darum, Uwe.
1: Ich möchte meine Frau, die Franziska, in Feldkirchen grüßen und den Schwager am Trumpoldhof und hoffentlich geht der Schnee weg bis Sonntag, dass wir am Sonntag Almzeinern können.
0: Wollte gerade sagen, die müssen helfen dann am Sonntag, gell?
1: Ja, das
0: wird's. Gutes Gelingen.
1: Dank. Ich wünsche einen schönen Tag noch.
0: Ja? Ebenso, danke Uwe, schönen
1: danke,
0: Nachmittag.
1: Dir,
0: Servus. Baba. Lisa Brücke ruft an, Thomas Schwetz ist der Nächste, hallo.
2: Grüß Gott, hallo.
0: Hallo ja. Thomas, hätten Sie das gewusst mit diesem Armet?
2: Nein.
0: Ehrlich gesagt, eher nicht.
2: Gott sei Dank ist die
0: Frage
2: schon weg.
0: Ja, und wie gesagt, hoffentlich brauchen wir es auch nie oder sehen wir es auch nie in dem Fall.
2: Ja, genau.
0: So, aber die nächste Frage, wie schaut die aus? Ah, ja, gut, probieren wir es einmal. Vidal Sassoon revolutionierte in den 1960er Jahren was? Das Haarefärben, die Dauerwelle oder die Schneidetechnik?
2: Das dritte.
0: Ja. Die Schneidetechnik.
2: Schneidetechnik, ja.
0: Wie er immer er das gemacht hat, oder Sie, keine Ahnung, ich bin da nicht so bewandert. Aber die zweite Frage, die klingt machbar. Sie sind in Italien und haben Asiago, Pecorino oder Provolone auf Ihrem Teller. Was essen Sie denn dann?
2: Käse.
0: Käse, jawohl. Welcher von den dreien war jetzt ein quasi der Hinweisgeber?
2: Der
0: Provolone. Echt? Ihr hättet gedacht, ja. Pecorino. Aber gut, ja. Passt. Zweiter Punkt, nicht schlecht. Frage 3. Was sind denn die ersten drei Worte der Europahymne?
2: Freude, schöner Götterfunken.
0: Ja. Freude, schöner Götterfunken, jawohl.
2: Ja, ja.
0: Und wenn ich jetzt sage, Sie singen mir noch die Europahymne vor, dann sind Sie gleich im Finale. Wäre das natürlich nicht fair, aber schön. machen wir weiter. Frage 4.
2: Ja.
0: Es geht auf zu den Punktebesten. Oh, welcher Erzengel ist der Schutzpatron der Briefträger, der Radiosprecher und der Diplomaten? Also sogar von uns. Schau, was Sie da alles lernen. Erzengel? Woher fällt Ihnen ein? Schnell.
2: Gabriel.
0: Gabriel, ja.
2: Jawohl.
0: Ja, sag. Thomas, der Erzengel Gabriel, Schutzpatron der Radiosprecher. Jetzt wissen wir das auch. Na bitte. Ist doch super. Machen wir noch einen, wenn die richtig ist, kurze Verschnaufpause.
2: Ja, ja.
0: Um für den zweiten Teil sozusagen gewappnet zu sein. So, und zwar, berühmte Strände, die Copacabana gehört zu Rio de Janeiro. Oder Bondi Beach gehört wo dazu?
2: Ich glaube,
0: Venice Beach hätten wir noch, Los Angeles, aber
2: Hawaii
0: Bond.
2: Na.
0: Zu Sydney.
2: Sydney, also sind nicht gut.
0: Bondi Beach gehört zu Sydney.
2: Schade. Jetzt bin ich dabei im Finale, oder?
0: Es stand heute Finale, lieber Thomas. 31. Mai. Das heißt, ja, nichts vornehmen, nicht wegfahren. Gell? Ja. Da bleiben wir im besten Fall. Super.
2: Danke.
0: Schönes
2: danke
0: Wochenende. Schön. Alles Gute.
2: Wiederhören.
3: Ich habe angefangen zu rauchen,

Julian Le Bleu mit zwei Herzen bei unseren Radikanten und zwei Leitungen. Die haben wir frei. 0463 511 005. Wenn Sie dabei sein möchten, gerne Dalia Lavi lädt Sie da zwei zum Radio einschalten ein.

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3: Daliela Wiebit, schalt dein Radio ein. Wissenslücke gefüllt und geschlossen vor allem. Vorhin ein bisschen auf der Leitung standen, aber es ist schön, wenn man auch über seine eigenen Fehler durchaus dann lachen kann. Armed hast du es natürlich und Armed Doors, jetzt wissen wir es natürlich. Wenn das der Captain zu seiner Kabinencrew sagt, dann wissen wir, Tür ist zu und wir sind gesichert. Harald Zechner von Magdalensberg, mein nächster Kandidat. Hallo.
4: Servus.
3: Harald, habt ihr einen Schnee oben?
4: Na.
3: So hoch ist dann auch wieder nicht der Magdalensberg, gell?
4: Nein, nicht.
3: Fein. Lass uns beginnen, gleich mit der ersten Frage. Der Thomas Schwetz hat es vorher schon vorgezeigt, wie es funktioniert. Also nachmachen, gar nicht so schwer. Frage 1. Woraus besteht denn das männliche Haar? Aus Chitin, Knochen oder Horn?
4: Horn.
3: Ja. Erster Punkt. Schön. Frage 2 gleich. An welchem Hormon mangelt es denn in der oder bei einer Andropause? Trifft jetzt eher uns. Burmann.
4: Testosteron.
3: Ja, Testosteron. Zweiter Punkt. Frage 3. Es läuft heute. Wie viele Farbfelder, die man gegeneinander verschieben muss, hat denn ein Rubik-Würfel, der uns oft zur Weißglut gebracht hat? Wie viele Farbfelder?
4: Schnell.
3: 54. 54. Nachgezählt, nachgeschaut, wo auch immer. Richtig. Dritter Punkt. Jawohl. Achso, das war die Finale. Und jetzt die nächste Frage. In welcher Stadt wurde denn der Schriftsteller Max Frisch geboren?
4: Oh, in Schweiz. Zürich.
3: Ja, das können... Ja, okay. Zürich. Richtig. So. Eine noch. Oder?
4: Ja.
3: Und zwar eine Frage vom Clemens aus Bleiburg, die er uns geschickt hat. Danke fürs Einschicken. Und zwar will er wissen, wie heißt denn die Figur, die Gary Cooper im Film 12 Uhr mittags verkörpert? Nix gehört davon?
4: Nein.
3: Marshall Will Kane. Ja, ist der Gary Cooper im Film 12 Uhr mittags. Gleich auf mit dem Thomas. Harald, 4 Punkte. Ist okay. Kann man lassen, gell? Ich danke, liebe Grüße. Schönen Nachmittag noch. Servus. Elfriede Pascha ist die Nächste. Hallo, grüß Gott.
5: Hallo, Marco.
3: Hallo, Elfriede. Du rufst uns woher genau an?
5: Aus Ternitz.
3: Ternitz, genau. Das hatte ich noch irgendwie so am Schirm.
5: Schon öfter, gell?
3: Ja, fein. Freue mich sehr. Liebe Elfriede, gehen wir's an. Gleich, oder? Erste Frage.
5: Okay.
3: Ist machbar. Ein menschliches Haar wächst in einem Jahr ca. 3 cm, 5 cm oder gar 15 cm.
5: 15.
3: Ja. Wer sich einen Fokuhila machen will, ein Jahr und schon schaut man besser aus oder anders. In welchem Saal des Wiener Schlosses Belvedere unterzeichneten die Außenminister der vier Siegermächte und Österreichs den Staatsvertrag? 1955 war das.
5: Hätte man halt gehört, aber ich habe es leider nicht gemerkt.
3: Schade, es war im Marmorsaal.
5: Ja, okay.
3: Im Marmorsaal vom Schloss Belvedere. Elfriede, liebe Grüße nach Ternitz.
5: Dankeschön.
3: Bis bald wieder.
5: Zurück.
3: Dankeschön. Servus.

0: Slowly, 49 Winchester in Radio Kärnten. Genau 13.30 Uhr ist es 13:30. Birgit Rumpf-Buckelsheim hat Neuigkeiten.
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2: Das Land Kärnten will die Sterbebegleitung weiter ausbauen. Für Hospiz- und Palliativversorgung sei heuer ein Budget von 1,5 Millionen Euro vorgesehen, sagt die zuständige Landesrätin Beate Brettner, SPÖ. Mitarbeitende in der Pflege und mobilen Betreuung würden geschult, um Sterbende und Angehörige zu begleiten. Vor einem Wohnungsbrand gerettet hat sich heute eine Frau in Klagenfurt. Das Feuer war am Vormittag in ihrem Schlafzimmer ausgebrochen. Warum, ist noch unklar. Die 59-Jährige und mehrere Bewohner des Mehrparteienhauses sind ins Freie gelaufen. Polizei und Berufsfeuerwehr haben den Brand gelöscht. Die Frau ist mit Verdacht auf Rauchgasvergiftung in das Krankenhaus gebracht worden. Und die Handelskette Teddy ruft Rucksäcke zurück. Sie sind von Mitte Oktober bis 20. März verkauft worden. Grund sind erhöhte Werte eines Weichmachers im Material, der gesundheitsschädlich sein könnte. Die betroffene Artikelnummer finden Sie in den sozialen Medien des ORF Kärnten. Und nun zu den Wetteraussichten und Marco Ventre.
0: Gerne trüb und von Süden her verbreitet Regen, der im Laufe des weiteren Nachmittags jetzt auch intensiver wird. Schnee fällt oberhalb von 1400 bis 1700 Meter Höhe. Die Höchstwerte erreichen 8 bis 14 Grad. Sicher unterwegs mit Radio Kärnten, 2 Minuten nach 13:30, soweit alles ruhig, aber das Treffen der Autotuning-Fans sorgt für Staus durch Felden, dann bei Reifnitz auf der Wörthersee Süduferstraße und auch rund um den Fahrkassee, also mindestens 30 Minuten mehr einplanen oder gar besser noch großräumig ausweichen, etwa über die Südautobahn. Dort, wo es geht, wünschen wir Ihnen eine gute und vor allem unfallfreie Fahrt.
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0: Die 1000 Fragen am heutigen Fenstertag in Radio Kärnten. Wir spielen gleich zweiter Teil mit Ihnen. 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
0: Freuen uns über Ihren Anruf 0463 511 005 nach Hani Hani von ABBA.

0: Die nächste Runde steht an und ich freue mich über den Anruf von Jürgen Wegscheider aus Klagenfurt. Einen schönen Nachmittag.
1: Ja, einen schönen Nachmittag zurück.
0: Jürgen, Fenstertag heute?
1: Bitte?
0: Haben Sie am Fenstertag heute?
1: Ja, ich halte Fenstertag.
0: Jawohl, also schönes langes Wochenende.
1: Ja, zum Erholen halt.
0: Zum Erholen, einfach gemütlich, haben wir nichts zu tun, gell?
1: Genau, so schaut's aus.
0: Gut, gut, gut. So, gibt's jemanden, der Ihnen helfen kann?
1: Ja, ich habe einen Bekannten noch.
0: Ja.
1: Den Herrn Klapperhaar.
0: Und der weiß ganz viel.
1: Ja, ich hoffe.
0: Ja, jetzt steht er ein bisschen unter Druck, der Herr Klapperhaar.
1: Ja.
0: Ja, ganz Kärnten hört zu. Jürgen, Frage 1 für euch beide. Wie lautet denn ein englischer Begriff für ein neu gegründetes Unternehmen mit oft speziellen Geschäftsideen und hohem Wachstumspotenzial? Startup. Das ist ein Startup, jawohl. Sehr gut. Erster Punkt ist auf der Welt. Frage 2. Welches Land der Erde hat die längste Küstenlänge?
1: Das Russland oder Amerika?
0: Schnell.
1: Russland, glaube ich.
0: Na.
1: Amerika.
0: Ah, nicht.
1: Kanada.
0: Kanada, ja, mit 202.000 Kilometern.
1: Entschuldige,
0: ist ausgerutscht. Die Emotion war stärker, ich verstehe es. Jürgen, ja, Kanada.
1: Ja, habe ich gerade irgendwann nochmal gelesen. Ja, kann man nichts machen.
0: Mein Gott, beim nächsten Mal dann, gell?
1: Alles
0: trotzdem
1: klar,
0: ein schönes Wochenende. Alles Liebe. Dankeschön.
1: Danke. Ciao.
0: Wiederhören. Stefanie Unterberger aus Riegersdorf ist die Nächste. Hallo? Na, Riegelsdorf steht da. Das kann nicht sein, oder? Jetzt fragen wir nach. Hallo, Stefanie. Hallo?
2: Jürgen, Gott.
0: Ja, jetzt ist sie da. Stefanie, hallo.
2: Hallo.
0: Riegersdorf, oder?
2: Riegelsdorf.
0: Ah, doch, Riegelsdorf. Mein Gott. Mhm. Ja, ich brauche eine neue Brille. Es wird Zeit. Das Alter lässt grüßen. So, welches Riegelsdorf ist das? Wo genau? Stefanie?
2: Oh, ich bin noch da. Anscheinend irgendeine Interferenzen.
0: Okay, also Sie hören mich schlecht, oder? Dann noch ein bisschen lauter.
2: Na, jetzt hören Sie sicher besser.
0: Ah, okay, gut. Probieren wir es einmal. Also besser. Riegelsdorf, wo genau?
2: Riegelsdorf 15, 94, 31.
0: Im Laufental. Oder?
2: Da
0: irgendwas,
2: soll, ja?
0: Irgendwas passt nicht mit der Telefonverbindung.
2: Ja, wir haben ein bisschen Ort.
0: Ja. Probieren wir es mit der ersten Frage. Ich garantiere für nichts. Und sonst müssen wir es vielleicht noch einmal auf neue Beine stellen. Also probieren wir es einmal. Frage 1. Worauf ist jemand allergisch, der unter einer polymorphen Lichtdermatose leidet? Na, habe ich dir.
2: Das ist was Bestimmtes, Grünes, phototoxische Stoffe, gegen die ist er dann allergisch.
0: Echt?
2: Ja.
0: Ich kann jetzt weder ja noch nein sagen, bei mir steht es nämlich ganz...
2: Wenn man in die Sonne geht, kommst du zu einer Foto...
0: Ja, okay.
2: Das klingt. Und das könnte dann die richtige Lösung sein, wenn man das genaue Wort weiß. Und
0: okay, und wenn man es vereinfacht für Menschen wie mich benennt, dann ist es Sonnenlicht, genau.
2: Ja,
0: erster genau. Punkt. Sind Sie medizinisch irgendwie tätig?
2: Noch nichts.
0: Na, sind Sie irgendwie medizinisch tätig? Es ist gar nicht so einfach, mit Ihnen zu telefonieren, ganz ehrlich. Es kommt jedes zweite Wort an wahrscheinlich. Stefanie? Na, jetzt machen wir es anders. Wir schauen, dass wir noch einmal die Stefanie anrufen, weil so wären wir sonst wahrscheinlich eher schwer zu einem Endergebnis.

0: Christina Stürmer ist überall zu Hause. Eine Minute nach dreiviertel zwei ist es. So, wir spielen dann in Kürze mit Stefanie Unterberg aus Regelsdorf weiter, in der Hoffnung, eine bessere Verbindung jetzt aufgebaut zu haben. Und wenn Sie sagen, die Stefanie möchte ich noch herausfordern, dann gerne 0463 511 005.
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0: Tonight, Michael Bublé in Radio Kärnten, 11 vor 2. Vorhin hat uns Stefanie Unterberger das Sonnenlicht erklärt, aus medizinischer Sicht, wie eine Universitätsprofessorin. Jetzt hoffe ich, dass sie uns aber besser versteht und keine Raketenwissenschaft aus dem Telefonat wird. Einen schönen Nachmittag nochmal. Hallo?
1: Ja, danke.
0: Stefanie, das klingt ja ganz anders jetzt.
1: Ja, so es war echt irgendeine Störung, ich weiß nicht. Ja,
0: scheinbar, keine Ahnung, was da los war. Aber jetzt hoffe ich, dass die Verbindung hält und vor allem so bleibt, wie sie ist. Gut, ein Punkt ist ja notiert, liebe Stefanie. Mit dem Sonnenlicht. Frage 2 ist weniger wissenschaftlich. Kurzhaarfrisuren bekommen durch das sogenannte Beuten eine andere Haarfarbe. Mhm. Und zwar bekommen sie eine andere Haarfarbe. Ah, okay. Kurzhaarfrisuren bekommen durch das sogenannte Beuten eine andere Haarfarbe, ein Muster aus verschiedenen Farben oder eine sehr lebendige Struktur.
1: Ein Muster oder eine lebendige Struktur.
0: Na, ich muss die erste. Muss die erste gelten lassen. Mensch, ja, nochmal, Stefanie. Oh,
1: drei Antwortmöglichkeiten.
0: Ja, drei Antwortmöglichkeiten und die letzte war dreimal so laut wie die anderen beiden. Okay. Es soll nicht sein. Wir müssen es in 14 Tagen wiederholen. Dann aber besser, oder?
1: Ja, natürlich.
0: In diesem Sinne. Ja, schön. Schönes Wochenende. Alles Gute.
1: Ja, danke, gleichfalls.
0: Danke, ja. Baba. Und damit die Monika Brieger aus Eberstein, die letzte für heute. Hallo, Monika.
2: Ja, grüß Gott.
0: Grüß Gott. Sie hätten das jetzt natürlich sofort richtig gemacht, gell?
2: Ja, unbedingt. Ja.
0: Lebendige Struktur. Mein Gott, ja. Wer hilft Ihnen denn im Fall des Falles?
2: Ja, die Familie ist noch da. Mann und Sohn.
0: Mhm. Na, sehr gut. Bitte, dann probieren wir es gleich einmal.
2: Vier Punkte sind, glaube ich, schon ziemlich viel.
0: Naja, wir haben heute zweimal vier Punkte. Also so ist nicht, dass es nicht machbar ist. Und der Uwe Giermeier mit drei Punkten. Also es ist schon eine richtig gute Ausbeute gewesen heute.
2: Ja.
0: Machen wir weiter in der Tonart. Monika, erste Frage. Eieiei, welche Substanz wird bei einer Kreuzprobe getestet?
2: Welche Substanz?
0: Ja, ich sage einmal, ich muss ein bisschen helfen, weil es ist schon sehr kompliziert gestellt, die Frage. Es ist eine körperliche Flüssigkeit.
2: Ich sage jetzt einfach
0: genau.
2: Blut.
0: Ja.

0: Oh, hurra.
1: Das ist nicht so schlecht, oder? Welche Substanz wird bei einer Kreuzprobe getestet? Da muss man ja schon wieder ein Medizinstudium haben, gell?
2: Ja, so. Fast.
1: Aber passt. Erster Punkt auf der Welt. Jetzt machen wir weiter. Und zwar, wir bleiben gleich da, zumindest medizinisch. Eine amtsärztliche Bescheinigung nennt man umgangssprachlich wie?
2: Attest,
1: jawohl. Zweiter Punkt.
2: Ja, passt.
1: Jetzt geht's aber dahin, gell? So, Frage 3. Kann man wissen, muss man nicht. Wie nennt man eine Form der Finanzierung, wo oft hunderte Privatpersonen mit ganz kleinen und größeren und mittleren Beträgen die Kapitalgeber sind?
2: Wie nennt man
1: das? Das ist ein englischer Begriff, so.
2: Was Crowdfunding.
1: Ja, Crowdfunding. Oh. Dritter Punkt.
2: Ja, sehr gut, das läuft.
1: Wer von den Männern hat Nein gesagt jetzt da?
2: Nein, dabei ist die Frau alleine, die
1: ja, schau,
2: die Antworten war.
1: Verstummt die Männer da im Hintergrund.
2: Die sind leise, ja.
1: Ja, schaut so aus. Okay. Um welches Sinnesorgan dreht es sich in der Schlafforschung mit der Abkürzung REM, also REM auf Englisch.
2: REM, ja.
1: REM, was für ein Sinnesorgan ist da?
2: Ich würde jetzt sagen, einfach das Auge.
1: Wenn sonst nichts übrig bleibt, oder? Genau.
2: Oh, ja.
1: Vierter Punkt. Rapid Eye Movement. Jawohl. Vierter Punkt. Na bitte, was ist? Heute ist aber, kann man nicht schimpfen.
2: Also jetzt, das ist jetzt Höchststand, den ich gehabt habe.
1: Bis jetzt, wirklich?
2: Ja. Also, damals habe ich mit einem Punkt schon gut den Tagespreis einmal gehabt. Gut,
1: ja,
2: aber die Frau Klein ist ein Glücksengel beim Zirn.
1: Aha, na schau. Gut, einen Punkt noch und dann sind es 5.
2: Ja, jetzt sind bitte mit 3 Auswahlmöglichkeiten.
1: Ja, na klar, Weihnachten ist aber erst in ein paar Monaten wieder.
2: Okay.
1: Wobei, die nächste richtig und dann käme eine mit 3 Auswahlmöglichkeiten.
2: Boah, ja. Okay. Ja,
1: also bitte.
2: Ja?
1: So, die Finnen lieben ihre Schwitzstuben namens Sauna. Wie heißen denn die auch bei unseren beliebten türkischen Dampfbädern?
2: Jacuzzi.
1: Na,
2: bin jetzt falsch.
1: Na. Der Jacuzzi ist ja, wo man eine sitzen kann, dieses Sprudelbad. Hammam, ja.
2: Ah, jetzt war ich schnell, ja.
1: Mensch, Monika. 4 Punkte, das heißt, wir haben 3 Kandidaten heute mit 4 Punkten. Ihr seid einmal alle 3 Stand heute im Finale. Und Tagespreis entscheidet wohl wieder ein Glücksengel.
2: Ja, sehr schön, ja, passt.
1: Monika.
2: Mann, super.
1: Perfekt. Alles Gute, schön war's.
2: Perfekt, danke.
1: Schönen Nachmittag.
2: Danke.

0: Matteo Bocelli, Sea of Dreams. Und wer träumt jetzt nicht nur vom Hauptpreis, sondern auch vom Tagespreis? Simon Aronik ist mal aus dem Rennen, definitiv. Aber du darfst einen von den drei Kandidaten, Kandidatinnen, jetzt glücklich machen. Ich habe da stehen auf meinem Zettel 3-4 Punkte. Der Thomas Schwetz, Harald Zechner und jetzt auch die Monika Brigger. Bitte, deine Verantwortung jetzt.
1: Deine Verantwortung.
0: Ah, warte mal, du brauchst das falsche Mikro jetzt.
1: Das ist das falsche Mikro. Ja. Servus erstens einmal, Marco. Und gewonnen hat heute Monika Brigger aus Eberstein. Herzliche Gratulation.
0: Bitte, die Letzten werden die Ersten sein. Und sie spielt jetzt genauso wie der Harald Zechner und auch der Thomas Schwetz im Konzert der Großen.
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0: Tagespreis schickt man zu. Viel Freude damit.
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0: Und morgen kurz nach stellen wir die nächsten machbaren, lösbaren Fragen.
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0: Das war sie, die Quizstunde mit Marco Ventre. Wir schalten jetzt wieder ins Lesachtal. Joe Kohlhofer übernimmt. Nämlich das Wanderopening an diesem Wochenende steht an. In der Früh haben sie noch Schnee schaufeln müssen, aber ich glaube, jetzt dürften es durch sein. Und jetzt steht einem vergnüglichen Wandern im Lesachtal nichts mehr im Wege. Ich wünsche einen schönen, vergnüglichen Nachmittag. Freue mich, wenn wir uns morgen dann in der Früh hören und gemeinsam munter werden, sozusagen. Pünktlich um 5 bin ich da. Bis dahin, alles.

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1: Am Mikrofon Eva Liebentritt. Die Bundesregierung führt eine neue Paketsteuer ein, um die teilweise Senkung der Mehrwertsteuer auf Lebensmittel zu finanzieren. Ab Juli werden 2 Euro pro zugestelltem Paket von großen Online-Versandhäusern eingehoben. Erwartet wird, dass die Kosten letztendlich an die Konsumentinnen und Konsumenten weitergegeben werden. Dabei ist das Kaufverhalten im Versandhandel sehr unterschiedlich, berichtet Peter Daser.
2: Versandeinkäufe haben in den vergangenen Jahren stetig zugenommen. Im Vorjahr haben rund 2/3 der Österreicherinnen und Österreicher etwas online eingekauft. Die meisten davon, nach Daten der Statistik Austria, zwischen 4 und 20 Mal pro Jahr. 1/3 nutzt den Versandhandel aber öfter, zum Teil auch mehr als 40 Mal pro Jahr. Der Anteil solcher starker Nutzerinnen und Nutzer ist besonders hoch in Wien und in der Steiermark, eher niedrig ist er in Vorarlberg. Nach Geschlechtern betrachtet bestellen Frauen insgesamt öfter im Internet, es gibt aber mehr Männer, die das besonders häufig tun. Und nach Altersgruppen, es sind vor allem Menschen im berufstätigen Alter, die viel online einkaufen. Jugendliche und Senioren tun das eher weniger.
1: Russland meldet einen massiven ukrainischen Drohnenangriff. Nach Angaben des Verteidigungsministeriums seien in der Nacht mehr als 350 Drohnen über russischem Gebiet abgeschossen worden. In der zentralrussischen Stadt Ryazan kamen 3 Menschen ums Leben. Auch eine Ölraffinerie nahe Moskau wurde getroffen. Zudem seien Hochhäuser und Industrieanlagen beschädigt worden. In Lettland laufen Gespräche über eine neue Regierung. Staatspräsident Edgars Rinkevičs verhandelt mit allen 6 Parlamentsparteien. Die bisherige lettische Ministerpräsidentin Ivika Silinja ist gestern zurückgetreten wegen eines Streits über den Umgang mit Drohnenvorfällen an der Grenze zu Russland. Einen Tag nachdem auf der Donau bei Grein in Oberösterreich ein Ölfilm entdeckt worden ist, ist die Gefahr für die Umwelt gebannt. Die Feuerwehr hat die Situation in den Griff bekommen. Der Ölfilm war bis zu 12 Kilometer lang. Mittlerweile ist klar, es handelt sich um Diesel. Mehr von Daniela Dahlke.
3: Auch wenn noch nicht klar ist, woher der Diesel gekommen ist, ist zumindest kein weiterer Treibstoff mehr in die Donau gelangt. So konnte die Feuerwehr nicht nur verhindern, dass er noch weiter flussabwärts treibt, sondern den Großteil mittlerweile auch binden, sagt Viktor Vogelsang vom Bezirksfeuerwehrkommando Perg.
4: Den ganzen Tag heute über werden noch Kontrollen gemacht. Die kleineren Zuflüsse haben wir ja mit Ölsperren gesichert, dass sie dort eben kein Öl festsetzt.
3: Aktuell gibt es noch eine größere Ölsperre bei Sachsen. Dort, wo die Strömung den Diesel weiter verbreiten könnte, wird auch den Nachmittag über noch laufend kontrolliert. Zum Abend hin dürfte der Einsatz laut Feuerwehr dann beendet sein. Die Polizei sucht weiterhin nach der Quelle für den Treibstoffaustritt. Mögliche Umweltschäden werden erst noch untersucht.
1: Und das waren die Nachrichten mit Eva Liebentritt.
5: Wir kommen damit zum Wetter für Kärnten. Es ist heute trüb und von Süden her breitet sich der Regen aus, der im Laufe des weiteren Nachmittags dann auch intensiver wird. Die Schneeschauer bzw. Schnee fällt oberhalb von 1400 bis 1700 Metern Höhe und die Höchstwerte an diesem Freitagnachmittag bei 8 bis 14 Grad. 7 Grad sind es jetzt in Breizeneck und am Weißensee, 8 Grad in Feistritzer Bleiburg und in Hermagor, 9 Grad in Millstadt und in Klagenfurt und 10 Grad sind es bei Ihnen in St. André im Lavantal oder auch in Villach. Morgen am Samstag, da nimmt der Regen am Vormittag ab und in vielen Tälern greift föhniger Nordwestwind durch. Am Nachmittag kommt vom Westen her allmählich auch die Sonne durch. Die Temperaturen morgen bei 10 bis 16 Grad. 2:04, Sie sind sicher unterwegs mit Radio Kärnten und das Treffen der Autotuning-Fans sorgt für weitere Staus und zwar durch Felden bei Reifnitz. Auf der Wörthersee Süduferstraße brauchen Sie länger und auch rund um den Fahrkassee müssen Sie mehr Zeit einplanen. Gut 30 Minuten sollten Sie hier mehr einplanen. Wer ausweichen möchte, das ist großräumig möglich, zum Beispiel über die A2, die Südautobahn. Und wegen Neuschnee gesperrt sind immer noch die Großglockner Hochalpenstraße oder auch die Maltertal-Hochalpenstraße ab der Maulstelle und auch die Nockalmstraße. 0800 600 601 oder Stern 300, direkter Draht in die Radio Kärnten Verkehrsredaktion. Dankeschön und Ihnen unterwegs eine gute und sichere Fahrt.
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5: Zurück in Obergeil im Lesachtal. Ja, leider Haben wir immer noch fast die Schneeschaufel. Marco Wendrück sagt, heute Vormittag oder in der Früh mal Schnee geschaufelt. Wenn wir jetzt rausschauen bei uns, da gibt es immer noch viel Schnee, oder? Christian Unterguckenberger vom Tourismusverband. Servus.
6: Ja, servus. Ja, an sich ein bisschen Schnee gibt es schon noch. Es ist ein bisschen feucht, aber wir brauchen ja den Regen und die Feuchtigkeit auch. Die Natur braucht es auch.
5: Ja, gerade regnet es draußen.
6: Genau, nach den Ereignissen der letzten Wochen ja nichts Falsches, gell? Aber wir freuen uns, denn nächste Woche, glaube ich, wird es richtig sonnig und warm. Und da laden wir natürlich alle ein, das Lesachtal zu besuchen.
5: Passend zum Wetter brauchen wir jetzt dann die Badehosen oder den Bikini. Alm Wellness bei uns unter anderem ein Thema in dieser Stunde.
6: Ja genau, der Egon vom Olmes Resort Duftbad wird da sein, der wird euch drüber was erzählen und noch sehr, sehr viel.
5: Und du gehst wandern? Ich mache eine kleine Wanderung.
6: Ich gehe heute auch noch wandern und morgen auch noch. Und
5: heute nimmst du uns aber akustisch mit, gell?
6: Akustisch. Nehme ich euch heute auch mit, ja, genau. Es geht rüber. Nein, ihr verratet nicht so viel.
5: Jetzt wollen wir nicht viel verraten, genau. Sie hören zu, das ist schön, das freut uns. Radio Kärnten live direkt vom Wanderopening im Lesachtal mit Joe Kolofer. Ich wünsche Ihnen einen schönen Freitagnachmittag. Grüß Gott.

0: Bei dem Wetter, da entführen wir Sie schon mal in den Wellnessbereich. Wir machen vielleicht einen Day-Spa, vielleicht auch hier im Lesachtal. Radio Kärnten live vom Wanderopening im Lesachtal. Wir haben unser Studio da heute aufgebaut in Obergeil. Und da begrüße ich jetzt auch den größten Arbeitgeber in der Region. Es ist wirklich so, Egon Oberlugauer vom TÜV-Bad. Einen schönen Nachmittag, servus.
1: Hallo, schönen Nachmittag, liebe Radio Kärnten-Hörer.
0: Ihr seid jetzt auch wieder voll und ganz da. Ihr habt jetzt 2 Monate zugehabt und habt es ziemlich umgebaut.
1: Ja, wir haben ein bisschen verschönert wieder. Wir haben ein bisschen neue Sachen gemacht und schauen wieder nach vorne. Ja.
0: Was habt ihr denn alles gemacht?
1: Wir haben einen Spa-Lounge gemacht, dass wenn der Gast dann zur Massage kommt zum Beispiel, dass er sich schon runterkommt, dass er schon in die Ruhe reinkommt, dass er bei der Massage noch am voll und ganz genießen kann.
0: Sehr praktisch, oder? Weil sonst geht man zur Massage rein, liegt dann dort, halbe Stunde, Stunde, je nachdem, wird dann massiert, dann geht man raus und dann ist man kurz entspannt und irgendwann einmal lässt es ja wieder nach.
1: So ist es, ja. Und so kommt man schon vorab zur Ruhe und ist schon entspannt für die Massage und nachher nimmt das natürlich der Körper viel schöner auf alles.
0: Das heißt jetzt, im Lesachtal kann man wandern, wenn ich da raufschaue, so auf die Berge und wenn man dann einen Wandertag hinter sich hat, dann am besten vielleicht einmal in die Sauna reinsetzen, ist auch gut für den Körper, für die Muskeln.
1: Das ist natürlich perfekt. Ich komme gerade von der Schneeschuhwanderung zurück.
0: Hier draußen liegt wirklich Schnee, es ist unglaublich.
1: Und bin dann in Kraxenhofen gesessen, wo das Heu bestrahlt wird mit Dampf. Und das lockert die Muskulatur. Dann habe ich mich niedergelegt, habe mir eine Rückenmassage gehabt und jetzt bin ich voll entspannt da und darf mit euch ein Interview geben.
0: Also alleine beim Zuhören jetzt schon bin ich viel entspannter.
1: Ja, so ist es. Und deswegen, wenn du das probierst, dann wirst du sehen, dann geht es noch doppelt leichter.
0: Du bist vorhin gekommen mit einem Begriff, ich muss sagen, ich muss jetzt kurz erklären. Und so sagen, Joe, kennst du Longevity? So heißt das, oder?
1: Longevity, ja.
0: Longevity. Also was ist das? Ich kenne ChatGPT, aber was ist Longevity? Du sagst, ja, das Leben bei mir schon immer da. Und das ist so ein Begriff, der jetzt immer wieder auftaucht.
1: Longevity ist natürlich ein moderner Begriff, der sehr modern klingt und ein bisschen befremdlich ist. Wir leben das ja eigentlich schon lange, oder wir haben halt anders dazu gesagt. Wir haben zum Beispiel gesagt, den Menschen was Gutes tun, zur Ruhe kommen, gesund genießen, Kraft tanken oder in Einklang mit der Natur leben. Also das Longevity bedeutet eigentlich nichts anderes als möglichst lange gesund, kraftvoll, glücklich und mit Lebensqualität leben.
0: Aha, Longevity.
1: Eigentlich ganz einfach.
0: Braucht man einen englischen Begriff, zack, klingt das modern und die Leute springen drauf auf, oder?
1: Die springen auf und nachher passt das nicht. Die Ruhe hat es immer schon gegeben, die Natur rund ums Haus, wo es keine Ablenkung gibt, wo wenig Reize und Stress entsteht. Die Ernährung mit Slow Food, sind wir auch voll dabei. Das Wasser und die Regeneration, das Mineralwasser, wo man trinken kann, entschlacken kann. Und die Menschlichkeit, die Gemeinschaft und natürlich die Achtsamkeit und die innere Ruhe, was ganz wichtig ist für das Ganze.
0: Also ich merke eines, die Pause hat euch gut getan, diese 2 Monate, wo ihr jetzt zugehabt habt und ihr seid wieder voll und ganz da.
1: Wir sind voll und ganz da und wir freuen uns ganz brutal, wenn ihr alle wieder kommt und mit uns ein bisschen Achtsamkeit und Natur und Erholung und miteinander leben dürfen.
0: In diesem Sinne, Egon, danke vielmals fürs Vorbeikommen. Das ganze Team, ein großes Dankeschön. Ganz viel Kraft auch für die kommenden Wochen und Monate da im Lesachtal.
1: Danke auch und auch allen Zuhörern zu Hause ein wundervolles Wochenende und genießt es und wir freuen uns, wenn wir uns wieder sehen. Danke.
0: Vielleicht sehen wir uns bei Longevity.
1: Spätestens dort, ja.
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0: Sie hat eine Arbeit geschrieben über die Abwanderung im Liesachtal und hat sich dann gedacht, naja, wenn alle abhauen und alle wegziehen, dann bleibe ich da. Und da sitzt jetzt bei uns direkt in unserem Außenstudio in Obergeil im Liesachtal Helene Klingesberger. Einen schönen Nachmittag, servus.
1: Ja, hallo. Total schön, dass ich da sein kann. Das freut mich irrsinnig, ja.
0: Können wir noch zurückgeben. Total schön, dass du da bist und dass du noch immer da bist im Liesachtal. Du hast tatsächlich eine Arbeit geschrieben, hast dich mit dieser ganzen Problematik beschäftigt und bist dann raufgekommen, naja, es ist so schön da, dann sollen die anderen gehen. Ich bleib da.
1: Genau, also ich habe damals soziale Arbeit studiert in Viehkirchen und meine Arbeit war einfach über das Abwanderungsthema im Liesachtal, vor allem bei den Jugendlichen. Und damals war ich mit meinem Freund da und das war irgendwie die Entscheidung, soll ich jetzt gehen, soll man gehen? Weil ich habe nichts geerbt da, ich habe keine Landwirtschaft, nichts. Und dann ist einfach so, die Wirtschaft schaut einfach schlecht aus. Und ich habe dann gesagt, nein, eigentlich, wieso bauen wir uns da nicht was auf? Wieso probieren wir was, nicht einfach was? Und habe in dem Zuge ganz ein altes Haus gekauft, 15 Jahre lag gestanden, haben es jetzt mit Liebe renoviert natürlich, das ist die Happy Lodge. Und im Zuge dessen haben wir jetzt heuer unser neues Projekt, das ist das Mühlenstübel, der Genusswirt Mühlenstübel, wo wir jetzt versuchen, unser Herz und unsere Ideen ein bisschen zu verwirklichen.
0: Mühlenstübel, das ist ja gleich da rechts hinunter, wenn ich da jetzt runterschaue, direkt vom Wander-Niki aus rechts hinunter. Und das Gasthaus, kann man sagen, Lokal, das haben die Eltern gehabt.
1: Genau, das haben meine Eltern gehabt und das ist halt auch immer so, es ist immer schwierig, wer macht es weiter. Bei uns war es immer so, es braucht eine gute Idee, für das man brennt, weil Arbeit ist genug da, aber irgendwie will man sich verwirklichen, auch am so einem Tal, wie wir da jetzt sein. Und das ist das Schöne. Man hat einfach den Raum und den Platz zu machen, was man auch gerne tut und machen will. Ja.
0: Und man kennt vor allem auch die Leute, oder?
1: Ja, das auf alle Fälle. Die kennt man ziemlich gut. Vor allem im Obergeil.
0: Das heißt, du hast mit der Gastro davor gar nichts zu tun gehabt, aber hast bei den Eltern vielleicht immer wieder mal einschnuppern können, oder?
1: Genau, eigentlich habe ich überhaupt nichts mit der Gastro zu tun gehabt. Die letzten Jahre habe ich mich auch ein bisschen distanziert, weil unser Projekt, die Happy Lodge, wir haben da viel mit Permakultur gearbeitet und wirklich im nachhaltigen Bereich in Richtung Autarkie sind wir gegangen und haben uns so wirklich konzentriert und jetzt kommt eben das Mühlenstübel dazu. Wir haben auch schon gestartet, eine Photovoltaikanlage zu bauen, damit wir wirklich auch im Mühlenstübel jetzt autark sein, dass wir unseren eigenen Strom versorgen können und sein auch Genusswirte. Das heißt, wir bauen zum einen ist unser Ziel, dass wir jetzt auch einen Teil unseres eigenen Gemüses anbauen, das, was wir konsumieren können im Mühlenstübel und auch die regionalen Produkte verwenden, damit wir auch die Leute, was da jetzt wirklich was machen, auch unterstützen können.
0: Schöner Gedanke und auch eine tolle Sache. Happy Lodge hast du jetzt mehrfach erwähnt. Für alle, die jetzt nicht wissen, was ist die Happy Lodge?
1: Genau, also das ist unser Baby von Peppi und Happy entsteht Happy. Gell? Helene und Peppi ist Happy. Und wir haben gesagt, es soll ein Projekt werden, wo beides vereint wird. Und das ist ein Haus mit 5 Apartments. Im Frühling habe ich so Retreats da, Yoga-Retreats. Im Sommer vermiete ich ganz normal und im Winter habe ich Skitourengäste da. Weil im Liesachtal ist es halt einfach so, wir haben jetzt nicht den großen Skitourismus, aber wir sind einfach dem Schnee sehr nahe. Wir haben ein super tolles Skitourengebiet da mit 5-6 Skitouren vom Haus weg. Und ja, am besten aufkommen, die Sonne genießen. Wir sind immer auf der Sonnenseite und nicht im Nebel. Und wir genießen das sehr.
0: Also egal ob Sommer, Herbst oder Winter, man kann richtig entschleunigen und runterkommen im Liesachtal.
1: Genau, das auf alle Fälle. Ob es jetzt im Sommer beim Wandern ist, also wir tun auch gern klettern. Wir haben ein kleines Bouldergebiet auch im Obergeiler Tal. Machen einmal so ein Boulderfestival jedes Jahr im Juni. Also es ist für jeden was da. Für die Jungen, für die Alten, für die Mittleren, für die Familien. Es ist ein Bienenlehrpfad drinnen. Es ist die Steineckenalm dort, was leicht zu erreichen ist. Also eigentlich, es ist perfekt zum Entschleunigen. Es ist ein Wasserfall. Also, was will man mehr?
0: Also ich glaube, du hast jetzt eines erreicht, es werden jetzt ganz viele Menschen ins Lesachtal kommen, vielleicht auch hierher ziehen, also die Abwanderung. Ich glaube, das Thema haben wir jetzt nicht mehr nach dem Interview hier in Radio Kärnten. Mühlenstüber, nur noch ganz schnell, wenn ich runterschaue, da geht es morgen um 10 Uhr auch los mit der Wanderung mit unserem Mike Diewald.
1: Ja, genau. Wir freuen uns schon sehr auf den Mike, da kommt er jedes Jahr und freuen uns auf alle Fälle, wenn ihr bei uns zugehört, auf ein Getränk, auf ein Schnapsel oder einfach, dass man ein bisschen zusammensitzt. Wir freuen uns.

0: Einatmen. Ausatmen. Entschleunigen mit Radio Kärnten am Freitagnachmittag. 14.30 Uhr, halb drei. Jetzt aber Zeit für die Neuigkeiten. Im Studio ist Birgit Rumpf, Buckelsheim.
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2: Der Handel protestiert gegen die geplante Paketabgabe von 2 Euro. Diese würde auch zahlreiche kleine und mittelgroße Händler treffen, wenn diese ihre Waren über Online-Plattformen verkaufen. Letztlich würden die Konsumenten zur Kasse gebeten, heißt es von den Handelsvertretern. Sie fordern eine EU-weite Lösung. In vielen kleineren Kärntner Sägewerken ist der Investitionsbedarf groß. Einen neuen Weg beschreitet das Sägewerk Cimenti in Ettendorf im Lavantal. Es hat heute das erste Mini-Sägewerk in und aus Kärnten eröffnet. Diese Sägebox wird in der Maschinenfabrik Springer in Friesach gefertigt. Zu sehen am Abend in Kärnten heute ab 19 Uhr in ORF 2. Staus und längere Reisezeiten sind in der nächsten Woche auf der Tauernautobahn zu erwarten. Ab Montag wird sie beim Knoten Bongau wegen einer Tunnelsanierung gesperrt. Der Verkehr wird über die Bundesstraße umgeleitet. Für Schwer-Lkw gilt ein Fahrverbot. Und die Wetteraussichten hat Chu Kohlhofer für Sie.
0: Ja, 14.31 Uhr. Dankeschön, Birgit Rumpf-Buckelsheim. Aktuell, da regnet es und der Regen wird in den nächsten Stunden auch intensiver. Schnee fällt auch oberhalb von 1400 bis 1700 Metern Höhe. Die Höchstwerte an diesem Freitagnachmittag bei 8 bis 14 Grad. 14.32 Uhr. Sie sind sicher unterwegs mit Radio Kärnten. Da gibt es einige bekannte Baustellen, sonst ist aber nichts los. Möge es so bleiben. Gute und sichere Fahrt.

0: 9 Minuten nach 3:30 am Freitagnachmittag. Ja, das Lesachtal startet mit diesem Wochenende offiziell in die Wandersaison 2026. Und da gibt es am Sonntag auch ein tolles Fest, ein spannendes Fest, das Brechelfest. Klingt schon mal sehr spannend, oder? Die Details gibt es gleich hier bei uns. Und eine kleine, feine Runde marschiert da jetzt auch dahin. Bei leichtem Regen hier bei uns in Obergeil im Lesachtal. Angeführt wird diese Gruppe von Christian Unterguckenberger vom Tourismusverband. Servus, einen schönen Nachmittag.
1: Ja, lieber Joe, ich melde mich jetzt so quasi aus dem Außendienst. Wir wandern da Richtung Steineckenalm und der Putzki ist auch neben mir. Michael, die letzte Zeit bist du ja sehr, sehr viel wandern gewesen. Beschreib mal die ganz besondere Stimmung heute da auf der Steineckenalm.
2: Ja, so eine Wanderung habe ich heuer noch nicht gehabt. Es ist ein bisschen Regen, ein bisschen Schnee. Man geht so dahin, durch den Wald. Man hört überhaupt gar nichts. Kein Vogel zwitschert, weil es ein bisschen angeschnitten hat alles. Das Einzige, was man hört, sind die Tröpfeln, die aufs Kappel rauffallen.
1: Ja, ja, aber ganz eine magische Stimmung. Und der Wanderniki ist auch neben mir. Nikolaus, es ist ja quasi ein Testlauf für die Wanderung morgen, wenn der Mike kommt.
3: Wir sind heute auf dem Rindenweg unterwegs. Einzigartige kulinarische Weg. Und wir sind jetzt auf der Steineknoll angelangt. Und meine besondere Freude, dass ich mit der Wanderung heute meinen musikalischen Freund und Herzensmensch im Putzki mit auf der Wanderung haben. Und das ist einfach schön, die Natur so zu erleben, wie sie ist. Die Schönheit und die Ruhe, die Einzigartigkeit vom Lesachtal, einfach in der Stimmung. Und egal wie das Wetter ist, der Weg ist das Ziel.
1: Genau, der Weg ist das Ziel. Und wir sind jetzt schon am Ziel angelangt. Wir sind vor der Tür der Steineckenalm und da gehen wir jetzt einmal rein. Da wird dann irgendwo die Karin warten. Ah, da ist es schon, die Karin. Servus, Karin, so schön, dich heute zu sehen bei dem Wetter. Wie bist du heute umgekommen?
4: Ja, zuerst schon, ich habe ein bisschen Angst gehabt, weil ich sind Sommerraufen auf dem Auto mittlerweile, ja. Ja, und dann habe ich mir gedacht, ja, der Baggerfahrer wird schon da her sein, aber nein, die Straße war recht frei und dann...
1: Und dann bist du hergekommen, da riecht es auch schon super aus der Kuchel. Was gibt es denn heute kurz?
4: Ja, ich habe einen Speckhahn gebraten. Dann habe ich gedacht, ich mache heute Afrika, weil bei dem kalten Wetter passt Afrika gut. Und wir haben ja da beim Rentenweg haben wir ja diese kulinarischen Stationen und der Käse ist da meine Station und in Afrika ist auch Käse drinnen, nicht gleich Speck. Und dann haben wir gesagt, ja, machen wir heute einmal Afrika.
1: Ja, super. Und dann freuen wir uns auch schon, bald das Wetter wieder besser wird, wenn ja zahlreiche Wanderer kommen. Derzeit ist es ein bisschen ruhiger, aber wir haben ganz was Besonderes heute für dich ausgedacht. Dass du nicht um eine Sicht umgefahren bist, da haben wir heute den Putzki mitgenommen und er wird jetzt extra für dich ein exklusives Wohnzimmerkonzert sozusagen auf der Steineckenalm präsentieren.
2: Ich singe jetzt ein Lied vom Blueberry Hill, das sind die Schwarzbar auf gut Lesachtalerisch. Und ja, I found my thrill on Blueberry Hill.
1: Genau, viel Vergnügen, Michael Buhaha.

0: Man muss die Feste feiern, wie sie fallen, hat schon heute Volksmund gesagt. Und ein tolles und spannendes Fest findet am kommenden Sonntag im Lesachtal statt, das Prechelfest. Prechelfest am Mühlenweg, klingt spannend. Esther Lucker ist bei mir, einen schönen Nachmittag, servus.
1: Grüßing, schönen Nachmittag und danke, dass ich da sein darf.
0: Precheln, was ist Precheln, bitteschön?
1: Precheln, das ist eigentlich ein altes Handwerk. Das hat es in Lesachtal, aber natürlich auch, es ist auf anderen Orten gegeben. Da hat man Flachs zur Leinenfaser verarbeitet, beziehungsweise von Flachs ist Stroh so ein gebrochen, dass die Leinenfaser rausgekommen ist.
0: Flachs, was ist Flachs?
1: Flachs ist eine Pflanze.
0: Ah.
1: Und genau.
0: Ich kenne mich gar nicht aus.
1: Flachs ist eine Pflanze und aus den Stängeln dieser Pflanze, also da sind die Leinenfasern drinnen. Und früher hat man natürlich nicht ins Geschäft gern gekannt, da Gewand kaufen. Und man hat das Gewand, die Tischdecken, die Bettbezüge alles per Hand geprechelt, gesponnen und gewoben.
0: Du bist 23 Jahre jung und du weißt das alles?
1: Ja.
0: Du bist da aufgewachsen?
1: Genau, ich bin da aufgewachsen und ich habe das große Glück, dass meine Großeltern kulturell sehr engagiert waren und ganz viel zu den ganzen Brauchtums- und Traditionserhalt beigetragen haben. Und da habe ich natürlich wahnsinnig viel Wissen mitbekommen, worüber ich sehr froh bin. Und da habe ich auch ein bisschen was, da frage ich übers Precheln, genau.
0: Die Eltern grüßen wir an dieser Stelle, ihr seid zu Hause in der Lugau?
1: Genau, wir sind aus Maria Lugau, haben sie einen kleinen, feinen Bauernhof. Und machen auch viel eben am Mühlenweg. Der Papa ist Obmann vom Mühlenverein und da kümmern wir uns um den Mühlenweg und auch die Prechelstube ist Teil dieses Mühlenwegs.
0: Was gibt es da bei euch am Mühlenweg?
1: Am Mühlenweg haben wir 5 alte Wassermühlen, ein Museum, das Bauernsach und Zeug, wo halt viel so Haushalts- und Werkzeuggegenstände verfrier sein. Eben die Prechelstube, wo wir das Prechelfest auch veranstalten, ein Aufzug und noch ein Film. Am Mühlenkino, genau.
0: Sehr lässig. Und am Sonntag eben, da lädt sie ein zum Prechelfest. Wann und wo steigt das? Was gibt es da?
1: Das Prechelfest ist eben kommenden Sonntag, 17. Mai, am Mühlenweg bei der Prechelstube. Und im Vordergrund ist da einfach das Handwerk des Prechelns weiterzugeben. Natürlich ist für genug Getränke und da Essen auch gesorgt. Und das Wetter spielt ins Zinglick auch mit, was ja auf dem Wochenende jetzt, ja, ein bisschen zu wünschen übrig gelassen hat.
0: Ja, wandern wird eher ja, nicht so gehen, aber feiern, das kann man immer.
1: Genau, feiern kann man aus allem. Und früher haben sich die Leute das Wetter zum Precheln auch nicht aussuchen gekannt. Sie haben es ja auch durchgemüßt.
0: Genau, und beim Feiern ist das Wetter sowieso wurscht. Das heißt, wann geht es dann einmal los?
1: Am Sonntag um 11 Uhr.
0: Wo genau?
1: Am Mühlenweg Maria Lugau.
0: Also von da jetzt, wir sitzen jetzt gerade in Obergeil beim Wanderniki. Wie weit ist das entfernt? Ist nicht so weit.
1: Ja, mit dem Auto 10 Minuten, Viertelstunde und nachher kann man gemütlich zu der Prechelstube auf und spazieren.
0: Und ich habe gehört, zu diesem Fest, da kommen nicht nur die Lesachtalerinnen und Lesachtaler.
1: Nein, wir hoffen natürlich, dass viele Kultur

0: Begeisterte Leute kommen, wir laden natürlich alle herzlich hin.
1: Einladung ist somit draußen.
0: Ja, genau.
1: Esther, danke vielmals fürs Vorbeischauen.
0: Danke ebenfalls und schönen Nachmittag noch.
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1: Am Mikrofon Eva Liebentritt. Nach der Einstellung der Ermittlungen gegen den Ex-Chef der spanischen Hofreitschule Alfred Hudler gibt es jetzt neue Vorwürfe. Laut einer Anzeige sollen in den vergangenen 2 Jahren 2 Mitarbeiter rund 1,2 Millionen Euro veruntreut haben. Hudler wird nun mangelnde Kontrolle vorgeworfen. Er bestreitet das. Berthe Tomasowitsch berichtet.
2: 2 Ex-Mitarbeiter sollen rund 1,2 Millionen Euro veruntreut haben, sagt die Anwältin der Hofreitschule Katharina Körber-Risack.
3: Ganz konkret hat hier ein Mitarbeiter eines schon zeichnungsberechtigten Prokuristen eine weitere Zeichnungsberechtigung für das Konto der Bank der Hofreitschule erhalten und konnte so ohne betragliche Beschränkung Barabhebungen in 5-stelliger Höhe mit freigeben.
2: Über 2 Jahre hinweg wurden so fast 900.000 Euro in Bar behoben. Wo das Geld ist, weiß man nicht. Die beiden Mitarbeiter wurden entlassen, weitere personelle Konsequenzen könne man aber nicht ausschließen, sagt der Vorsitzende des Aufsichtsrats Michael Enzinger.
4: Nein, kann ich nicht ausschließen. Das werden die Untersuchungen durch die Strafverfolgungsbehörden ergeben.
2: Die Hofreitschule klagt den Ex-Chef Alfred Hudler auf Schadenersatz. Hudlers Anwalt weist jegliche Verantwortung zurück.
1: Russland und die Ukraine haben einen weiteren Gefangenenaustausch begonnen. Heute sind jeweils etwas mehr als 200 Gefangene übergeben worden. Insgesamt sollen es auf jeder Seite 1000 sein, wie der ukrainische Präsident Zelensky mitteilt. Der Austausch ist als Teil der 3-tägigen Waffenruhe vom vergangenen Wochenende vereinbart worden, die US-Präsident Trump vermittelt hatte. In den USA endet heute die Amtszeit von Notenbankchef Jerome Powell. Er hatte sich für die Unabhängigkeit der US-Notenbank eingesetzt und galt damit als Figur des Widerstands gegen Trump. Sein Nachfolger wird Kevin Warsh, der wie Powell von Trump nominiert wurde. Aus Washington Christoph Kohl.
5: Kevin Warsh ist ein ausgewiesener Finanzexperte mit guten Verbindungen zur Wall Street. Er hat eine steile Karriere hinter sich als Sonderberater des damaligen US-Präsidenten George W. Bush, danach jüngster Notenbanker der Fed-Geschichte. Zuletzt war er an der Elite-Uni Stanford tätig und hat die US-Zinspolitik immer wieder kritisiert. Kritiker fürchten um die Unabhängigkeit der Notenbank, weil Kevin Warsh eine engere Abstimmung mit der Regierung in Aussicht gestellt hat. Vor dem Senat beteuert er aber, dass er nicht Trumps Marionette sein werde.
6: Are you gonna be the president's human sock puppet?
7: Senator, absolutely not.
5: Donald Trump wird auch auf den neuen Fed-Chef Druck ausüben. Wie Warsh damit umgeht, das wird sich schon bald zeigen.
1: Der Fußballer Yannick Schuster wechselt von Red Bull Salzburg in die Premier League zu Bradford FC. Der 19-jährige Innenverteidiger hat in London einen 5-Jahres-Vertrag bis 2031 unterschrieben. Der Transfer soll inklusive Boni etwas mehr als 20 Millionen Euro schwer sein. Damit wird Schuster zum teuersten Österreicher, der aus der Bundesliga ins Ausland wechselt. Und das waren die Nachrichten mit Eva Liebentritt.
8: Wir kommen damit zum Wetter für Kärnten. Es ist trüb und von Süden her breitet sich der Regen aus, der im Laufe des weiteren Nachmittags dann auch intensiver wird. Schnee fällt oberhalb von 1400 bis 1700 Metern Höhe und die Höchstwerte erreichen heute Freitag Nachmittag 8 bis 14 Grad. 7 Grad sind es jetzt in Breizeneck, 8 Grad in Feistritz ob Leiburg und in Hermagor, 9 Grad werden uns aus Klagenfurt und Villach gemeldet und 10 sind es in St. André im Lavantal. Morgen am Samstag, da nimmt der Regen am Vormittag dann ab und in vielen Tälern greift föhniger Nordwestwind durch. Am Nachmittag kommt von Westen her dann allmählich auch die Sonne durch. Die Temperaturen steigen auf 10 bis 16 Grad. 15 Uhr und exakt 4 Minuten. Sie sind sicher unterwegs mit Radio Kärnten in Felden am Wörthersee. Da sorgt das Treffen der Autotuning-Fans für erhebliche Staus, ebenso in Reifnitz und rund um den Farkasee. Da dauert es länger. Ausweichen ist möglich über die A2, die Südautobahn. Und wegen Neuschnee gesperrt sind die Großglockner Hochalpenstraße, dann die Maltertal-Hochalpenstraße ab der Mautstelle und auch die Nockalmstraße. Wo es geht, eine gute und sichere Fahrt und sollten Sie etwas entdecken, Sie wissen Bescheid, ein Anruf genügt. Wir erzählen es sehr gerne weiter unter 0800 600 601.
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8: Obergeil. Da sind wir heute im Lesachtal. Wir sind da direkt beim Wanderniki, sind da beim Niki Junior, schönen Nachmittag, servus.
9: Servus Joe, schön, dass du wieder bei uns bist.
8: Ich freue mich, dass ich da sein darf. Wir blicken da hinaus, es ist ja mega Panorama, wo wir rausschauen. Heute teilweise winterlich und momentan da regnet es auch ganz leicht.
9: Momentan regnet es, aber wir sehen jetzt wieder, wie die ganze Landschaft grün wird, wie sie anfängt zum Blühen. Also wir freuen uns auf einen herrlichen Frühling bei uns im Lesachtal.
8: Vor allem ihr als Lesachtaler, Lesachtalerinnen, ihr habt sie wirklich auf den Regen gewartet, auf den Niederschlag.
9: Natürlich, aber ich glaube, das ist nicht nur bei uns im Lesachtal. Wir haben alle im Kärntner Land auf den Niederschlag gewartet. Jetzt haben wir ihn Gott sei Dank und jetzt freuen wir uns, dass die Natur sich erholt, dass sie anfängt zum Blühen und dass immer wieder in den nächsten Monaten als Erholungsgebiet für unsere Gäste zur Verfügung steht. Und wenn ich da so außen schaue, kann uns nichts Schöneres passieren, als dort zu wohnen, wo andere Urlaub machen.
8: Und wenn ich das rausschaue, da ist eine kleine, feine Gruppe unterwegs mit dem Christian vom Tourismusverband. Sie haben sich vorhin gemeldet und haben gesagt, sie sind fleißig unterwegs. Und wir werden in Kürze nochmal zu dieser kleinen, feinen Gruppe da schalten, die da mit diesem leichten Regen unterwegs ist. Ciocolo vorbei Ihnen, ich wünsche einen schönen Freitagnachmittag. Grüß Gott.

ist das 26. Lesachtaler Wander-Opening, findet an diesem Wochenende statt. 300 Kilometer Wanderwege gibt es hier im wunderschönen Lesachtal und auch bei dem leichten Regen da an diesem Freitagnachmittag. Da hat so eine kleine feine Gruppe gesagt, uns ist das Wetter wurscht, wir gehen einfach raus, wir gehen einfach mal spazieren, ein bisschen wandern, schauen mal, wie weit wir kommen. Und Christian Unterguckenberger vom Tourismusverband führt diese kleine feine Gruppe an und ist jetzt da irgendwo unterwegs.

0: So, lieber Joe, du weißt ja, heute wird die Wandersaison offiziell eröffnet hier im Lesachtal und ob du es glaubst oder nicht, trotz Schneefall trifft man immer wieder Wanderer entlang des Weges und da in der Steineknollen ist der Klaus mit seinen Wanderfreunden, Motorradfreunden. Wer seid ihr genau?
1: Also wir sind die Freebiker aus Bayern, wir sind zu fünft angekommen, einen haben wir verloren, der hat ein Rückenproblem, aber jetzt sind wir zu viert hier. Im Wesentlichen kommen wir aus dem Bereich Ringsburg, Straubing, Landshut, das ist so unsere Ecke. Und wir sind eine Freizeitgruppe, die halt in ihrer Freizeit über die Berge fahren mit den Mopeds. Und wenn das Wetter so hervorragend ist wie heute, dann steigen wir einmal vor allem auf.
0: Ganz genau, es gibt ja kein schlechtes Wetter, nur schlechtes Schuhwerk.
1: Kleidung, wobei wir mit unserer Kleidung ja eigentlich immer gerüstet sind. Wenn du mal schaust, die Mädel haben Motorradschuhe.
0: Ja genau, mit dem fällt überhaupt nichts, oder? Ja, da kannst du noch mehr schneiden, oder?
2: Ja, freilich, gar kein Problem. Laut nach der Devise, beim Schiener wieder kann's jeder.
0: Ganz genau, so ist es hier beim Wanderopening im Lesachtal. Die Wanderfreunde aus Bayern sind auch hier. Und schöne Grüße nach wo nochmal genau?
1: Regensburg, Straubing, Landshut, Bogen.

0: nass geht es durch diesen Freitagnachmittag in Kärnten. Morgen Samstag wird es dann besser. Der Regen nimmt bereits am Vormittag ab. Und wenn Sie sagen, ja, Regen nimmt ab, dann hole ich gleich die Wanderschau aus. Um 10 Uhr zum Beispiel wird auch gewandert hier im Lesachtal. Es ist das 26. Wanderopening. Niki Lanner bei mir vom Hotel Wanderniki. Morgen um 10 Uhr, da geht es dann mit dem Mike, geht's gemütlich dahin.
1: Sehr richtig, da bin ich wirklich stolz auf die persönliche Beziehung mit unserem Lesachtal-Freund und Lesachtal-Botschafter Mike. Über 26 Jahre ist er da den Lesachtal die Treue gehalten und ich freue mich schon auf eine schöne Wanderung mit dem Mike.
0: Wie ist es denn dazu gekommen, dass der Mike damals vor 26 Jahren gesagt hat, so, ich komme da auf, ich mache das mit euch?
1: Das ist eigentlich von meinem Bruder ausgegangen und der hat ihm das einfach schmackhaft gemacht. Hat der Mike gesagt, ja, probieren wir es einmal. Und wir haben in den Jahren alles mitgemacht, von Berggipfeln bis zu kleinen Wanderungen. Und auch morgen werden wir wieder mit ihm das schöne Lesachtal bewandern und in die Leute die Botschaft außen bringen, wie schön es in unserem Lesachtal ist.
0: Ja, der Mike hat hier oben schon allerhand erlebt und er ist auch schon, wie soll man sagen, vorbereitet für die Wanderung morgen. Denn auch dieses Wetter, lieber Mike, das hast du schon einmal erlebt, oder?
2: Tief verschneite Bilder vom Lesachtal habe ich in der Früh gesehen. Also ich bin noch gar nicht sicher, ob ich mit meinen Sommerreifen überhaupt ins Lesachtal kommen werde. Also da werden wir irgendetwas einfallen lassen müssen. Aber Joe, diese Bilder erinnern mich an das erste Wanderopening im Lesachtal. Damit hat alles begonnen und das hat ein bisschen zum Legendenstatus beigetragen. Das war im Jahr 2001. Es war meines Wissens im Juni und wir hatten eine Wanderung gemacht auf die Obergeiler Alm. Und wir sind bei strahlenden Frühsommer Sonnenschein weggegangen und haben oben auf der Obergeiler Alm ein Riesenhetz gehabt. Und wir haben gesungen und wir haben gespielt und die Trachtenkapelle war dort. Und dann hat es leicht angefangen zu regnen. Dann haben wir uns, ich glaube, zu 20 in ein kleines Bierausschankzelt zurückgezogen, in dem normalerweise nicht mehr Platz hat als zwei Fasseln Bier und einer, der ausschenkt. Wir waren da zu 20 drinnen und haben weiter gefeiert und weiter gesungen, bis dann irgendjemand gesagt hat, ich glaube, wir sollten dringend schauen, dass wir hinunter ins Tal kommen, denn da draußen hat es 20 cm Schnee. Da haben wir dann das erste Mal hinausgeschaut und tatsächlich so war es. Wir sind dann da im Schnee ins Tal gewartet quasi und das ist so eine Geschichte, eine der vielen Legenden rund um das Wanderopening, die wir uns heute noch gegenseitig erzählen. Das ist auch eine jener Geschichten, die ich im Radio erzähle. Es sind nämlich auch etliche dabei, die ich wahrscheinlich nie erzählen werde. Ich freue mich, wenn viele mit uns mitwandern. Vielleicht mit Schneeschuhen morgen.
0: Ja, schauen wir mal. Eben, Wetter wird morgen besser und Niki Lanner wird auch mitwandern. Wir freuen uns auf einen schönen Tag.
1: Jawohl, ich lade alle ein und auf den Morgen eine schöne Wanderung mit dem Mike.
0: Um 10 Uhr geht's los, direkt da bei euch daneben, kann man sagen.
1: Genau, bei Mühlenstüber, beim Parkplatz treffen wir uns um 10 Uhr und dann waren wir gemütlich weg. Und unter dem Motto, die schönen Stunden kann uns keiner nehmen.

0: Ein echter Austropop-Klassiker von Peter Cornelius, erschienen im Jahr 1974. Wie schön, dich wiederzusehen für Ihren Freitagnachmittag in Radio Kärnten. 15.30 Uhr, halb vier, Zeit für die Neuigkeiten. Im Studio ist Birgit Rumpf, Buckelsheim.
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2: Mehrere tausend Euro hat eine Villacherin an Internetbetrüger verloren. Diese hatten auf einer gefälschten Werbeseite vorgetäuscht, über sie würde der echte Bundeskanzler sein Geld vermehren. Daraufhin hat die 76-jährige Frau nach Telefonaten mit einem vermeintlichen Anlageberater das Geld auf zwei Konten überwiesen. Für den Ausbau der Sterbebegleitung gibt es heuer vom Land Kärnten 1,5 Millionen Euro. Damit werden die Aus- und Weiterbildung von Pflegemitarbeitenden finanziert. Ein Schwerpunkt sei die mobile Hospizbegleitung, die Betroffene und Angehörige daheim betreut. Gebrannt hat es heute in einer Wohnung in einem Klagenfurter Mehrparteienhaus. Das Feuer war im Schlafzimmer ausgebrochen. Warum ist unklar? Die Bewohnerin konnte sich retten. Die Frau ist mit Verdacht auf Rauchgasvergiftung in das Krankenhaus gebracht worden. Und die Wetteraussichten hat Joe Kohlhofer für Sie.
0: Es regnet mittlerweile beinahe in ganz Kärnten. Schnee fällt oberhalb von 1400 bis 1700 Metern Höhe. Und die Höchstwerte erreichen heute Freitagnachmittag 8 bis 14 Grad. 6 Grad sind es jetzt hier bei uns in Obergeil im Lesachtal. 15 Uhr und gleich 32 Minuten. Sie sind sicher unterwegs mit Radio Kärnten in Velden am Wörthersee. Da sorgt das Treffen der Autotuning-Fans für erhebliche Staus. Ebenso auch in Reifnitz brauchen Sie länger oder auch rund um den Farkasee. Da sollten Sie ca. 20 bis 30 Minuten mehr Zeit einplanen. Ausweichen ist möglich über die Südautobahn. Und wegen Neuschnee gesperrt sind immer noch die Großglockner Hochalpenstraße, dann die Maltertal-Hochalmstraße ab der Mautstelle und auch die Nockalmstraße. Ihnen unterwegs gute und sichere Fahrt.
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0: Ja, man sieht sich immer zweimal oder man sieht sich sogar öfter, wie zum Beispiel diese Dame Simone Mattuch. Ich wünsche einen schönen Nachmittag. Grüß Gott.
1: Ja, hallo. Schönen Nachmittag meinerseits.
0: Willkommen in unserem Außenstudio heute hier in Obergeil im Lesachtal. Sie sind eine Wienerin. Sie sind vor 20 Jahren circa hierher gekommen ins Lesachtal und sind seitdem, ich würde sagen, eine Tausendsasserin hier im Lesachtal, oder?
1: Ja, mir wird nicht langweilig.
0: Ja, Sie machen nämlich einiges.
1: Ja, also seit ich fix da lebe im Lesachtal, beschäftige ich mich hauptsächlich mit den Kräutern, mit den Heilpflanzen, mit den wilden Bergkräutern, mache Führungen, Workshops und habe eine kleine Manufaktur bei mir zu Hause und stelle auch jede Menge Produkte selber her. Und das Wissen gebe ich auch gern weiter in Führungen und Workshops.
0: Und Kräuter wachsen hier einige?
1: Ja, genau. Also da braucht man nur vor die Haustür gehen. Oder so wie bei mir, ich brauche nur in den Garten gehen und habe einen Streifen Wiese, der wie eine Wildwiese ist. Und da kann ich aus dem Vollen schöpfen. Also bei mir landet jeden Tag was auf dem Tisch beim Mittagessen, was auch direkt aus dem Garten kommt.
0: Was hat es denn heute gegeben?
1: Heute hat es gegeben Spargel. Und da mache ich ganz.
0: Aber nicht aus Ihrem Garten?
1: Nein, den nicht, aber ich mache gern so einen Wildkräutereinbrenn dazu. Und da. Je nach Saison mache ich einen Rundgang in meinem Garten. Heute habe ich mir ein bisschen schwer getan bei dem Schnee, aber man findet schon was, ja.
0: Was haben Sie heute dazugegeben zum Spargel?
1: Ja, ich habe so ein Wildkräutereinbrenn gemacht. Also was gibt es zurzeit bei mir im Garten, was ich gern ernten tue? Es ist Labkraut, es ist Gundelrebe, es ist Giersch. Und meistens habe ich dann so ein Streisel in der Hand und das reicht dann für zum Dazuessen für den Spargel, ja.
0: Und so einfach kann man ein Gericht zaubern, so einfach geht kochen.
1: So gut, ich könnte das eigentlich fast jeden Tag essen.
0: Sie sind eine Tausendsasserin und Sie betreuen auch viele tolle Projekte. Und da gibt es heuer auch ein spannendes Projekt, das Geburtstag feiert, ein Jubiläum feiert, 40 genau. Jahre Bauernladen.
1: Genau, ich habe die Ehre, dass ich zurzeit die Obfrau vom Lesachtaler Bauernladen bin. Und wir feiern heuer das 40-jährige Jubiläum. Also das ist schon was, wenn man bedenkt, wie viele Organisationen oder Vereine oder Einrichtungen gibt es, die 40 Jahre auf dem Buckel haben. Und wenn ich sage auf dem Buckel haben, da klingt schon so ein bisschen mit. Das ist eine Zeit, wo man auf der einen Seite nach hinten schaut und dankbar ist, aber wirklich Zeit, auch nach vorne zu schauen und sich zu überlegen, was können wir ein bisschen anders machen, was können wir ein bisschen besser machen. Weil man muss sie auch vor Augen führen, in der Zeit, wo der Bauernladen entstanden ist, eben vor 40 Jahren, da war Direktvermarktung noch ein Fremdwort. Also das war ganz am Anfang, da haben noch ganz wenig Leute gewusst, was das ist, auch noch ganz wenig landwirtschaftliche Betriebe, die Direktvermarktung betrieben haben. Und das hat sich komplett verändert, Direktvermarktung heutzutage, wohin man schaut. Es haben sich die touristischen Strukturen natürlich verändert. Und wir haben uns gedacht, wir erweitern jetzt ein bisschen und wollen die Kulinarik jetzt auch mit dazu nehmen. Wir haben so viele tolle Produzenten mit tollen Produkten. Und jetzt ab heuer soll es ein bisschen mehr darum gehen, dass man die im Bauernladen direkt auch verkosten kann. Es wird auch die Möglichkeit geben für kleine Gerichte. Also wirklich auch ein Platz zu schaffen, wo man ein bisschen niedersitzen kann und wo man es gemütlich haben kann und wo man auch Kulinarik genießen kann.
0: Tolle regionale Produkte, Produzenten. Wo gibt es diesen Bauernladen?
1: Der Bauernladen ist in Maria Lugau, direkt unterhalb vom Kloster, direkt unterhalb vom Klostergarten. Also man kann ihn eigentlich nicht verfehlen. Er ist in einem wunderschönen alten Bauernhaus. Das ist auch eine Besonderheit eigentlich dieses Ladens. Das ist ein altes Bauernhaus, das von der Familie Luca erworben wurde, am ursprünglichen Standort abgetragen wurde und dort wieder aufgebaut wurde. Und im Erdgeschoss oder in einem Teil dieses Hauses ist der Bauernladen untergebracht. Und was ich nicht vergessen darf zu sagen, wir feiern Geburtstag, ein Datum braucht es dazu.
0: Ja, also 40 Jahre wissen wir jetzt, wann genau?
1: Genau, am 27. Juni ist es soweit, da wird es eine Veranstaltung geben mit eben musikalischer Umrahmung und allem voran natürlich mit Kulinarik und die Möglichkeit natürlich, die Produkte, die es bei uns im Bauernladen gibt, ein bisschen genauer auch anzuschauen und es werden auch Leute da sein, die beraten oder die Auskunft geben können über die Produkte.
0: Also wir notieren uns den 27. Juni, da wird es groß gefeiert in Maria Lugau. Jetzt steht das Wochenende vor der Tür, hat der Bauernladen da geöffnet?
1: Der Bauernladen hat mittlerweile täglich wieder geöffnet.
0: Also Montag bis Sonntag?
1: Jawohl, also wir sind zwar ein Saisonbetrieb, wir haben von 1. November bis 1. Mai geschlossen. Ab 1. Mai ist wieder geöffnet und mittlerweile täglich Die genauen Öffnungszeiten, die variieren ein bisschen, weil sich auch der Tourismus ein bisschen erst im Anlaufen ist. Da kann man sie entweder erkundigen auf dem Tourismusbüro oder wir haben eine Facebook- und eine Instagram-Seite, auch ein Google-Profil.
0: Da sind ihr habt ja alles, da ist ein Wahnsinn.
1: Die aktuellen Öffnungszeiten kann man da immer ganz genau nachschauen, aber mittlerweile täglich geöffnet, ohne Mittagspause.
0: Dann sage ich danke vielmals, euch eine schöne Feier, 27. Juni. Maria Lugau, Bauernladen, feiert Geburtstag.
1: Danke, danke. Freue mich aufs Kommen.

0: Sehr gemütlich geht es durch diesen Freitagnachmittag in Radio Kärnten. Sehr gemütlich geht es da auch zu im Lesachtal, wo an diesem Wochenende das Wanderopening stattfindet. Aber man kann nicht nur wandern hier, sondern man kann ja viele andere Dinge auch machen. Wir haben heute auch schon über Goldwaschen gesprochen, über die große Schaukel oder zum Beispiel auch Mountainbiken. Kann man hier also mit dem Radl einmal eine Runde drehen. Niki Lana, oder? Servus.
1: Servus Joe. Ja, ganz richtig. Also das Lesachtal bietet sich nicht nur zum Wandern an, sondern wir haben auch alternative Freizeitmöglichkeiten, wie es jetzt an das Mountainbiken ist, wie es zum Beispiel verschiedene Freizeitaktivitäten sein, sei es jetzt an das Rafting, eine Riesenschaukel. Also nicht nur das klassische Wandern zum Herunterkommen, sondern auch andere Möglichkeiten gibt es bei uns im Lesachtal. Und von meiner Seite her ist das Mountainbiken sehr stark in den Fokus gerückt, was einfach in unserer herrlichen Landschaft gegenüber den ganzen alternativen Trails, die wir jetzt haben, ganz was Gemütliches ist, einfach vor allem die Aussicht genießen und das in Ruhe und nicht in den Massen.
0: Das heißt, man saust bei euch jetzt nicht den Berg einfach irgendwie runter, sondern man genießt rundherum die ganze Natur.
1: Genau, also nichts überhasteln, überschulen, so wie wir das sagen taten, sondern wirklich sich die Zeit nehmen, die Natur genießen, gemütlich auf den Almen, auf den Bergen unterwegs zu sein, aber nicht über die Trails runterfetzen und fünfmal mit der Bergbahn nach oben. Also das ist es bei uns nicht.
0: Du bist ja hier sehr engagiert, auch im Hotel Wander. Niki, bist auch ziemlich eingeteilt, aber zwischendurch machst du auch so Touren, kann man sagen, oder?
1: Genau, das ist eine willkommene Abwechslung in unserer Freizeit. Nachdem wir, wie du richtig gesagt hast, bei uns im Wanderniki sehr viele Rollen übernehme, ist das ideal zum Ausschalten oder zum Abschalten. Und da nehme ich immer wieder, wenn sie die Zeit zulässt, einmal in der Woche unsere Gäste mit und dann radeln wir gemütlich im Lesachtal umher. Mein bevorzugtes Ziel ist immer bewirtschaftete Alm, weil dann haben wir was zum Einkehren, haben wir was zum Genießen.
0: Hat man ein Ziel vor sich, da radelt man gerne hin.
1: Ja, wortwörtlich und vor allem man hört die Belohnung quasi immer bei jedem Stammplatz, den man macht. Und das ist das, was mir einfach taugt, einfach nicht übertreiben, sondern einfach sich die Zeit nehmen, gemütlich das Ganze angehen und ein bisschen die Geselligkeit, die darf auch nicht fehlen.
0: Wenn man jetzt kein Radl mit hat, kann man bei euch ans ausleihen?
1: Wir haben Mountainbikes zum Verleih, also wir haben E-Mountainbikes, Fullies ebenso, also man muss nicht unbedingt zwingend das eigene Fahrrad mitnehmen, wir haben auch genügend Ausstattung vor Ort.
0: Also auch E-Bikes habe ich jetzt da rausgehört?
1: Genau, auch E-Bikes.
0: Es wird auch immer mehr, oder? Auch bei den jungen Menschen.
1: Ja, vor allem, was sehr, sehr interessant ist mit den E-Bikes, ist einfach auch die Kombination Bike and Hike. Ich kann mich, anstatt dass ich mit dem Auto jetzt vom Hotel zum Ausgangspunkt der Wanderung mit dem Auto fahre, setze ich mich aufs Radl, fahre den Berg tendenziell ein bisschen höher auf, mit der Unterstützung brauche ich nicht so viel Energie und ich kann dann die letzte Stunde zu Fuß

0: zum Gipfel zurückwandern. Gehe dann wieder runter, setze mich aufs Radl, fahre wieder heim und habe auch Tagestouren, nicht nur in Obergeil, die direkt vom Wandernick aus möglich sind, sondern im ganzen Lesachtal möglich, ohne Auto.
1: Gefällt mir. Also ich komme im Sommer gerne wieder.
0: Ja, unbedingt. Die Einladung steht noch, wie fort schon.
1: Ja genau, letztes Jahr haben wir auch schon drüber geredet, aber heuer Niki, komme ich fix.
0: Alles klar, ich freue mich schon. Die Radeln habe ich aufgepumpt. Schau du, dass du deine Kondition ein bisschen zusammenkriegst.
1: Ja, passt. In diesem Sinne, alles Gute, Papa.
0: Jawohl, danke vielmals. Ciao.

0: wird unser Tonmeister Michi Bleiweiß heute gesagt, wenn's vorbei ist, ist es vorbei. Ja, Bleiweißheiten bei uns in Radio Kärnten. Schön war es heute hier im Lesachtal. Niki Lanner, ich sage danke vielmals für diesen herzlichen Empfang, für diese zwei wunderschönen Tage bei euch. Es war wirklich herrlich.
1: Ja, von mir aus auch ein herzliches Dankeschön an das ganze ORF-Team. Und es hat mich wirklich gefreut, eng wieder im Lesachtal zu begrüßen. Und ich lade auch alle Kärntnerinnen und Kärntner und über die Grenzen aus ein, kommt ins Lesachtal, besucht zu uns, ihr werdet mit offenen Armen empfangen. Und ich glaube, das ist nachher wirklich Urlaub bei Freunden.
0: Die Wandersaison hat somit offiziell begonnen. Christian Unterguckenberger ist jetzt mittlerweile auch zurück vom Tourismusverband. Servus.
2: Servus, ja, wir sind wieder zurück bei dir. Es war wunderschön drüben, es ist auch wunderschön da. Und wir freuen uns auf eine tolle Saison.
0: Vollgestärkt geht's jetzt los, oder?
2: Vollgestärkt geht's los und vollgestärkt werden wir euch jetzt noch einspielen.
0: Du solltest bei uns anfangen, du kannst das, echt? Liebe Grüße an Programmchef Martin Weberhofer, wir hätten da einen Nachwuchsmoderator, den Christian.
2: Für Schnupperlehre können wir
0: mal. Du kannst gerne mal kommen.
2: Alles klar, passt.
0: So, und damit dürfen wir uns auch von Ihnen zu Hause verabschieden. Das Team heute, Udo Dörflinger, Michi Bleiweiß mit seinen Bleiweißheiten und Schokolofer sagen Dankeschön fürs Zuhören. Wir dürfen uns jetzt mit einem musikalischen Gruß aus dem Lesachtal verabschieden. Was werden wir hören?
3: Wir hören den Traditionsmarsch Hoch Lesachtal.
0: In diesem Sinne Ihnen noch einen schönen Freitag. Gleich bei uns Daniel Matt mit Servus Sreczno. Ciao.

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1: Am Mikrofon Eva Liebentritt. Die Wirtschaftskammer kritisiert die geplante Paketabgabe von 2 Euro scharf. Die Maßnahmen würden auch viele kleine und mittlere heimische Unternehmen treffen, die auf Online-Marktplätze angewiesen sind, sagt der Handelsvertreter in der Wirtschaftskammer Alexander Smuck.
2: Wir haben ca. 4.000 bis 5.000 österreichische Händler und Händlerinnen, die auf diversen Marktplätzen anbieten. Das sind hauptsächlich IPUs und KMUs, die auf diese Marktplätze angewiesen sind, weil sie nicht die Möglichkeit haben, eigene Online-Shops zu betreiben oder so zu betreiben, dass sie die entsprechend große Reichweite oder Sichtbarkeit hätten. Das heißt, für diese 4.000 bis 5.000 Händler wäre das ein fataler Einschnitt, weil die müssten das weiter verrechnen an ihre Kundinnen und Kunden und würden daher im Wettbewerb noch mehr verlieren gegenüber den asiatischen Riesenanbietern.
1: Auch der stationäre Handel sei betroffen, sobald Waren etwa nach einer telefonischen Bestellung auf Kundenwunsch verschickt werden, so Smuck. Die Reaktionen auf den geplanten Unterstützungsfonds für Alleinerziehende sind überwiegend positiv. Arbeiterkammer, Gewerkschaft, Caritas und Volkshilfe begrüßen den Gesetzesentwurf. Kritisiert werden vor allem der fehlende Rechtsanspruch, der begrenzte Budgetrahmen von 35 Millionen Euro pro Jahr sowie die Einschränkungen auf Fälle ohne jeglichen Unterhalt. Der Fonds soll Alleinerziehende unterstützen, wenn kein oder nur sehr geringer Unterhalt fließt. Ein Winzer aus dem Burgenland sorgt derzeit für Diskussionen in der Weinbranche. Er hat mit einer seiner Flaschen auf dem internationalen Parkett die beispiellose Höchstwertung von 100 Punkten erreicht. Hier in Österreich allerdings wird sein Wein als fehlerhaft eingestuft. Sarah Heidenreich und Martin Rauter berichten.
3: Der Wein mit der Top-Bewertung ist bei der Kontrolle des Bundesamtes für Weinbau hier in Österreich durchgefallen. Kein Einzelfall, bestätigt die niederösterreichische Winzerin Dorli Moore.
4: Sehr oft sind es einfach auch wirklich führende Weingüter, die zu besten Preisen verkaufen und höchste Bewertungen bekommen, die dann oft in dieser Verkostung, die eben eher auf Uniformität ausgerichtet ist, scheitern.
3: Abfüllen können die Winzer solche Weine zwar trotzdem, aber die Herkunft dürfen sie nicht ausschildern. Rudolf Dorner vom zuständigen Bundesamt für Weinbau sieht dennoch keinen Handlungsbedarf.
5: Wenn eine Beanstandung ist, ist das wirklich nur, wenn ein Wein einen Fehler hat, sprich wenn er nicht dem Charakter eines Qualitätsweins entspricht und deswegen kann es zu Ablehnungen kommen.
3: NEOS-Staatssekretär Sepp Schellhorn hat dennoch angekündigt, die Verkostungen vereinfachen zu wollen.
1: Die heurige Zentralmatura ist offiziell zu Ende. Heute haben nur mehr 27 Kandidatinnen und Kandidaten teilgenommen. Sie haben die Griechisch-Klausur geschrieben. Die mündliche Matura für alle 40.000 Maturantinnen und Maturanten findet nach Schule gestaffelt zwischen Ende Mai und Ende Juni statt. Das waren die Nachrichten mit Eva Liebentritt.
6: Und damit schauen wir zum Wetter nach Kärnten. Die Schauer breiten sich in den kommenden Stunden weiter aus. Stellenweise regnet es auch sehr intensiv. Schnee fällt oberhalb von 14 bis 1700 Meter. Derzeit haben wir 7 Grad in Breiteneck und am Weißensee, 8 in Feistritzob, Bleiburg und Hermagor, 9 Grad melden uns Klagenfurt und Millstatt und 10 Grad haben wir in Villach bzw. St. André im Lavantal. Morgen am Samstag nimmt der Regen am Vormittag ab und in vielen Tälern greift föhniger Nordwestwind durch. Am Nachmittag kommt von Westen her auch die Sonne durch. Temperaturen steigen morgen auf 10 bis 16 Grad. Damit schauen wir auf die Straßen um 4 nach 4. Und zwar, da tut sich jede Menge. Und zwar, viele Autotuning-Fans sind unterwegs, speziell in Felden, bei Reifnitz oder auch auf der Wörthersee-Süduferstraße bzw. am Farkassee. Planen Sie da rund eine halbe Stunde mehr ein oder besser auch großräumig ausweichen über die A2 die Südautobahn. Und falls Sie noch was sehen sollten, 0800 600 601. Gute Fahrt.
0: Servus, Sreczno, ciao.
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0: Heute mit Daniel Matt.
6: Am kommenden Sonntag beginnen Sie die Toleranzgespräche in Fresach. Was da alles so geschieht, mehr darüber in Kürze. Schön, dass Sie mit dabei sind.

0: Schönen Freitagnachmittag mit Radio Kärnten. Am kommenden Sonntag ist es dann soweit. Denkraum Freisach. In Freisach finden die europäischen Toleranzgespräche statt. Ein Teil auch in Villach, das muss genau erwähnen. Begrüße von mir, bei mir vom Denkraum Freisach, Margarete Prinz-Bögel. Einen schönen Nachmittag, herzlich willkommen.
1: Hallo, schönen Nachmittag.
0: Und Roland Gruber, auch herzlich willkommen, einen feinen Nachmittag.
2: Einen schönen Nachmittag, hallo.
0: Ja, mit Tradition behaftet diese Veranstaltungsreihe. Sehr viele prominente Menschen aus Politik, Kunst und Kultur waren da dabei, sind da dabei. Es geht natürlich auch um den Diskurs. Dieses Mal heißt es Widerstand / Verantwortung. Also ich glaube, besser könnte man das gar nicht abbilden, wie es so schön immer heißt, in Zeiten wie diesen.
1: Ja, wir haben immer so tolle Themen im Denkraum Freisach bei den europäischen Toleranzgesprächen, die, ohne dass wir es wirklich vorab wollen und schon voraussehen können, dann den Punkt treffen. Und das ist auch heuer so. Widerstand um Veränderung einzuleiten, um Menschen zu ermutigen, um Lösungen genau dafür aufzuzeigen, wie man sich gegen Entwicklungen stellen kann, die nicht zum Besseren führen.
0: Widerstand, ganz was Plakatives auch. Was bedeutet das konkret in Zeiten, in der Gegenwart, im politischen Europa, aber auch im persönlichen Alltag? Wie könnte man das skizzieren?
2: Der Widerstand ist quasi immer zu wenig, man muss auch Verantwortung übernehmen.
0: Genau.
2: Also ich kann gegen etwas sein, aber ich muss dann eine Lösung haben und ein Stück Verantwortung übernehmen. Das ist das Entscheidende. Und das wollen wir auch transportieren bei den Toleranzgesprächen, dass es nicht nur darum geht zu jammern und sich aufzuregen, sondern auch darum, was sind denn mögliche Lösungen, was sind denn mögliche Antworten und wo kann ich in eine Verantwortung reingehen. Beispiel, ich komme aus der Raumentwicklung und wenn es irgendwo ein leerstehendes Haus gibt, dann gibt es meistens sehr viel Energie, dass man das abreißt, vielleicht im besten Fall irgendwo ein Ortszentrum, und wenn dann aus diesem Widerstand, da sollte man vielleicht doch nochmal nachdenken und was Interessantes an Nutzungen reinbringen, entsteht vielleicht genau dieser Schritt Verantwortung, dass ja viel mehr an neuen Dingen entstehen können. Am Ende wird es aus diesem hässlichen Endland dann ein wunderschöner Schwan und alle sind glücklich und dann hat man aus Widerstand ein Stück Verantwortung und auch eine Antwort gefunden.
0: Ist es auch so, Frau Prinz-Büchel, Sie sind ja auch Psychotherapeutin, die Leute sehr negativ auch eingestellt teilweise, bekommt man natürlich auch in den Medien mit, ist immer wird alles, ja, ich bin dagegen, ich bin dagegen, ich bin dagegen, oder auch diese Phrase, das Problem ist, immer das Problem ist, statt einen lösungsorientierten Ansatz zu wählen und sagen, okay, im Moment, das ist die Herausforderung, ich schaue ein bisschen in die Zukunft, da sehe ich vielleicht irgendwo für mich selbst ein Ziel und ich muss dafür was schauen und tun, dass ich dieses Ziel erreiche, im positiven Sinne natürlich.
1: Super Ansatz. Ja, gefällt mir wirklich gut, denn genau darum geht es nicht nur in meinem Beruf, sondern eigentlich in jeglicher beruflichen, aber auch privaten Herausforderung. Und vor allem geht es uns auch darum, um dieses Vorausschauen, um dieses positive Herausforderungen annehmen. Und wir alleine jetzt vom Vorstand können das natürlich nicht bieten, sondern dafür laden wir ja eine Reihe von wirklich internationalen Experten ein, die zu den unterschiedlichsten Themen, die man sehr gut aus dem Programm auf der Homepage eben entnehmen kann, Stellung beziehen, Podiumsdiskussionen machen, aber die auch dann hautnah zu erleben sind. Mhm. Weil Sie das jetzt angesprochen haben, mit dem Lösungen entwickeln, weg von der Problemorientierung. Genau darum geht's. Ich kann nur weiterkommen, wenn ich vom Problem wegkomme. Im privaten und im beruflichen Bereich ist es überall das Gleiche.
0: Einfach ein bisschen auch loslassen.
2: Ja, loslassen, sich freuen, so Zukunftslust bekommen. Ja. Also wir sind in einer Zeit, wo das alles nur im Negativ behaftet ist. Ich meine, ich nehme die Medien nicht aus. Wenn ich die Nachrichten anhöre, da wird man voll geballert mit Dingen,
0: so
2: die eigentlich nicht funktionieren. Und man sucht immer nur das Haar in der Suppe oder, wir haben es vorher besprochen, die Fettaugen in der Suppe, die vielleicht zu groß sind. Und eigentlich schmeckt die Suppe großartig. Und das müssen wir wieder lernen. Wir haben es verlernt, diese Veränderungsfreude, die wir eigentlich in allen Facetten brauchen. Und wir müssen auch uns beschäftigen mit der Demokratie. Das ist uns ein Herzensanliegen, weil wenn man sich anschaut, was sind 180, 190, 200 Länder auf der Welt, in 50 ungefähr gibt es nur mehr eine Demokratie. Und die Demokratie ist das größte Geschenk, was es gibt. Also wir können jetzt über alles Mögliche sprechen. Wenn ich einen Blödsinn erzähle, wartet vor der Tür beim Studio jetzt niemand und nimmt mich mit und sperrt mich ein, sondern wir sind in einer Freiheit. Also Pressefreiheit, Meinungsfreiheit, das sind unglaubliche Schätze, die wir haben. Und das ist etwas, über das wir uns wirklich Gedanken machen, wo wir Menschen einladen, um genau auch eine andere Art von Atmosphäre zu schaffen und eben Zukunftsfreude wieder in die Bevölkerung zu bringen.
0: Genau, so sieht's aus. Was da alles dann in den kommenden Tagen und auch nächste Woche geschieht, mehr darüber hier in Kürze in Radio Kärnten.

0: Der Freitagnachmittag in Radio Kärnten. Toleranzgespräche beginnen jetzt dann am kommenden Sonntag. Denkraum Fresach. Bei mir weiterhin zu Gast Margarete Prinz-Büchel und der Roland Gruber vom Denkraum in Fresach. Kleiner Ort mit großer Diskurskraft, möchte ich mal sagen. Widerstand, Verantwortung, Toleranz, dieses Dreieck, wie passt das zusammen?
1: Ja, passt gut zusammen, finde ich, ausgezeichnet, denn auch Toleranz entsteht letztlich, wenn man jetzt unsere Geschichte in Fresach anschaut, aus einem langjährigen Widerstand heraus. Ja. Widerstand der Protestanten, die sich nicht unterkriegen haben lassen, eisern einfach in ihrer Konfession, in ihrem Glauben, in ihren Ritualen, in allem geblieben sind, aber versteckt. Und dann hat es natürlich einen Kaiser gegeben, einen Landesherr angegeben, der plötzlich gemerkt hat, da geht ja ungeheures Potenzial verloren, wenn wir diese Leute, die eben so über viele, eigentlich fast 200 Jahre im Widerstand sind, übersehen würde. Und da hat sich dann daraus das Toleranzpatent entwickelt.
0: Diese Toleranzgespräche, ich will es jetzt wirklich plakativ sagen, sind entstanden aus einer Bananenschaft
2: heraus. Ja, genau aus dieser Geschichte heraus. Der Papa von der Margarete hat sozusagen dort diese Bibeln aus dieser Zeit, wo die verfolgt worden sind, in der ganzen Welt gesammelt und mehr oder weniger in Bananenschachteln sind in diesem Toleranzbethaus oben gewesen. Und irgendwann Mitte 2000 sind wir da mal raufgekraxelt, damals mit Manfred Sauer, mit dem Superintendenten und anderen, und haben gesagt, ja, was könnte man aus dem machen? Und daraus ist die Landesausstellung entstanden, über 500 Jahre Protestantismus, 2011. Und eine dieser Nachnutzungen dieser Landesausstellung mit diesem wunderbaren kleinen Museum, dieses ganze als Toleranzzentrum sichtbar zu machen, Hausen hin, wo auch in diesem Toleranzmuseum sind auch diese Bibeln drinnen, als Schatz, sind diese Toleranzgespräche entstanden, wo wir so ein bisschen, Sie haben es vorher angekündigt, es ist geballtes Wissen, sehr kompakt in einem kleinen Bergdorf, ein bisschen wie Alpbach, vom Inhalt, von den Köpfen, die wir dort haben, ungefähr gleich, wenn nicht sogar ein bisschen besser sogar. Nur die Menschen, die da sozusagen zu uns kommen, die haben keine Securities mit, sondern die kann man angreifen. Die sind alle da. Man kann mit denen dann, mit diesen Menschen, wo man normalerweise nur liest oder sie im Fernsehen sieht, kann man sehr nahe drankommen und wirklich noch nachfragen in kleinen Gesprächen. Das ist das, was Fresach als solches auszeichnet. Ja,
0: der Diskurs vielleicht dann auch bei einem Stehachterl ist durchaus möglich. Dann ist auch so, die Jugend,
2: ja. Viele sind durchaus trinkfest.
0: Ja, die Jugend, die wächst ja auch auf mit, ich würde schon fast an Hyper-Input an Informationen, sei es über soziale Netzwerke oder was auch immer. Auch für die Jugendlichen, habt ihr was geplant im Zuge dieser Toleranzgespräche? Auch die können da eingebunden in diesem Bereich Widerstand, Toleranz und Verantwortung.
2: Absolut. Also unser Job ist es im Endeffekt als Organisationsteam, dass wir eben Übersetzer sind, also auf unterschiedlichen Welten, dass wir diese Vielfalt auch spürbar machen und immer sozusagen hüpfen aus unterschiedlichen Bereichen. Ich erinnere mich an voriges Jahr, wo man mit dem Jugendforum, das heuer auch am Mittwoch am Nachmittag in Villach stattfindet, da war fantastisches Gespräch mit Jugendlichen aus Schulklassen, dem Hosea Ratschiller, dem Kabarettisten, und dem Hatto Käfer, einen der führenden EU-Beamten. Und genau diese Übersetzungsarbeit dazwischen drinnen, was beschäftigt an junge Menschen, sei es KI-mäßig, sei es der AI-Act, was auch immer, versus wie übersetzt man das dann aus der Bürokratiesprache wieder zurück. Das ist etwas, was uns total am Herzen liegt. Also für alle etwas dabei zu haben.
0: Und ich glaube, das Produktportfolio, das ist sehr breit aufgestellt.
1: Also da sehr breit, ja. Also das ist auch ein Anspruch. Wir wollen Menschen ermutigen, über den Tellerrand zu schauen. In Fresach mit allen Gesprächen, mit allem Austausch, der ja auch, so wie Sie gesagt haben, vielleicht bei einem Stehachterl entstehen kann, in den Pausen, aber auch bei den Diskussionen, rauszugehen aus dem eigenen Sumpf manchmal. Ja? Es ist wirklich so, dass man dann immer in den gleichen Gedanken, in den gleichen Vorstellungen, in den gleichen Problemen, in der gleichen Komfortzone lebt Und man braucht immer wieder so einen Anstoß, man sagt, ah, da gibt es ja noch was anderes. Da kann ich ja anders machen. Ja, da passiert was. Da kann ich auch in den Widerstand gehen, in aller Verantwortung. Das ist das, was wir einfach, wofür wir ermutigen wollen.
0: Und manchmal braucht man auch, wenn man, ich sage immer, den Kreisel, den man vielleicht selbst als Mensch auch darstellt, einfach einmal, vielleicht einmal einen neuen Spin.
1: Einen neuen Drive.
0: Ja, um sich ein bisschen anders auch zu rotieren, im Kopf speziell.
2: Genau, weil Sie vorher das mit Jugendlichen und alle wischen am Handy und hüpfen quasi diesem schnellen Like nach. Das ist natürlich ein Riesenthema. Und der Soziologe Steffen Mau, deutscher Soziologe, hat gefragt, sind wir noch eine Dromedargesellschaft, also mit einer großen, breiten Höcker, also einem breiten Konsens in der Gesellschaft, oder schon ein Kamel. Ja. Das heißt, mit den starken Rändern. Und das Entscheidende ist das, dass wir auch diesen Rändern immer noch hüpfen. Er sagt, bei den Triggerpunkten sind wir sehr schnell, ja, in gemeine Luft, ob das jetzt Gendern ist oder was auch immer, Klimafragen, aber im Grunde genommen sind wir gut und haben einen breiten Konsens. Und wir dürfen uns eben nicht so schnell in diese Welt der Empörungsspirale begeben. Das ist das, wo wir auch dagegen anhalten. Also einmal drüber nachzudenken, drüber zu schlafen und dann vielleicht in den nächsten Schritt eines Gedankens zu gehen.
0: Spannender Input, wenn Sie mit dabei sein wollen. Sonntag geht es mit der Musik los und ab Donnerstag, glaube ich, dann die offizielle Eröffnung. Mitdiskutieren.
2: Genau, man kann online, wir streamen alles online auf YouTube und auf Facebook. Das heißt, man kann dabei sein, ich bin für die digitale Moderation zuständig. Das heißt, alle, die Fragen haben und nicht live dabei sein können vor Ort, was natürlich schade ist, aber kommt es hin, einfach in den Chat schreiben bei den super Inputs und ich bringe dann die Fragen direkt ins Podium rein.
1: Sehr schön. Jetzt sage ich auch noch zum Mitschreiben. Sonntag Musik, Sonntagabend, Mittwoch Jugendforum und Eröffnung in Villach, wo natürlich auch alle herzlich eingeladen sind, im Paracelsus-Saal. Und dann Fresach. Donnerstag, Freitag, Samstag gibt es noch ein hervorragendes Frühstück, wo man wieder die ganzen Vortragenden sozusagen mit einem köstlichen Frühstück nochmal für alles bedanken und nochmal alles fragen kann. Das wäre das Programm.
0: Vielen Dank für den Besuch im Studio. Die Toleranzgespräche 2026 wieder in Fresach.
2: Dankeschön.

0: Minuten nach halb fünf. Jetzt Birgit Rumpf-Buckelsheim für Sie.
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2: Zahlreiche Autofans sorgen derzeit für zähen Verkehr rund um den Wörthersee und Farkassee. Das sogenannte Auto-Tuning-Treffen verlaufe aber bisher ohne große Zwischenfälle, heißt es von der Polizei. Einige Anrainer beschweren sich über Lärm und Abgase. Nach einem Wohnungsbrand ist eine Frau aus Klagenfurt im Krankenhaus behandelt worden. In ihrem Schlafzimmer war heute früh Feuer ausgebrochen. Warum, ist noch unklar. Die 59-Jährige konnte sich ins Freie retten. Polizei und Berufsfeuerwehr haben die Flammen gelöscht. Wer online Waren bestellt, soll künftig dafür 2 Euro pro Paket mehr bezahlen. Das sieht die geplante Paketabgabe der Bundesregierung vor. Protest kommt auch von den Kärntner Händlern. Sie sagen, auch zahlreiche kleine und mittlere Unternehmen wären betroffen. Mehr darüber im Radio Kärnten Abendjournal ab 17 Uhr. Und was liefert das Wetter? Daniel Matt.
0: Ja, es regnet derzeit in vielen Landesteilen. Morgen nimmt der Regen am Vormittag ab und dann gegen Nachmittag lockert es vom Westen her auf. Höchsttemperaturen morgen zwischen 10 und 16 Grad. Damit schon mal auf die Straßen sicher unterwegs mit Radio Kärnten. In Velden sorgt das Treffen der Autofans für erheblichen Stau, so auch in Reifnitz und rund um den Farkassee ausweichen, am besten über die A2, die Südautobahn. Wir wünschen weiterhin eine gute und sichere Fahrt.
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Witzig, wir schauen zum Wetter bei den Nachbarn. Da gehen auch in Friaul und Slowenien noch verbreitet Schauer nieder. Bei 7 Grad in Davis, 13 in Udine, 14 in Triest, Marburg und Lignano und 15 Grad an der Adria in Koper. Morgen ist es bei unseren Nachbarn in Friaul bewölkt bis bedeckt. Leichter Regen ist noch in der Nacht und am Morgen möglich zwischen der Küste und dem Isonzo-Fluss. Jedoch höchstens mäßig. Schneefallgrenze liegt da zwischen 12 und 1400. Ab Mittag lässt der Regen dann allmählich nach. Abends locker die Bewölkung vom Westen her auf. Höchstwerte in Friaul bis zu 18 Grad. In Slowenien gibt es da an der Küste noch lokalen Niederschlag, stellenweise auch Schauer und Gewitter. Am Nachmittag lässt der Regen aus Nordwesten nach. Bewölkung lockert dann zeitweise auf. Höchsttemperaturen zwischen 11 und 17 Grad. Da schauen wir noch zum Sonntag. Da zeigt sich in Friaul der Morgen meist klar. Ab Mittag bilden sich dann über dem Berggebiet Wolken, wo vereinzelt leichter Regen möglich ist. Mäßiger Wind, Höchstwerte bis 21 Grad und auch in Slowenien klart es am Sonntag dann auf. Wahrscheinlichkeit für Schauer ist gering. Ja, schaut also nicht so schlecht aus für das lange Wochenende.

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1: Und damit zu Renate Glas. Und da geht's auch heute um einen Song Contest.
2: Das Finale des Song Contests in Wien. Das Finale, von Finalis zum Ende gehörig, des Eurovision Song Contest 2026 findet in der Wiener Stadthalle statt. Also Europa, dann Visio die Schau und Contestari bezeugen. Die Veranstaltung ist ein bedeutender Event, also Eventus Ereignis, in der europäischen Musikszene. Szene die Bühne. Und bietet eine Plattform, Forma Gestalt, für Gesangsinterpreten aus verschiedenen Ländern, um ihre Musik vorzustellen. Und Interpretes sind die Deuter. Glücklich schätzen kann sich jeder, dem es gelungen ist, ein offizielles Ticket zu ergattern, also Offizialis regelkonform. Dem Publikum, Publikus öffentlich, wird einiges geboten. Viktoria Swarovski und Michael Ostrowski moderieren, von Moderari lenken und führen durch das Programm, Programma vorgeschriebenes. Zum Jubiläum, es ist ja der 70. Song Contest, also Jubiläum Jubelfeier, wird das Chamäleonhart als zentrales Designelement eingeführt. Also Zentralis in der Mitte, Designare bezeichnen und Elementum Grundbaustein. Es passt sich farblich an das jeweilige Gastgeberland an. Und es ist gleichzeitig eine Hommage von Homagium Huldigung an die Wiener Sezession. Sezessio, Aufbruch oder Absonderung. Automatisch und direkt qualifiziert, automatos, selbst gelernt, directus gerade und qualificare passend gemacht, sind Deutschland, Frankreich, Großbritannien, Italien und Österreich als Gastgeberland. Außerdem sind je 10 Länder aus den beiden Halbfinalspektakeln qualifiziert. Spektakulum, das Schauspiel. Der Sieger beim ESC wird durch eine Kombination, also Kombinatio-Vereinigung, aus Jury- und Publikumsvoting ermittelt. Votum der Wunsch. Die wunderschöne Idee, Idea Grundgedanke des Contests, ist United by Music, also vereint durch Musik oder lateinisch Uniti per Musicam.
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1: Herzlich willkommen zum Journal um 5. Das sind einige unserer Themen. Vor dem Insolvenzverfahren der Laura Privatstiftung sind 1,7 Milliarden Euro an Forderungen angemeldet worden. Die Ukraine gedenkt heute der Opfer nach einem der schwersten russischen Angriffe seit Kriegsbeginn. Aus dem Journalstudio begrüßt sie Eva Liebentritt. Im Insolvenzverfahren gegen die Laura Privatstiftung steht nun die Höhe der Forderungen fest. Sie belaufen sich auf 1,7 Milliarden Euro. Die Laura Privatstiftung spielt eine wichtige Rolle in der Causa Signa rund um René Benko. Martin Rauter berichtet.
2: Im März hat die Laura Privatstiftung Insolvenz angemeldet. Unter anderem wohl deshalb, weil ein Schiedsgericht Mubadala, einem Staatsfonds aus Abu Dhabi, hunderte Millionen Euro zugesprochen hatte. Er ist einer von 30 Gläubigern, die nun Forderungen von in Summe 1,7 Milliarden Euro stellen. Und diese werden am Montag Thema sein, wenn am Landesgericht Innsbruck die erste Prüfungstagsatzung über die Bühne geht. Dann wird sich auch zeigen, wie viel der milliardenschweren Forderungen vorerst anerkannt werden. Das Verfahren wird jedenfalls noch Jahre dauern. Eine zentrale Frage ist und bleibt, wie viel Vermögen tatsächlich noch in der Laura Privatstiftung steckt. Die von Benko einst mitbegründete Stiftung hält ja zahlreiche Unternehmensbeteiligungen, darunter das berühmt gewordene Chalet N in Lech oder die Villa im Innsbrucker Stadtteil Igls.
1: Die österreichische Gesundheitskasse hat im Vorjahr deutlich weniger Verlust gemacht als erwartet. Das Defizit liegt bei rund 156 Millionen Euro. Prognostiziert wurden mehr als fünfmal so viel. ÖGK-Obmann Peter McDonald führt das unter anderem auf höhere Krankenversicherungsbeiträge für Pensionisten, Stellenabbau und günstigere Verträge mit Pharmafirmen zurück. Trotzdem müsse weiter gespart werden, um die Gesundheitskasse langfristig leistungsfähig zu halten, heißt es. Kiew hat gestern einen der schwersten Luftangriffe seit Beginn des Krieges erlebt. Mindestens 24 Menschen kamen ums Leben. Heute wird mit einem Trauertag der Opfer gedacht. Trotzdem gibt es auch positive Nachrichten. Ein geplanter Gefangenenaustausch zwischen Russland und der Ukraine konnte heute ohne Zwischenfälle durchgeführt werden. 205 Gefangene sollen dadurch in ihre Heimat zurückkehren. Robert Zygmunt berichtet.
3: Noch immer muss mit Baggern und anderem schweren Gerät unter den Trümmern eines mehrstöckigen Wohnhauses in Kiew nach Verschütteten gesucht werden. Nach einem russischen Luftangriff am Donnerstag ist dieses Gebäude so gut wie vollständig eingestürzt. Mindestens 24 Menschen kamen dabei ums Leben. Mit einem Trauertag gedenkt man heute in Kiew den Opfern. Schauplatzwechsel Tscherniw. Mit Sprechchören werden dort jene 205 Kriegsgefangenen ausgetauscht, die nach einem Gefangenenaustausch aus Russland heimkehren dürfen. Vermittelt wurde dies von US-Präsident Trump. Während die dreitägige Waffenruhe längst vergessen ist, findet der Austausch heute planmäßig statt.
1: Morgen geht das große Finale des Eurovision Song Contest in der Wiener Stadthalle über die Bühne. 95.000 Menschen schauen sich diese Woche eine der neun Shows an. Knapp 40.000 Menschen kommen dafür extra aus dem Ausland. Laut der Europäischen Rundfunkunion handelt es sich um die meisten Live-Gäste bei einem ESC in der Geschichte. Wer die Menschen sind, die dem ESC nachreisen, berichtet Tobias Mayer.
4: Vor Ort sei die Queerness viel höher als vor den Bildschirmen, sagt Marco Schreuder. Der ESC-Podcaster und Ausstellungskurator sagt, der ESC biete vielen queeren Menschen ein Gemeinschaftsgefühl.
5: Man ist ja meistens in der Minderheit. Das heißt, man hat wenig Orte, wo man das Gefühl hat, so, jetzt sind wir Seite an Seite, Schulter an Schulter und bilden gemeinsam eine Community, die stark ist.
4: Der deutsche Kulturwissenschaftler Irving Wolter ergänzt.
6: Der Song Contest war schon immer queer, im eigentlichen Sinne, dass er den Sehgewohnheiten der Menschen zuwiderlief. Es war nach dem Krieg nicht selbstverständlich, dass da plötzlich Menschen aus Ländern singen auf der Bühne, die sich noch vor wenigen Jahren bekriegt hatten.
4: Insgesamt reisen fast 40.000 Menschen für den ESC aus dem Ausland nach Wien.
1: Der deutsche Schauspieler Günther Maria Halmer ist tot. Er ist am Sonntag im Alter von 83 Jahren gestorben, teilt das Münchner Residenztheater vor kurzem mit. Im vergangenen Jahr war Halmer auf die Bühne des Residenztheaters zurückgekehrt. Bekannt wurde er vor allem als Charlie in der Kultserie Münchner Geschichten. Das war das Journal um 5 mit Eva Liebentritt.
0: Und nun zu Birgit Rumpf-Puckelsheim und den Kärntner Themen des Tages.
7: Guten Abend. Heute vor 71 Jahren haben Österreich und die alliierten Besatzungsmächte in Wien den Staatsvertrag unterzeichnet. In Artikel 7 sind die Rechte der slowenischen Minderheit in Kärnten festgeschrieben. Doch 71 Jahre danach bestünden immer noch rechtswidrige Zustände, vor allem bei zweisprachiger Bildung und Gerichtsbarkeit, kritisieren heute Volksgruppenvertreter. Mehr von Christoph Glanschnick.
8: Das zweisprachige Gerichtswesen ist tot, beziehungsweise es besteht nur mehr auf dem Papier. So formuliert der Rat der Kärntner Slowenen die Tatsache, dass seit der Pensionierung von Richter Franz Boschitz Anfang Mai an den Bezirksgerichten Bleiburg, Pliberg und Eisenkappel, Železna Kapla nur Notbetrieb herrscht. Nun muss eine Sprengelrichterin, die kein Slowenisch beherrscht, bei Bedarf Dolmetscher hinzuziehen. Justizministerin Anna Sporrer, SPÖ, plant anstelle der kleinen Bezirksgerichte zweisprachige Kompetenzzentren in Klagenfurt und Völkermarkt. Slowenienvertreter gestehen der Ministerin Bemühungen zu. Ein konkreter Lösungsvorschlag liege aber noch nicht auf dem Tisch. Für die notwendige Änderung von Verfassungsbestimmungen bräuchte es im Parlament zudem eine Zweidrittelmehrheit. Neben den Regierungsparteien ÖVP, SPÖ und NEOS müssten also zumindest auch die Grünen zustimmen. Bernard Sadonik, Präsident der Vorsitzendenkonferenz aller autochthonen Volksgruppen, fordert zudem umfassende Änderungen des Volksgruppengesetzes, die zweisprachige Bildung ab dem Kindergarten absichern. Wenn jetzt nicht gehandelt werde, würden Volksgruppensprachen verschwinden, warnt Sadonik.
7: Der Handel protestiert gegen die geplante Paketabgabe von 2 Euro. Diese würde auch zahlreiche kleine und mittelgroße Händler treffen, wenn diese ihre Waren über Online-Plattformen verkaufen. Dazu sagt der Sprecher der Kärntner Online-Händler Markus Miklautsch.
9: Es ist nicht genau ausformuliert aus meiner Sicht. Da sind sicher Rechtsexperten dann noch einmal gesondert gefragt. Aber es steht nur drinnen eine Paketabgabe für die Unternehmen, die zum Beispiel auch als Marktplatz eine Leistung gegenüber einem anderen Händler bieten. Ja, und so hast du halt die indirekte Verknüpfung zu den Kärntner Unternehmen. Sobald er über Amazon versendet, trifft es ihn, weil dann ist der Amazon der Logistiker, also unterstützt er direkte Logistik und das heißt Paketabgabe. Und somit trifft es den Amazon-Händler direkt, sobald er über den Marktplatz versendet. Es ist ganz egal, welcher Jahresumsatz da von dem kleinen Händler, weil das wird zusammengerechnet und dann wird es Amazon verrechnet. Und Amazon wird diese Abgabe natürlich weitergeben, entweder an den Endkunden oder an die Händler. Und irgendjemand gibt es definitiv an den Endkunden weiter.
7: Sagt Online-Händler Markus Miklautsch. Das erste computer- und robotergesteuerte Mini-Sägewerk aus Kärnten ist heute in Ettendorf im Lavantal in Betrieb gegangen. Die Innovation des Friesacher Maschinenbauer Springer ist für kleine und mittlere Unternehmen gedacht. Ohne die sogenannte Sawbox, also Sägebox, hätte das Sägewerk in Ettendorf zusperren müssen, berichtet Angela Ellersdorfer-Trunschnick.
10: Der Familienbetrieb in dritter Generation war bereits kurz davor, das Sägewerk endgültig zuzusperren, sagt Firmenchef Anton Cimenti.
11: Die Möglichkeit wäre gewesen, so weiterzumachen wie bis jetzt. Da haben wir aber kein Licht am Ende des Tunnels gesehen, weil einfach die Arbeitskräfte nicht mehr vorhanden sind.
10: Da kam die Innovation der Maschinenfabrik Springer zur rechten Zeit. Ein Einmannsägewerk, das innerhalb von nur 5 Minuten passende Bretter aus einem Rundholzstamm schneidet. Firmenchef Gero Springer.
12: Das Besondere an der Sawbox ist, dass es ein sehr modernes, wahrscheinlich das weltweit modernste Kompaktsägewerk ist.
10: Das Interesse an der millionenteuren Maschine ist groß. Pascal Schneider aus der Schweiz sagt etwa,
13: entweder man investiert in so eine Anlage oder sonst muss man sich überlegen, ob es noch Sinn macht zu produzieren.
10: Vorerst werden jährlich 2 solcher Mini-Sägewerke die Maschinenfabrik Springer in Friesach verlassen.
7: Zu den Wetteraussichten. Der Regen und Schneefall legt in der zweiten Nachthälfte Pausen ein. Morgen am Vormittag wird es zunehmend trocken. In Unterkärnten sind auch tagsüber noch einzelne Schauer möglich. In Oberkärnten zeigt sich am Nachmittag die Sonne. Frühwerte 2 bis 7, tagsüber bleibt es kühl mit 10 bis 16 Grad. Am Sonntag wird es recht sonnig und etwas milder mit Werten bis 19 Grad. Auch der Montag beginnt sonnig. Mehr Wolken zeigen sich am Nachmittag, Werte 15 bis 20 Grad. Heute war in Klagenfurt die niedrigste Temperatur 3, die höchste 10 Grad. Das sind 8 Grad unter dem langjährigen Durchschnitt. Und das war das Radio Kärnten Abendjournal.
14: Vielen Dank. Birgit, damit schon mal auf die Straßen. Um 10.05 Uhr sicher unterwegs mit Radio Kärnten. Da ist jede Menge los rund um den Wörthersee. Viele Autofans sind da unterwegs. So zum Beispiel in Felden, in Reifnitz und rund um den Farkassee. Da gibt es erheblichen Stau. Ausweichen am besten über die A2, die Südautobahn. Wir wünschen weiterhin eine gute Fahrt.
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14: Ja, morgen ist dann Song Contest, das große Finale mit Cosmo. Und es gibt so richtig schräge Typen in diesen 70 Jahren. Ein bisschen was haben wir für Sie da zusammengetragen, mehr in Kürze. Schön, dass Sie mit dabei sind. Feinen Freitagabend.

0: 17.20 Uhr, wir schauen auf die Straßen, sicher unterwegs mit Radio Kärnten. Achten Sie immer auf Ihre Geschwindigkeit, jetzt ganz besonders in Klagenfurt in der Feldkirchner Straße im Kreuzungsbereich Waltendorf und das Ganze in beiden Richtungen. Weiterhin eine gute Fahrt.
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0: Ja, natürlich auch morgen live bei uns im Programm von Radio Kärnten. 70 Jahre, da hat es schon richtig schräge Sachen gegeben. Singende Omas mit einem tanzenden Backofen, ja. Aufreizende Butterstampferinnen, einen singenden Truthahn hat es auch einmal gegeben, also unfassbar. Und letztes Jahr Tommy Cash, der mit der überlangen Krawatte und dem Ausdruckstanz der anderen Art. Dann hat es gegeben auch einen Einradfahrer mit Zipfelmütze. Gelbe Bananenwölfe oder strickende Bräute waren dabei. Und eben der Herr mit der Megakrawatte. Espresso Macchiato, das war letztes Jahr. Genau, ich glaube, eine Kaffeetasse hat er natürlich auch gehabt. Und auch dieses Mal sind einige skurrile Geschichten mit dabei. Marin Belakovic hat sich das Ganze einmal angeschaut.
2: Ja, die gibt's wie Sand am Meer. Zwar weniger in den braven Anfangsjahren, aber ab Ende der 70er, da werden die skurrilen Momente mehr und mehr. Mit dem Genghis Khan aus Deutschland 1979 oder einem Pinguin auf der Bühne 1980 für Luxemburg. Und Hasel und Katzen waren bekannterweise auch dabei. Einer der skurrilsten und besten österreichischen Beiträge, Alf Peuer 2003, Platz 5. Aber die Krone in Bezug auf schräge Auftritte, die geht einmal an Sie. An Lordi, die Sieger von 2006 aus Finnland mit ihren erschreckenden Monster-Outfits von Kopf bis Fuß und der wahrscheinlich bis heute schrägste und unvergessenste ESC-Moment. Das ist der hier.
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2: Der ukrainische sinnbefreite Beitrag aus 2007 von der schrillen Kunstfigur Verka Serduchka im silbernen Glitzer-Outfit mit dem großen Silberstern auf dem Kopf, aber auch mit einem möglicherweise provokanten Refrain, da wird bis heute spekuliert. Weil das Wort für mongolische Butter, wie der Songtitel auch heißt, Lascha Tumbai, konnte und kann auch bis heute als Russia Goodbye verstanden werden, also als Russland auf Wiedersehen und wäre dann politisch. Aber wie auch immer, inzwischen dieser Auftritt fast schon ikonisch.
3: Okay, Happy End.
0: Genau, morgen dann mit Cosmo aus Österreich. Das sich dreimal hatte Österreich den Song Contest gewinnen können, so wie auch Italien, ja, muss ich vorstellen. Und einer, der war vor 3 Jahren in Dublin mit dabei, der ist mittlerweile eine ganz, ganz große Nummer in unserem Nachbarland, Marco Mengoni, jetzt bei uns in Radio Kärnten. Schönen Freitag.

0: 17.30, halb sechs, damit schauen wir das Fernsehprogramm. 19 Uhr im Zweier mit Sonja Kleinsen. Das Kärnten heute. Servus.
1: Servus, Daniel.
0: Ja, Backerl bestellt. Wann hast du das letzte Mal was bestellt? Gestern, heute, jetzt
1: war schon. Nein, doch, ist schon ein bisschen her.
0: Echt?
1: Aber noch nicht allzu lange. Ich sage jetzt einmal 3 Wochen.
0: Ich habe gestern was gekriegt.
1: Okay.
0: Ja, manchmal ist man einfach schwach. Ja, ja, es gibt jetzt eine Paketabgabe, die soll jetzt kommen. Ja,
1: ja, genau. Die Bundesregierung will nämlich die Einnahmen aus der Paketsteuer nämlich umschichten und so die Steuern auf Grundnahrungsmittel dann senken. Und pro Paket werden dann 2 Euro fällig. Und die Händler, die also quasi ihre Produkte eben über diese Internetplattformen anbieten, die sind dann natürlich weniger begeistert.
0: Ja, dann haben wir eine Geschichte. Ich finde das cool irgendwie. Es gibt eine Sägebox.
1: Ja, genau.
0: Ah, was Neues.
1: Das ist jetzt eine Laubsäge, Sawbox,
0: was man damals im Werken gehabt haben, oder?
1: Auf gut old Englisch, ja. Sawbox. Und das ist das erste Computer- und Roboter gesteuerte Mini-Sägewerk. Da braucht man wirklich nur mehr einen Herrscher, also einen Mann oder eine Frau dafür, die das Ganze eben leitet. Und das ist eine Erfindung des Friesacher Maschinenbauers Springer. Und das findet mittlerweile schon auf der ganzen Welt Anklang und man fragt zumindest nach.
0: Ich glaube, ich probiere das einmal aus. Nehmen wir so einen Holzblock und dann was
1: meine Brette. Ja, wollte ich immer schon zu Hause haben.
0: Ja, genau. So, dann kommen wir zum Sport. Eishockey-WM für Österreich beginnt ja da in der Schweiz und in der zweiten Bundesliga beim Fußball. Austria Klagenfurt, ja. Das ist immer nächstes Jahr dritte Liga.
1: Ja, also an sich hätten sie ja, also gestern war so quasi das letzte Mal im Profifußball gegen Liefering. Und irgendwie hat man zumindest gehofft, dass dieses letzte Mal vielleicht aufgehen könnte, aber nix. Sie haben verloren.
0: Ja,
1: genau. Ja. Aber dafür haben wir woanders gefeiert.
0: Beim Dabei-Team.
1: Beim Dabei-Team, nämlich mit einem Fußballpräsidenten, mit dem WRC-Präsidenten Dietmar Regler und seine Frau gemeinsam. Nämlich die Waldrat und der Dietmar werden gleichzeitig 60 und lassen es richtig krachen, die 120. Und da waren wir natürlich mit dabei. Außerdem war der Michi Steuer beim Auftakt der CS-Spiele in Velden mit dabei.
0: Schöne Brücke hast du gebastelt. 60 Jahre ist es mittlerweile her. Udo Jürgens, Merci Cherie.
1: Ja, er war der Erste, der damals für Österreich gewonnen hat. Und dieses Merci Cherie und diesen Udo Jürgens Song haben wir hergenommen, um eben Kärntner Interpretinnen und Interpreten zu bitten, daraus so ihre eigene Version zu basteln und zu machen. Und diese 5 wollen wir heute noch einmal vorstellen, denn das Voting läuft und morgen in Guten Morgen Kärnten werden wir bekannt geben, wer gewonnen hat. Unter kärnten.orf.at kann man sich alle 5 noch einmal anhören, ansehen natürlich auch und dann voten.
0: Und du gehst heute früh schlafen, ja, weil morgen haben wir in Radio Kärnten ja eine Sondersendung anlässlich des ESC. Das geht sicher bis 2 in der Früh.
1: Ich schätze mal, das wird schon etwas länger dauern, bis dann der Gewinner feststeht. Also ich freue mich schon drauf, morgen am Abend sind wir dann in Radio Kärnten da mit der Ilona und dem Rudi.
0: Ja, viel Spaß morgen und viel Spaß auch heute.
1: Dankeschön.
0: Danke, Sonja.

0: Radio Kärnten am Freitagnachmittag mit Servus Ritsch und Ciao. Jetzt können Sie bei uns was gewinnen. Das hätten wir vorbereitet.
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0: Ja, Kali Bloberger hat heute bei uns am Pflanzentipp etwas zu Tomaten Wissenswertes von sich gegeben. Und wir möchten nun von Ihnen wissen, zu welcher Pflanzenfamilie zählen die Tomaten, ja? Ich glaube, das ist nicht so schwierig. 0463 511 005 Pflanzenfamilie Tomaten? Fragezeichen. 0463 511 00 und die 5.

0: Frank Amos, Innenradio Kärnten. Wir wollten ja von Ihnen wissen, zu welcher Pflanzenfamilie zählen die Tomaten? Sabrina Schmacher aus Sittersdorf im Jauntal. Einen schönen Abend, hallo.
1: Ja, schönen Abend, hallo.
0: Wie ist die richtige Antwort?
1: Nachtschattengewächs.
0: Das ist korrekt und das gibt's jetzt.
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0: Schickt mir natürlich gerne zu. Wie schaut es mit Ihrer Tomatenplantage aus?
1: Ja, total gut.
0: Ja.
1: Ich habe selber gezogen und habe einige, ja.
0: Ah, welche Sorten?
1: Ich habe Ochsenherz, die ganz großen, dann die roten Cocktailtomaten und die Harzfeuer heißt sie.
0: Was ist das für
1: eine
0: Sorte?
1: Das ist so eine ovale.
0: Okay.
1: So eine ovale rote.
0: Ja, eine ovale rote. Wahrscheinlich sehr, so, eher süßlich oder was?
1: Ja, das sind sehr gut, ja.
0: Ma.
1: Kinder essen es alle recht gern.
0: Ja, Tomatensalat zum Beispiel, ja, mit frischem Basilikum.
1: Ja, das ist das Beste. Ja, der wächst auch schon dabei.
0: Ah, oh, schön, sehr gut. Was bringt das Wochenende noch?
1: Regenwetter, schauen wir mal.
0: Drinnen spülen.
1: Activity.
0: Ja, Activity geht immer. Das geht immer.
1: Super, ja. Genau.
0: Sehr gut. Dann wünsche ich ein feines Wochenende und ich hoffe, wir hören uns bald wieder.
1: Ja, gerne.
0: Danke, bis dann, wieder.
1: Schönes Wochenende auch. Wiederhören.

0: Musik in der zweiten Landessprache, das war Nina Buschler in Radio Kärnten.
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0: Zwei Grammys, eine Oscar und eine Golden Globe-Nominierung. Harold Faltermeier, das war eine fixe Größe in Hollywood. Von ihm stammen Titelmelodien zu Beverly Hills Cop oder zum Beispiel auch Top Gun. Mit 26 ging es dann von München Richtung Hollywood und hat dort mit zahlreichen Stars zusammengearbeitet. Aber Glamour von L.A., das war alleine zu wenig. Im Herzen blieben immer auch die Erinnerungen an die Heimat.
2: Ich war immer ein Wandelnder zwischen den Welten. Ich war auch nie irgendwie amerikanisierbar. Ich habe dort gearbeitet, habe dort gelebt, aber ich konnte dort nicht immer sein. Ich musste wieder zurück in die Welt der Berge, in die Welt, wo ich mich wohlfühle, in meine Heimat zurück und so weiter. Das Leben in Los Angeles war ziemlich verrückt und natürlich auch getränkt mit viel Party, Alkohol und Drogen. Das ist aber nichts für mich gewesen. Und das ist halt, wenn es wirklich verrückt wurde, dann bin ich, wie gesagt, zurück in die Berge. Natürlich habe ich auch mit wahnsinnig viel Rock'n'Roll-Leuten und Legenden zusammengearbeitet, habe sie auch kennenlernen dürfen. Und das war natürlich schon was ganz Großes für mich und das habe ich sehr, sehr genossen und dafür bin ich auch sehr dankbar. Unter anderem gab es einen ganz, ganz großen Künstler, das war Billy Idol. Und mein Freund Keith Forsey hat ihn damals produziert und etliche legendäre Hits in der Folge dann auch co-komponiert und mit ihm produziert. Am Anfang seiner Karriere stand ein Remake eines alten Rock'n'Roll-Songs, Money Money. Und davon wollte man eine Coverversion machen mit Billy Idol. Keith Forsey hat mich dann gefragt, ob ich nicht dazu die Orgel spielen würde. Natürlich habe ich ja gesagt, denn einem guten Freund schlägt man sowas nicht aus. Und dann kam Money Money auf den Markt mit einem Riesenerfolg und einem der ersten Erfolge für Billy Idol.
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8: Im Studio ist Felix Schneider-Sturm. Die österreichische Gesundheitskasse ÖGK hat im Vorjahr einen deutlich geringeren Verlust gemacht als gedacht. Ursprünglich war von 900 Millionen Euro die Rede. Diesen Februar dann zumindest noch von 450 Millionen. Tatsächlich waren es im Vorjahr aber nur 150 Millionen Euro. Felix Nowak berichtet.
9: Für die bessere finanzielle Lage gäbe es mehrere Gründe, sagt ÖGK-Obmann Peter McDonald.
10: Wir haben als Selbstverwaltung ganz kraftvolle Maßnahmen beschlossen, aber auch gemeinsam mit der Regierung ein paar umgesetzt.
9: So habe die ÖGK etwa Stellen abgebaut und bessere Verträge mit Pharmafirmen abgeschlossen. Gleichzeitig profitiere man von höheren Beiträgen der Pensionisten, die im Vorjahr beschlossen worden sind. Ein Faktor sind auch Leistungskürzungen, etwa durch Selbstbehalte bei Krankentransporten. Diese verteidigt McDonald. Er kündigt an, diesen Kurs fortführen zu wollen. Etwa bei den Verträgen mit Ärzten müsse man schauen.
10: Welche Leistungen sind nicht evidenzbasiert? Wo können wir auch Dinge reduzieren, damit wir dann wieder Mittel freimachen können für den künftigen medizinischen Fortschritt?
9: Nur so könne man auch teure neue Medikamente künftig als Kassenleistung anbieten, so McDonald.
8: Im Insolvenzverfahren gegen die von René Benko mitgegründete Laura Privatstiftung steht jetzt die Höhe der Forderungen fest. Sie belaufen sich auf 1,7 Milliarden Euro. Die Laura Privatstiftung spielt eine wichtige Rolle in der Signa-Pleite. Nur ein geringer Teil der 1,7 Milliarden wird wohl anerkannt, teilt der Insolvenzverwalter mit. Verzeihung. Mehr als 30 Gläubiger, viele aus arabischen Fonds, haben bereits Ansprüche gestellt. Zum Sport. Der Osttiroler Felix Gall wird auf der 7. Etappe der großen Fahrertour in Italien, dem Giro d'Italia, herausragender Zweiter. Nur der zweifache Tour de France-Sieger Jonas Vingegaard verhindert den österreichischen Etappensieg. Wolfgang Eichinger.
11: Es war eine gewaltige Leistung, die Felix Gall auf der längsten Etappe des Giro d'Italia mit Bergankunft auf dem Monte Blockhaus hinlegt. Nach 245 Kilometer muss sich der 28-jährige Osttiroler auf dem Berg, der auch als Gigant der Abruzzen bezeichnet wird, nur dem zweifachen Tour de France-Sieger Jonas Vingegaard aus Dänemark um 13 Hundertstel geschlagen geben. Im ersten Interview im Ziel auf Englisch meint Felix Gall: Ich war schon verärgert, dass ich nicht an Jonas Vingegaard dranbleiben konnte, aber es war die richtige Entscheidung, mein eigenes Tempo zu fahren.
12: Yeah. At first I was a bit annoyed that I couldn't follow Jonas, but then in the end it was the right choice that I did my own pace.
11: In der Gesamtwertung führt der Portugiese Eulalio 3 Minuten 17 vor Vingegaard, dritter Felix Gall mit 3 Minuten und 34 Sekunden Rückstand auf den Gesamtführenden.
8: Und in Bayern beendet der deutsche Rekordtorwart Manuel Neuer seine Fußballkarriere am Saisonende noch nicht. Eine weitere Saison wird Neuer im Tor des FC Bayern München noch stehen. Der deutsche Rekordmeister hat vor kurzem die Vertragsverlängerung mit dem 40-Jährigen bekannt gegeben. Bis Juni kommenden Jahres 2027. Das waren die Nachrichten mit Felix Schneider-Sturm. Zum Wetter.
13: Jetzt aktuell ziehen ein paar kräftige Regenschauer über Österreich, etwa im Mittelburgenland. In der Nacht regnet es dann im Großteil des Landes und auch morgen am Samstag ist es anfangs vielerorts nass, mit Schneeflocken teilweise bis 1000 Meter herunter. Am Nachmittag regnet es vor allem nördlich der Alpen, während sich Richtung Westen ab und zu die Sonne zeigt. Es wird windig und noch eine Spur kühler bei nur 8 bis 14 Grad. Am Sonntag nähert sich dann ein Hoch und damit setzt sich wieder die Sonne durch, wobei es im Osten am längsten bewölkt ist. Es bleibt windig, wird aber um 5 Grad wärmer als am Samstag. So viel zum Wetter von Manuel Oberhuber.
14: Damit schauen wir auf die Straßen um 4:06 sicher unterwegs mit Radio Kärnten. Rund um am Wörthersee, viele Motorenfans sind unterwegs, ist jede Menge los. So gibt es Stau zum Beispiel in Felden, Reifnitz und rund um den Pfarrkassee am besten großräumig ausweichen. Und falls Sie noch was sehen sollten, 0800 600 601. Wir wünschen gute Fahrt.
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14: Schönen Freitag, in Kürze der Sport mit Hannes Orasche.

0: Hannes Rasche und Hannes, wir starten mit Fußball. Da gibt es morgen in der Lavantal Arena den nächsten Showdown für den WRC.
1: Genau, für die Wölfe, Daniel, geht's nach 3 Siegen in Folge plötzlich noch um eine Chance auf Europa in Form der Europa-Playoffs in der Liga. Das sichere Ticket dorthin wäre ein Sieg morgen gegen die WSG Tirol. WRC-Trainer Thomas Silberberger trifft ja auf das Team, bei dem er mehr als 10 Jahre lang Cheftrainer war.
2: Ja, die Vorfreude ist riesig. Das erste Mal ohne Druck Fußball zu spielen in der Lavantal Arena. Und ich freue mich auf das Match und wir werden alles dran setzen, dass wir den Heimsieg schaffen, weil wir ja unbedingt in dieses Playoff einziehen wollen und am Dienstag in Ried spielen wollen. Für den ist ein Heimsieg Pflicht und ja, die Mannschaft brennt drauf und wir wollen das unbedingt schaffen.
1: Der WRC also morgen ab 17 Uhr im Heimspiel gegen die WSG Tirol. Radio Kärnten berichtet mit Live-Einstiegen. Gestern Abend der letzte Auftritt der Klagenfurter Austria in der zweiten Liga. Gegen Liefering gibt es zum Abschied eine knappe 2:3 Niederlage. Austria-Torhüter Manuel Kutin.
3: Ja, natürlich ist es für uns alle zusammen jetzt nicht leicht, kein Thema. Wir müssen jetzt schauen. Wir müssen schauen, wie wir weitermachen, wie die Mannschaft da nächstes Jahr ausschaut, wie die Zusammenstellung ist und dann schauen wir weiter. Du kannst dann eh nur weiterarbeiten, hoffen, dass das Jahr irgendwie vergisst und dann kannst du nächstes Jahr noch angreifen, dass du aufsteigst mit dem Verein. Der kehrt auf, der kehrt in die zweite Bundesliga, erste Bundesliga, ist ein Traditionsclub. Es kehrt einfach auf.
4: Wie sieht das mit Ihrer Personale aus?
3: Ich bin sehr interessiert. Es klingt wirklich sehr, sehr gut, was wir da vorhaben. Wie gesagt, ich bin von da, ich bin ein Kärntner und ich mache den Schritt natürlich im weitesten Schritt jetzt einmal gern mit.
4: Ja, Schelko Kareizer, es war jetzt wahrscheinlich vorerst das letzte Spiel für die Austria Klagenfurt im Profifußball. Wie haben denn Sie das heutige Spiel noch gesehen?
5: Ich war eben gerade in der Umkleidekabine bei den Jungs und habe denen gratuliert. Ärgerlich, dass wir 2:3 verloren haben, aber die Jungs haben wirklich schön Fußball gespielt. Das war im Grunde genommen so die rote Linie, die sich seit der Winterpause durchgezogen hat. Wir wussten, dass es runtergehen wird, aber trotzdem Moral gezeigt. Ich glaube, wir sind weit davon entfernt, dass wir sportlich abgestiegen wären. Was das betrifft, alles gut, wir nehmen das mit. Der Großteil der Mannschaft bleibt zusammen und am Ende des Tages, ja, heute haben wir uns aus dem Profifußball verabschiedet. Aber es geht weiter und wir wollen wieder zurück.
4: Wie geht es denn jetzt mit der Austria Klagenfurt weiter?
5: Es wird so sein, dass ein Großteil der Mannschaft beisammen bleiben wird. Gerade die jungen Spieler, also wir sehen ja hier gerade den jungen Mann, der gefeiert wird. Um diese Spieler herum bauen wir die neue Austria. Und wir wollen im Grunde genommen mit dieser neuen Austria direkt wieder den Aufstieg in die zweite Bundesliga schaffen.
4: Zum Abschluss noch die Stadionfrage. Wird der nächste Saison in der Regionalliga hier im Werthersee Stadion gespielt?
5: Es wird genauso weitergespielt werden. Wir gehen davon aus, dass wir in den Kärntner Derbys wahrscheinlich sogar mehr Zuschauer haben werden als teilweise bei einzelnen Spielen, die wir in der zweiten Bundesliga gegen Mannschaften hatten, die von weit weg herkamen. Wir werden auf jeden Fall im Werthersee Stadion bleiben.
1: Lukas Kerschbaumer mit den Interviews. Bilder davon gibt's dann auch um 19 Uhr in ORF 2 in Kärnten heute. So viel also zur Lage der Klagenfurter Austria, die das Chaos ja in der zweiten Liga also auf Platz 12 abschließt. 3 Punkte Abzug waren ja da von Beginn an eingepreist und die jetzt also in der neuen Regionalliga Süd einen Neustart hinlegen will. In Serbien holt sich Marko Arnautovic mit Roter Stern Belgrad nach dem Meistertitel auch den Cupsieg.
0: Ja, und damit schauen wir zum Eishockey. Da hat die AWM in Zürich und Fribourg heute begonnen. Derzeit laufen jetzt 2 Partien. Hannes, Finnland gegen Deutschland 2:1, ganz eng und auch so im Schlagerspiel. Kanada gegen Schweden, da steht es 3:3.
1: Genau, Daniel. Morgen dann Österreich um 12.20 Uhr im Auftaktmatch gegen Großbritannien, das ja gleich eine wichtige Partie um den Klassenerhalt wird. Danach folgt ja auch noch das Duell gegen Ungarn. Das österreichische Team mit 4 Kärntnern an Bord und dem Osttiroler KAC-Routinier Clemens Unterweger. Thema natürlich Großbritannien, jetzt schon voll in den Köpfen der Cracks, auch bei KAC-Verteidiger Timo Nickel.
6: In den letzten paar Jahren, als wir immer gegen sie gespielt haben, haben wir uns ein bisschen schwer getan, glaube ich. Jetzt haben wir noch ein bisschen Rechnung offen mit ihnen. Ja, wir haben Video geschaut, wir wissen ungefähr, was sie tun. Aber wie gesagt, ist das Hauptaugenmerk auf uns und nicht auf sie. Und wenn wir unsere Sachen richtig machen, dann schaut das gut aus. Im Endeffekt ist es das gleiche Turnier. Ob die Spieler jetzt am Anfang sind oder am Schluss, ist uns egal. Wir wollen unser Ding durchziehen, unsere Strategie machen. Das, was uns der Roger vorgibt, den Plan durchziehen. Und dann sehen wir, was rauskommt.
1: Österreich gegen Großbritannien bei der AWM in Zürich. Morgen ab 12.20 Uhr auch live in ORF 1. In der NHL stehen die Las Vegas Vegas Golden Knights nach Carolina und Colorado. Im Halbfinale besiegen die Anaheim Ducks mit 4:2 nach Siegen. Leichtathletik bei den österreichischen Mannschaftsmeisterschaften in Kapfenberg holt sich Viola Fischer vom LC Villach Rang 4 über die 400 Meter. Teamkollegin Alisa Liebhardt ebenfalls Vierte über 3000 Meter. Valentin Liebhardt sichert sich über die 400 Meter bei den Herren einen weiteren vierten Platz und den größten Erfolg feiert die U18-Staffel des LC Villach mit Gold über 3x1000 Meter in der Besetzung Benjamin Trontel, Matteo Jost und Sebastian Kofler. Daniel, und das war's vom Radio Kärnten Sport am Freitag.
0: Vielen Dank, Hannes. Schönen Abend noch.

in Radio Kärnten. 20 nach 6. Wir schauen zum Wetter in den drei Regionen. Morgen am Samstag in Friaul bewölkt bis bedeckt. Am Vormittag gibt es noch Regen, der hört bis gegen Mittag auf und dann lockert es vom Westen ja auch auf. Wird wieder ein bisschen milder. 18 Grad in Slowenien gibt es da an der Küste noch teils Schauer und teils Gewitter. Auch am Nachmittag hört es dort auf. Und dann haben wir Höchstwerte zwischen 11 und 17 Grad. Was bringt der Sonntag? In Friaul meist klar. Gibt es ein paar Wolken am Nachmittag. Vereinzelt ist leichter Regen möglich. Höchstwerte bis 21 Grad. Auch in Slowenien wird es freundlicher, es gibt nur stellenweise ein paar Schauer. Damit schauen wir zum Wetter in Kärnten. Derzeit gehen noch verbreitet Schauer nieder. Morgen am Samstag kühl und auch verbreitet nass. Oberhalb von 9 bis 1400 Meter Schnee im Süden trocknet dann der föhnige Nordwind die Luft rasch ab und im Laufe des Tages nimmt der Regen dann auch Pausen ein. In der Früh ist es noch frisch, teilweise Temperaturen um den Gefrierpunkt, Höchstwerte dann bis zu 15 Grad. Der Sonntag ist dann wesentlich freundlicher. Da gibt es dann noch ein paar Wolkenfelder. Höchsttemperaturen am Sonntag dann bis zu 20 Grad. Für alle Statistiker unter uns, die höchste Temperatur in Klagenfurt heute 10, die tiefste 3 Grad und das sind 8 Grad unter dem langjährigen Durchschnitt.

0: Musik aus Slowenien, genau gesagt aus Koper. Guido Reh war das Innenradio Kärnten, eine Band, die schon seit der Schulzeit zusammenspielt. Ein paar Sekunden noch, dann ist es 18.30 Uhr, halb sieben und damit Zeit für die dreisprachigen Nachrichten hier bei uns.
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0: Forschung. Mehr als 60 Jahre nach den Ausgrabungen im sogenannten Garten der Flüchtenden in Bombay haben Forscher einem der Opfer des Vesuv-Ausbruchs von 79 nach Christus vermutlich einen Beruf zuordnen können. Es handelt sich mit hoher Wahrscheinlichkeit um einen Arzt, der während seiner Flucht medizinische Instrumente mit sich trug.
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0: Reform. Der italienische Staat in Rom hat die Reform des Südtiroler Autonomiestatus endgültig verabschiedet. Dadurch kehren nicht nur verloren gegangene Kompetenzen zurück und es kommen neue Zuständigkeiten in den Bereichen Umweltschutz, Wildtiermanagement und Handel hinzu.
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0: Song Contest. Der 70. Eurovision Song Contest steuert mit dem morgigen Finale in der Wiener Stadthalle auf seinen Höhepunkt zu. Für die verbliebenen 25 Acts geht es nach den intensiven Tagen noch einmal um alles. 5 Länder, Spanien, Island, Irland, Slowenien und die Niederlande haben heuer gar nicht teilgenommen.
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0: Sono i dreisprachigen Nachrichten in slovenischer Sprache von Alexander Mack, in italienischer Sprache von Annalisa Damo. Grazie in Chvala. So, servus, Ritsch und Ciao mit Daniel Matt. Am Freitag weiter geht's mit der Christine. Gute Unterhaltung, schönes Wochenende.
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4: Grüß euch und einen schönen Freitagabend. Nicht irgendein Freitag, Fenstertag. Und so werden wir heute auch das Programm gestalten und wir kommen gleich zur Sache. Mit dem MGV Obermilstadt. Dann hören wir die Hausbergmusi mit dem Fensterstockbohrischen und der A Cappella Chor Villach ist auch wieder ziemlich deutlich. Oh.

der A Cappella Chor Villach, die Hausbergmusi und der MGV Obermillstadt. Und diese drei Beginnstücke, Schrägstrich Lieder, haben eines gemeinsam, das Fenster. Denn heute ist Fenstertag. Das ist auch die Inspiration für diese Sendung. Zwischendrin ein kleiner Veranstaltungshinweis. Die Volksbradler, der Wurzenbassklang und die Vokalsolisten Kärnten machen sich in diesen Minuten wahrscheinlich schon bereit. Im Stadtsaalfeldkirchen findet heute wieder ein Fest der Stimmen statt um 19.30 Uhr. Heute am Fenstertag. Begonnen haben wir relativ direkt. Auf, Dirndl mach auf oder Dirndle mach's Fensterl auf. Heutzutage, und wahrscheinlich war es damals nicht anders, ist das nicht so einfach. Mit einer Aufforderung kommt man nicht weit, das mein Tipp, sondern es ist besser, da ein bisschen freundlicher zu sein, A, und B, auch etwas zu bieten. Ein schönes Versprechen zum Beispiel. Ich hole da vom Himmel jeden Stern, ist gar nicht mal so schlecht, aber noch schöner ist es doch, wenn man dieses Versprechen bekommt, wie es die 5 Geil-Dollar, übrigens wunderschön gesungen, wie ich finde, deshalb spielen wir es heute unbedingt, uns jetzt versprechen. Ich tanze mit dir in den Himmel hinein.

Die 5 Gelddollar im Radio Kärnten. Heimatklang, ich tanze mit dir in den Himmel hinein. Ja, nicht nur alte Volkslieder haben sie drauf, sondern auch so etwas. Ja, da wird man als Angebetete wohl eher schwach. Eines kann ich noch sagen, heute am Fenstertag. Wenn man die Einladung zum Fenstern kriegt, dann ist eines ganz wichtig, die Pünktlichkeit. Sonst, tja, die Stimmen aus Kärnten spielen dieses Szenario, wie es so schön heißt, durch.

Das waren jetzt Franz Bosch und seine Imbrückler mit dem Fensterkreuzmarsch. Und zuvor haben die Stimmen aus Kärnten gesungen. Fenstertag ist heute bei uns und auf einem Fenstertag gehört natürlich auch jenes Lied dazu, wo das Fenster noch genauer beschrieben wird, nämlich die Farbe des Fensters. Die Singgemeinschaft St. Aubin hat das Lied mitgebracht. In dem Fall sind die Fenster blau und die Gatter grün.

Und weil da auch so schön vom Fensterln gehen gesungen wird, gibt es noch ein zweites drauf, das das ganz explizit zum Thema macht, nämlich Gretel Komposch hat gemeinsam mit Wilfried Winkler das Fensterln gehen Lied geschrieben. Passt genau, heute am Fenstertag.

Das war das Quintett Oesternik im Radio Kärnten Heimatklang am Fenstertag. Beim Fensterlen steht ja meistens der junge Mann, der mit der Leiter zum Fenster hinaufsteigt, im Mittelpunkt. Auch wenn das Fensterlen gehen heute, würde ich mal sagen, nicht mehr so oft praktiziert wird, zur Erklärung. Es muss auf Gegenseitigkeit beruhen. Eh klar, wenn ich mit der Leiter zum Fensterle aufkraxel und sie macht nicht auf, Pech gehabt. Wenn sie aber gerne aufmachen täte, aber es geht nicht, dann ärgern sich wahrscheinlich beide und sie ganz besonders, wie der Stadtkar Ferlach jetzt zu erzählen hat.

Fenstertalk heute und auch im Radio Kärnten Heimatklang. Das war der Stadtchor Ferlach. Wenn Kärntner Chöre vom Fenster singen, geht es meistens ums Fensterln, aber nicht immer, wie das folgende Beispiel zeigt. Denn es kann der Langeswind ans Fenster klopfen oder der Mond durchs Fenster scheinen. Der Singkreis Borzia, und dann hören wir noch den Singkreis Maria Rhein.

Fenstertalk ist heute und Fenstertalk war heute auch im Radio Kärnten Heimatklang. Und das war zum Abschluss der Sendung der Singkreis Maria Rhein. Und damit sagt Christine Bleschberger für heute, pfiat euch.

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1: Im Studio ist Felix Schneider-Storm. 3 Tage lang war US-Präsident Donald Trump bei dem chinesischen Präsidenten Xi Jinping. Gesprochen haben die beiden Staatsmänner über den Iran und die Öffnung der Straße von Hormus. Der US-Präsident scheint sich hier zu erhoffen, dass China als Iran-Verbündeter etwas bewirken kann. Einige wirtschaftliche Einigungen soll es auch gegeben haben und auch Diskussionen rund um Taiwan. Sarah Imler.
2: Der Besuch beim chinesischen Präsidenten Xi Jinping sei gut gewesen, so der US-Präsident Donald Trump an Bord der Air Force One. Peking habe zugesagt, an die 200 Boeing-Flugzeuge zu kaufen und möglicherweise später noch weitere 750 Maschinen. Von chinesischer Seite gibt es noch keine Bestätigung dazu. Im Gegenzug soll Trump zugestimmt haben, dass 10 chinesische Unternehmen nun doch Hochleistungschips aus den USA kaufen dürfen. Man habe auch ausführlich über Taiwan gesprochen. Die faktisch unabhängige Insel wird von den USA auch militärisch unterstützt. 2 geplante Waffenlieferungen stehen noch aus, um China, das Taiwan für sich beansprucht, nicht zu verärgern. Sollten diese entfallen, wäre es das erste Mal, dass China Einfluss auf den US-Umgang mit Taiwan nimmt.
1: Die österreichische Gesundheitskasse hat im Vorjahr deutlich weniger Verlust gemacht als erwartet. Das Defizit liegt bei rund 156 Millionen Euro. Prognostiziert wurden mehr als 5-mal so viel. ÖGK-Obmann Peter MacDonald führt das unter anderem auf höhere Krankenversicherungsbeiträge für Pensionisten, Stellenabbau und günstigere Verträge mit Pharmafirmen zurück. Trotzdem müsse weiter gespart werden, um die Gesundheitskasse langfristig leistungsfähig zu halten, so MacDonald. Red Bull Salzburg darf sich über den teuersten Transfer eines österreichischen Bundesligaspielers ins Ausland freuen. Der noch 19-jährige Innenverteidiger Yannick Schuster wechselt um 20 Millionen Euro in die englische Premier League zu Brentford. Wolfgang Eichinger.
3: Bisher war der teuerste Transfer der von Niklas Seiwald von Salzburg nach Leipzig. Seit heute ist das Geschichte. Yannick Schuster wird ab kommender Saison bei Brentford verteidigen. Am Samstag feiert Schuster seinen 20. Geburtstag. Einen Tag davor gibt es das Geschenk, Spieler in der Premier League. Für Salzburg-Trainer Daniel Beichler der nächste logische Schritt.
4: Guter Erfolg, weil der Bursche ist seit U14 bei uns, hat einen guten Weg machen können und dass er jetzt die Möglichkeit hat, in die Premier League zu wechseln und wir auch davon ein bisschen profitieren dürfen, tut im Moment dann einfach, glaube ich, auch jeden gut in dem Club.
3: Der Sohn von Skisprungtrainer Werner Schuster und Bruder des Skispringers Jonas Schuster könnte nächste Saison mit Brentford auch Europacup spielen. Der Kampf um Einsatzminuten wird für Yannick Schuster natürlich hart. Schuster hat bei Brentford vorerst einmal einen Vertrag bis Sommer 2031 unterzeichnet.
1: In einer halben Stunde starten die Wiener Festwochen mit ihrer ersten Produktion. Im Museumsquartier inszeniert Festwochenchef Milo Rau zum 75-Jahr-Jubiläum das beste Stück aller Zeiten. Ein 1,5-stündiges Theaterspektakel. Das waren die Nachrichten mit Felix Schneider-Storm. Zum Wetter.
5: Das unbeständige und kühle Wetter begleitet uns auch durch den morgigen Samstag. Dauerregen gibt es morgen im Traunviertel und im Mostviertel. Und auch sonst ist es vielerorts nass. In Vorarlberg und in Tirol fallen anfangs sogar Schneeflocken bis gegen 1000 Meter herunter. Später kommt hier aber auch die Sonne heraus. Der Wind ist recht stark und kalt morgen. Die Temperaturen kommen kaum über 8 bis 14 Grad hinaus. Am Sonntag bleibt es besonders im Osten Österreichs noch windig und hier ziehen auch immer wieder Wolken durch. Im restlichen Land kommt aber die Sonne zurück. Zugleich wird es auch wieder spürbar wärmer. So viel zum Wetter von Manuel Oberhuber.

0: schlafen gehen, pflegen sie oft Ferne zu sehen. Dabei tun sie oft was naschen und dann gehen sie sich waschen. Und dann gehen sie ins Bett, vorher noch auf das Klosett. Aber du und Tante Trudel hören jetzt noch Kuddelmuddel und wir werden gleich beginnen und ihr könnt Mundstabgold gewinnen. Freitag!
1: Fritzeltag, grüß euch, sehr's, Knorzi.
0: Tschüss, Oliver. Und ihr alle, auf der ganzen großen, wunderschönen Menschenwelt. Grüß euch, so super, dass ihr schon wieder alle mit dabei seid. Siehst du, yeah, und du und alle, überhaupt alle.
1: Sag mal, Knorzi, wer ist denn die Tante Trudel?
0: Das ist die Schwester vom Onkel Kurt.
1: Und wer ist der Onkel Kurt? Und jetzt sag bitte nicht der Bruder von der Tante Trudel.
0: Das ist der Bruder von der Tante Trudel.
1: Und wer sind die zwei, Knurzi, bitte?
0: Bruder und Schwester.
1: Wir werden es nie erfahren.
0: Dir passt aber auch nie eine Antwort.
1: So ein schönes Begrüßungsgedicht, aber wir werden nie wissen, wer die Tante Trudel ist.
0: Das ist die Schwester vom...
1: Ein Lied.
0: Gute Idee, Herr Vollmond. Los geht's.

0: So, und auch heute gibt es wieder Mozstab-Gold zu gewinnen. Hast du wohl eh noch genug zu Hause, Knurzel?
1: Jede Menge, Herr Vollkorn. Und im Sommer baue ich dann eh wieder meinen Mondstaub-Gold-Staubsauger auf und sauge ein paar Kilo vom Mond nach Knurzelhausen herunter.
0: Das darfst du ja nur einmal im Jahr, gell?
1: Ja, in einer Vollmondnacht. Vollmond, in einer Vollmondnacht.
0: Warum eigentlich nur einmal im Jahr, Knurzi?
1: Damit das Gold am Mond wieder nachwachsen kann.
0: Knurzel, Gold wächst doch nicht wie eine Pflanze. Gold ist ein Metall und vor Milliarden Jahren durch physikalische und chemische Vorgänge im Weltall entstanden.
1: Ja. Euer Menschenweltgold vielleicht, aber das Mondstaubgold ist ein ganz eigenes Gold. Und wenn man zu viel davon auf einmal vom Mond heruntersaugt, dann wird der Mond zu leicht und würde davonfliegen.
0: Du redest einen kompletten Holunder daher, Knurzel.
1: Hey, ein Holunder kann man nicht daher reden. Das ist ja eine Pflanze.
0: Mit Holunder daherreden meint man Blödsinn reden, Knurzi.
1: Ach so, ich habe aber überhaupt noch niemals in meinem ganzen Leben habe ich noch nie Blödsinn dahergeredet.
0: Ja, genau.
1: Und jetzt lösen wir bitte endlich die Rätsel vom letzten Mal auf, sonst können wir ja mit den heutigen Rätseln nicht anfangen.
0: So machen wir das, Knurzel. Worum ist es am letzten Freitag im Rätselgedicht gegangen?
1: Um das Loch.
0: Jawohl, ja, Knurzi, stimmt. Welches Wort war falsch im Sprichworträtsel?
1: Das Wort Mittag.
0: Stimmt, genau, weil das Sprichwort heißt nicht, wie wir gesagt haben, man soll den Tag nicht vor dem Mittag loben, sondern...
1: Sondern?
0: Man soll den Tag nicht vor dem Abend loben.
1: Genau.
0: Und gemeint, Knurzi, ist damit...
1: Dass man abwarten soll, bis was ganz fertig ist. Dann kann man es erst loben, weil es könnte ja noch irgendwas dazwischen kommen, dass es vielleicht nicht so super wird. Also nicht zu früh loben.
0: Hervorragend erklärt, Knurzi. Bravo. Und welches Märchen mit welchem Fehler war im Märchenrätsel zu hören?
1: Der Fischer und seine Frau.
0: Ja, genau. Und der Fehler war...
1: Der Fehler war,
0: dass es in Wirklichkeit die Frau war, die sich vom Fisch völlig verrückte Sachen gewünscht hat und nicht der Mann.
1: Sag ich ja.
0: Und schon sind wir bei der ersten Gelegenheit, auch heute wieder Mondstaubgold zu gewinnen beim Gedichträtsel. Wer erkennt, worum es da geht und Mondstaubgold bekommen möchte, schreibt das an den Knurzel.
1: Nicht an den Vollmann, nein, an mich. Wie der Knurzel, ne Zechel, das bin ich.
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1: Genau, und los!
0: Manchmal wacht man auf mit ihm und weiß gar nicht warum. Man ist einfach schlecht gelaunt. Und bleibt besser stumm. Mit Kakao und Frühstücksei und einem Brot mit Speck geht er, wenn man Glück hat, langsam wieder weg. Es gibt viele Gründe, dass man einen kriegt. Zum Beispiel, wenn dich wer beim Kartenspiel besiegt. Wenn einen jemand ärgert, wenn man etwas verliert, wenn man etwas falsch macht. Wenn man was nicht kapiert, was hat man dann? Was ist das? Es ist auch dir bekannt? Dann hat man einen... Richtig, dann hat man einen... Graz, Knurzi, ist die Hauptstadt der Steiermark und hat genau null mit dem Rätselgedicht zu tun. Reimen tut es sich auch nicht, du redest schon wieder Holunder daher.
1: Mach mich nicht krantig, Herr Vollmond.
0: Pussy.

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0: So, der Knurzel hat mir gerade einen Zettel gegeben. Das heißt, es gibt wieder ein Sprichworträtsel von dir.
1: Ja, genau.
0: Knurzi, du bringst uns seit Wochen nur noch Sprichworträtsel mit. Dabei hätten wir doch noch ganz viele andere. Geräuschrätsel, Dufträtsel, Schnabulierrätsel.
1: Ja, aber es gibt auch so viele Sprichwörter.
0: Das stimmt, Knurzi. Schau mal einmal, welches du mir da aufgeschrieben hast. Aha,
1: Wir lesen das jetzt gleich vor. Ein Wort ist aber falsch. Und das sollt ihr erkennen. Und um Mundstabgold zu bekommen, schreibt ihr das an den. Na, sag schon.
0: An den Knurzel?
1: Was? An wen? Ach so, an mich. Ja, weil der Knurzel. Ja, das bin ich.
0: ORF. Sponheimer Straße 13, 9020 Klagenfurt. Und hier kommt Knurzels heutiges
2: Sprichwort.
1: Rätsel.
2: Der frühe Vogel fängt den Hund.
1: Der frühe Vogel fängt den Hund.
2: Sprichwort.
1: Rätsel. Welches Wort war davor?

0: Und schon sind wir beim
1: Märchen, Märchen, Märchenrätsel.
0: So ist es, Knurzi, und da schlüpfen wir in ein sehr bekanntes Märchen.
1: Wahrscheinlich von den Gebrüdern Schlimm.
0: Grimm. Von den Gebrüdern Grimm.
1: Sag ich ja.
0: Die haben das vor 200 Jahren aufgeschrieben. Ähnliche Märchen gibt es aber schon viel, viel länger.
1: Und ich finde es immer wieder super, dass die heute noch auf eurer Menschenwelt da erzählt werden.
0: Um Mondstaubgold zu gewinnen, solltet ihr das Märchen jetzt dann gleich erkennen und am besten auch den Fehler, den wir da reingeschummelt haben, das schreibt ihr dann an den Knurzel.
1: Also an mich. Mich. Weder Knurzel, das bin ich.
0: ORF, Sponheimer Straße 13, 9020, Klagenfurt.
1: Bitte den Absender gut leserlich darauf schreiben. Bitte.
0: Sonst gibt's kein Mondstaubgold.
1: Das Märchenrätsel.
2: Also ich war ja mal ein erstklassiger Jagdhund, nicht wahr? Aber älter werden wir halt alle, nicht? Ich wollte mich mein Herrchen doch grad einschläfern lassen. Oder sonst was. Na danke. Gott sei Dank habe ich dann den Esel getroffen. Auch schon ein älterer hier. Den haben sie zu Hause auch nicht mehr wollen. Naja, haben wir gesagt, der Esel und ich haben wir gesagt, gehen wir nach Wien, werden wir Wiener Stadtmusikanten. Dann haben wir noch den Hahn dazu bekommen, den Hahn, der eigentlich in einer Suppe enden hätte sollen. Und dann noch die Katz. Nicht wahr? Naja. Und auf dem Weg nach Wien haben wir noch ein paar Räuber aus einem Wirtshaus vertrieben. Dass denen Hören und Sehen vergangen ist. Naja. Sind wir eben ein unschlagbares Team. Wir. Die Wiener Stadtmusikanten.

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0: Sag Rassl, das heutige Rätselkuddelmuddel ist gleich aus. Dein Witz ist an der Reihe.
1: Jetzt redest du aber du einen Holunder daher, Herr Vollmilch.
0: Wieso? Das machst du mindestens seit einem Jahr immer am Ende vom Rätselkuddelmuddel.
1: Jetzt ist schon wieder ein völliger Holunder.
0: Wieso? Das stimmt ja.
1: Nur manchmal, Herr Vollmond, manchmal habe ich da nämlich eine letzte Rätselfrage.
0: Ja, genau, stimmt. Die ist aber dann meistens auch mit einem Witz verbunden. Das ist dann also eine Art Rätselscherzfrage.
1: Ja, genau, so wie heute. Wer hat es besser, ein Bäcker oder ein Teppich?
0: Hä?
1: Ein Teppich, weil ein Bäcker muss jeden Tag in der Früh aufstehen, ein Teppich kann liegen bleiben.
0: Genau. Und jetzt heißt es verabschieden. Pfiat euch, schlaft's gut, Pfiati Knurzel.
1: Pfiati Oliver und euch Menschenkindern. Auf der ganzen großen schönen Welt muss ich bitte wirklich etwas sagen. Ich bitte euch wirklich sehr, also dich und dich und dich und überhaupt alle, also komplett alle, bitte passt's gut auf euch, träumt's was ganz was Schönes und ein dickes Busselein von eurem Knurzel. Pfiat euch.

0: Es ist 19.30 Uhr. 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
1: US-Präsident Donald Trump hat die chinesische Hauptstadt Peking besucht. Dort hat Trump den Machthaber von China, Xi Jinping, getroffen. Beide Politiker haben gesagt, China und die USA sollen in Zukunft besser zusammenarbeiten. Die chinesische Regierung möchte laut Trump 200 Flugzeuge aus den USA kaufen. Xi hat auch über Taiwan gesprochen. China will, dass Taiwan zu China gehört. Xi hat gewarnt, der Streit könnte für China und die USA gefährlich werden. In der US-Hauptstadt Washington beraten heute Vertreter aus Israel und dem Libanon über einen möglichen Frieden. Die Hezbollah-Miliz nimmt nicht daran teil. Trotz einer Feuerpause kämpfen Israel und die Hezbollah weiter gegeneinander. Zuletzt hat Israel angegeben, im Süden des Libanon mehr als 20 Kämpfer der Hezbollah getötet zu haben. In den letzten 10 Jahren hat es die meisten Auslieferungsbegehren gegen Nationalratsabgeordnete der FPÖ gegeben. Seit 2016 sind es 25 Fälle bei der FPÖ gewesen. Bei allen anderen Parteien zusammen sind es nur 17 Fälle gewesen. Wichtig ist, ein Auslieferungsbegehren etwa von der Staatsanwaltschaft an das Parlament bedeutet nicht, dass jemand schuldig ist. Es bedeutet nur, dass die Behörden Ermittlungen starten möchten. In der Wiener Stadthalle hat gestern das zweite Halbfinale vom Eurovision Song Contest stattgefunden. Jetzt stehen alle Teilnehmer für das große Finale fest. Geschafft haben es unter anderem die Sängerin Dara aus Bulgarien und die australische Sängerin Delta Goodrem. Fix am Start ist Cosmo aus Österreich. Weil Österreich das Gastgeberland ist, hat er sich nicht extra für das Finale bewerben müssen. Insgesamt singen morgen Abend 25 Länder. Das Finale ist ab 21 Uhr live in ORF 1 zu sehen. Das waren die Nachrichten in einfacher Sprache, gelesen von Eva-Maria Fohn. Redaktion Rainer Reitzamer und Lorenz Lohr.
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Schönen guten Abend, herzlich willkommen zur Sendung Kärnten singt und spielt. Angefangen hat heute die Villach Blos und weiter geht's mit dem Männerchor Oberkärnten, dem Chor der Kärntner in Graz, dem Kärntner Hafenklang, dem Zlaner Quartett und den Kärntnern aus Maria Wörth. Christian Kramser wünscht gute Unterhaltung.

Eines der berühmtesten Kärntner Lieder in der Sendung Kärnten singt und spielt. Und weiter geht's mit dem Oberkärntner Sextett, den jungen Stimmen, dem Kinderchor Young Oisternik, dem Ensemble Unterkärntner Bauer und dem MGV Dellach im Obergeltoll. Christian Kramser wünscht weiterhin gute Unterhaltung.

Und das war sie auch schon, die Sendung Kärnten singt und spielt am Freitag. Zum Abschluss hören wir noch die Wetterloch bloß. Und mit diesen Klängen wünscht Christian Kramser noch einen schönen guten Abend.

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1: Mit Felix Schneider-Strom am Mikrofon. Nach den Ermittlungen gegen den Ex-Chef der spanischen Hofreitschule in Wien, Alfred Hudler, nachdem sie eingestellt wurden, gibt es jetzt weiteres Ungemach. Laut einer neuen Anzeige sind in den letzten 2 Jahren von 2 Mitarbeitern rund 1,2 Millionen Euro veruntreut worden. Die Hofreitschule wirft Hudler jetzt vor, nicht genug kontrolliert zu haben. Hudler bestreitet alle Vorwürfe, berichtet Beate Tomasowitsch.
2: 2 Ex-Mitarbeiter sollen rund 1,2 Millionen Euro veruntreut haben, sagt die Anwältin der Hofreitschule Katharina Körber-Risack.
3: Ganz konkret hat hier ein Mitarbeiter eines schon zeichnungsberechtigten Prokuristen eine weitere Zeichnungsberechtigung für das Konto der Bank der Hofreitschule erhalten und konnte so ohne betragliche Beschränkung Barabhebungen in 5-stelliger Höhe mit freigeben.
2: Über 2 Jahre hinweg wurden so fast 900.000 Euro in bar behoben. Wo das Geld ist, weiß man nicht. Die beiden Mitarbeiter wurden entlassen, weitere personelle Konsequenzen könne man aber nicht ausschließen, sagt der Vorsitzende des Aufsichtsrats Michael Enzinger.
4: Nein, kann ich nicht ausschließen. Das werden die Untersuchungen durch die Strafverfolgungsbehörden ergeben.
2: Die Hofreitschule klagt den Ex-Chef Alfred Hudler auf Schadenersatz. Hudlers Anwalt weist jegliche Verantwortung zurück.
1: Der Verfassungsgerichtshof stärkt die Position von Versicherten gegenüber ihrer Versicherung. Der Gerichtshof hat entschieden, die Regelung der Frist für die Anmeldung von Ansprüchen sei gleichheitswidrig. Ab 1. Juni 2027 wird sie aufgehoben. Derzeit kann man Schadensansprüche bei einer Versicherung 3 Jahre lang anmelden. Wenn die Versicherung den Anspruch bestreitet, hat man dann aber nur mehr 1 Jahr Zeit. Ende Juni finden in Graz Gemeinderatswahlen statt. Die mit den Grünen regierende KPÖ könnte da wieder auf Platz 1 kommen. Weniger positiv für die Partei ist das aktuelle Ergebnis einer Prüfung des Rechnungshofs. Demnach droht der KPÖ eine Strafe wegen unvollständiger und falscher Angaben in ihrem Finanzbericht. Viktoria Waldhäusl berichtet.
5: Der Rechnungshof bemängelt wörtlich Unrichtigkeiten und Unvollständigkeiten im Rechenschaftsbericht der KPÖ für das Jahr 2023. Schon damals war die KPÖ im Steirischen und im Salzburger Landtag vertreten, weshalb sie ihre Finanzen gegenüber dem Rechnungshof transparent machen musste. Eigentlich hätte das bis Herbst 2024 passieren sollen. Tatsächlich eingelangt ist der Bericht aber erst Anfang 2025. Zusätzlich habe die Partei eine Erbschaft von rund 25.000 Euro zunächst nicht gemeldet. Laut Rechnungshof handelt es sich dabei um eine meldungspflichtige Parteispende, was einen Verstoß gegen das Parteiengesetz bedeuten und für die KPÖ hohe Geldstrafen nach sich ziehen könnte. Die Entscheidung darüber liegt jetzt beim unabhängigen Parteientransparenzsenat.
1: Die Schauspielerin Angelika Domröse ist tot. Sie ist heute im Alter von 85 Jahren in Berlin verstorben, wie die DEFA-Stiftung mitteilt. Bekannt war die in Berlin aufgewachsene Domröse vor allem aus dem DDR Kultfilm Die Legende von Paul und Paula, in dem sie 1973 an der Seite von Winfried Glatzeder die Rolle ihres Lebens spielte. Das waren die Nachrichten mit Felix Schneider-Storm. Zum Wetter.
6: Morgen steht uns ein nasskalter Samstag bevor. Besonders am Vormittag regnet es in vielen Teilen Österreichs mit Schneeflocken im Westen bis etwa 1000 Meter herunter. Überhaupt den ganzen Tag nass bleibt es im Traunviertel und im Mostviertel. Im Süden ziehen dagegen nur ein paar Schauer durch. Die Sonne kommt morgen erst nach und nach heraus in der Westhälfte Österreichs. Es wird sehr windig bei maximal 8 bis 14 Grad. Der Sonntag wird dann wieder sonniger und wärmer. So viel zum Wetter von Manuel Oberhuber.
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1: Im Studio ist Felix Schneider-Storm. Die illegalen Grenzübertritte in die EU nehmen weiter deutlich ab. Das zeigen Daten der Grenzschutzagentur Frontex von Jänner bis April. Die Zahl der Flüchtlinge, die die gefährliche Überfahrt über das Mittelmeer nicht überleben, bleibt aber hoch. Mehr dazu von Karin Goritschnik.
2: Von einer europäischen Migrationswende spricht der zuständige EU-Kommissar Magnus Brunner. Ausschlaggebend seien ein effektiver Außengrenzschutz und Präventivmaßnahmen in den Herkunftsländern. Knapp 29.000 Menschen reisten in den ersten Monaten 2026 irregulär in die EU ein. 2023 war die Zahl der Fälle noch dreimal so hoch. Die Haupteinreiseroute bleibt das zentrale Mittelmeer, meist mit Startpunkt Libyen, gefolgt von der östlichen Mittelmeerroute. Doch auch wenn die Zahl der illegalen Einreisen über das Mittelmeer stetig zurückgeht, bleiben die menschlichen Kosten weiter hoch. Nach Angaben der Internationalen Organisation für Migration haben allein heuer bereits mehr als 1.200 Menschen die gefährliche Überfahrt nicht überlebt.
1: Bei dem Hunter-Virus-Ausbruch auf einer Atlantikkreuzfahrt war nach Angaben der Weltgesundheitsorganisation wohl keine gefährlichere Mutation des Virus im Spiel. Genetische Analysen und Vergleiche mit früheren Stichproben haben laut der WHO bisher keinen Hinweis auf eine leichtere Übertragbarkeit oder schwere Krankheitsfälle im vorliegenden Ausbruch ergeben. Im US-Bundesstaat Ohio ist ein Leichtflugzeug auf ein Wohnhaus gestürzt. Die beiden Insassen sind dabei ums Leben gekommen. In dem Haus in Akron in Ohio ist Feuer ausgebrochen. Die vier Bewohner wurden aber von der Feuerwehr in Sicherheit gebracht. Nach der Ursache des Absturzes des Leichtflugzeugs wird jetzt gesucht. Im Rahmen der gestrigen Eröffnung des ÖFB-Campus in Wien kritisiert der UEFA-Präsident Alexander Čeferin die hohen Ticketpreise für die bevorstehende Weltmeisterschaft in Nordamerika. Christoph Ott.
3: Der 58-jährige Chef des Europäischen Fußballverbands meint im Zuge seines Wien-Besuchs, dass es vermutlich genug reiche Menschen in den USA gibt, um die Stadien voll zu bekommen. Wirft aber die Frage in den Raum.
4: Is this the essence of football? I'm not sure.
3: Ist das die Essenz von Fußball? Ich bin mir nicht sicher, so der Slowene. Außerdem schlägt er vor, dass wenn mehr Einnahmen erzielt werden sollen, dann die Preise der Skyboxen für die VIP-Gäste zu erhöhen. Denn es gibt laut Čeferin nicht viele ernsthafte und treue Fans, die sich die Ticketpreise plus Flug und Hotel leisten können.
4: There are not many fans. Serious fans, dedicated fans that can afford that. Don't take football away from the supporters.
3: Nehmt den Fans den Fußball nicht weg, so der UEFA-Präsident. Aus diesem Grund wird die UEFA auch die Ticketpreise für die kommende Europameisterschaft nicht erhöhen.
1: Hollywood-Star John Travolta ist beim Filmfestival von Cannes vor kurzem überraschend mit einer goldenen Ehrenpalme für sein Lebenswerk ausgezeichnet worden. Der aus Filmen wie Grease und Pulp Fiction bekannte Schauspieler hat die Auszeichnung vor der Präsentation seines Regiedebüts Nachtflug nach L.A. erhalten. Das sei größer als ein Oscar, so Travolta. Das waren die Nachrichten mit Felix Schneider-Storm. Zum Wetter.
5: Das Wochenende bringt uns ganz unterschiedliches Wetter. Morgen am Samstag wird es nass, windig und kalt. Vielerorts regnet es immer wieder. Länger trocken ist es im Süden, teils sonnig am Nachmittag von Westen her. Die Temperaturen kommen kaum über 8 bis 15 Grad hinaus. Am Sonntag kehrt dann die Sonne zurück, auch wenn im windigen Osten noch Wolken dabei sind. Die Temperaturen steigen wieder an auf 14 bis 20 Grad. So viel zum Wetter von Manuel Oberhuber.
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1: Zum Nachtjournal begrüßt Sie Felix Schneider-Storm.
2: Das sind einige der Themen. Die Präsidenten der USA und Chinas loben sich nach dem bilateralen Gipfel in Peking. In Kiew war heute Trauertag nach dem massiven russischen Angriff gestern. Die Gesundheitskasse ÖGK hat vergangenes Jahr deutlich weniger Schulden gemacht als erwartet. Und das Wetter morgen bleibt nass und kühl. 3 Tage lang war US-Präsident Donald Trump bei dem chinesischen Präsidenten Xi Jinping. Gesprochen haben die beiden Staatsmänner über den Iran und die Öffnung der Straße von Hormus. Der US-Präsident scheint sich hier zu erhoffen, dass China als Iran-Verbündeter etwas bewirken kann. Einige wirtschaftliche Einigungen soll es auch gegeben haben und Diskussionen rund um Taiwan. Sarah Imler.
3: Der Besuch beim chinesischen Präsidenten Xi Jinping sei gut gewesen, so der US-Präsident Donald Trump an Bord der Air Force One. Peking habe zugesagt, an die 200 Boeing-Flugzeuge zu kaufen und möglicherweise später noch weitere 750 Maschinen. Von chinesischer Seite gibt es noch keine Bestätigung dazu. Im Gegenzug soll Trump zugestimmt haben, dass 10 chinesische Unternehmen nun doch Hochleistungschips aus den USA kaufen dürfen. Man habe auch ausführlich über Taiwan gesprochen. Die faktisch unabhängige Insel wird von den USA auch militärisch unterstützt. 2 geplante Waffenlieferungen stehen noch aus, um China, das Taiwan für sich beansprucht, nicht zu verärgern. Sollten diese entfallen, wäre es das erste Mal, dass China Einfluss auf den US-Umgang mit Taiwan nimmt.
2: Mit einem Trauertag hat Kiew heute der Opfer des russischen Großangriffs von gestern gedacht. 24 Menschen sind bei massiven Luftangriffen ums Leben gekommen. Und trotzdem, auch die ukrainische Armee hat ihrerseits Ziele in Russland mit Drohnen angegriffen. Inmitten der Kämpfe hat erstaunlicherweise auch ein Gefangenenaustausch zwischen beiden Seiten begonnen. Robert Zygmunt berichtet.
4: Noch immer muss mit Baggern und anderem schweren Gerät unter den Trümmern eines mehrstöckigen Wohnhauses in Kiew nach Verschütteten gesucht werden. Nach einem russischen Luftangriff am Donnerstag ist dieses Gebäude so gut wie vollständig eingestürzt. Mindestens 24 Menschen kamen dabei ums Leben. Mit einem Trauertag gedenkt man heute in Kiew den Opfern. Schauplatzwechsel Tscherniw. Mit Sprechchören werden dort jene 205 Kriegsgefangenen ausgetauscht, die nach einem Gefangenenaustausch aus Russland heimkehren dürfen. Vermittelt wurde dies von US-Präsident Trump. Während die 3-tägige Waffenruhe längst vergessen ist, findet der Austausch heute planmäßig statt.
2: Nach Österreich jetzt. Die österreichische Gesundheitskasse ÖGK hat im Vorjahr einen deutlich geringeren Verlust gemacht als gedacht. Ursprünglich war von 900 Millionen Euro die Rede. Diesen Februar dann zumindest noch von 450 Millionen. Tatsächlich waren es im Vorjahr aber nur 150 Millionen Euro. Felix Nowak berichtet.
5: Für die bessere finanzielle Lage gäbe es mehrere Gründe, sagt ÖGK-Obmann Peter McDonald.
6: Wir haben als Selbstverwaltung ganz kraftvolle Maßnahmen beschlossen, aber auch gemeinsam mit der Regierung ein paar umgesetzt.
5: So habe die ÖGK etwa Stellen abgebaut und bessere Verträge mit Pharmafirmen abgeschlossen. Gleichzeitig profitiere man von höheren Beiträgen der Pensionisten, die im Vorjahr beschlossen worden sind. Ein Faktor sind auch Leistungskürzungen, etwa durch Selbstbehalte bei Krankentransporten. Diese verteidigt McDonald. Er kündigt an, diesen Kurs fortführen zu wollen. Etwa bei den Verträgen mit Ärzten müsse man schauen.
6: Welche Leistungen sind nicht evidenzbasiert? Wo können wir auch Dinge reduzieren, damit wir dann wieder Mittel freimachen können für den künftigen medizinischen Fortschritt?
5: Nur so könne man auch teure neue Medikamente künftig als Kassenleistung anbieten, so McDonald.
2: Im Insolvenzverfahren gegen die Laura Privatstiftung steht jetzt die Höhe der Forderungen fest. Sie belaufen sich auf 1,7 Milliarden Euro. Die Laura Privatstiftung spielt eine wichtige Rolle in der Causa Signam rund um René Benko. Mehr von Martin Rauter.
7: Im März hat die Laura Privatstiftung Insolvenz angemeldet. Unter anderem wohl deshalb, weil ein Schiedsgericht Mubadala, einem Staatsfonds aus Abu Dhabi, hunderte Millionen Euro zugesprochen hatte. Er ist einer von 30 Gläubigern, die nun Forderungen von in Summe 1,7 Milliarden Euro stellen. Und diese werden am Montag Thema sein, wenn am Landesgericht Innsbruck die erste Prüfungstagsatzung über die Bühne geht. Dann wird sich auch zeigen, wie viel der milliardenschweren Forderungen vorerst anerkannt werden. Das Verfahren wird jedenfalls noch Jahre dauern. Eine zentrale Frage Frage ist und bleibt, wie viel Vermögen tatsächlich noch in der Laura Privatstiftung steckt. Die von Benko einst mitbegründete Stiftung hält ja zahlreiche Unternehmensbeteiligungen, darunter das berühmt gewordene Chalet N in Lech oder die Villa im Innsbrucker Stadtteil Igls.
8: Die heurige Zentralmatura ist jetzt offiziell zu Ende. Heute haben aber nur mehr 27 Kandidatinnen und Kandidaten teilgenommen. Sie haben die Griechisch-Klausur geschrieben. Die mündliche Matura für alle 40.000 Maturantinnen und Maturanten findet dann, je nach Schule gestaffelt, zwischen Ende Mai und Ende Juni statt. Musikwissenschaftlerinnen der Uni Wien haben die diesjährigen Lieder des Eurovision Song Contest auf ihr Ohrwurmpotenzial untersucht. Dabei haben sie festgestellt, dass vor allem der österreichische Beitrag sich nahezu bilderbuchartig für einen Ohrwurm eignet. Tobias Mayer.
9: Sie brauchen einen Tanzschrein.
10: Wenige Intervallschritte, lange Noten, ein sich wiederholender Text. Österreichs heuriger Beitrag für den Eurovision Song Contest weise ein extrem hohes Ohrwurmpotenzial auf, sagt die Musikwissenschaftlerin Sarah Ambros von der Uni Wien.
11: Bei den Refrains wird beim österreichischen Beitrag zum Beispiel das Wort Tanzschein insgesamt 12 Mal gehört im gesamten Lied. Also es eignet sich sehr gut für einen Ohrwurm.
10: Ohrwürmer setzen sich immer dann fest, wenn das Gehirn unterfordert ist. Dagegen hilft zum Beispiel ein Gespräch zu beginnen. Aber man kann das Gehirn gewissermaßen auch austricksen, sagt Ambros.
11: Indem man einfach nur die Kieferbewegung imitiert und das schafft man, indem man Kaugummi kaut.
10: So wird das Sprachzentrum im Gehirn angeregt und der Ohrwurm verschwindet.
8: Die Tagesmeldungen vom Sport, die fasst jetzt noch Wolfgang Eichinger zusammen.
12: Der Osttiroler Felix Gall wird auf der 7. Etappe des Giro d'Italia mit Bergankunft auf dem Monte Blockhaus in den Abruzzen herausragender Zweiter. Nur um 13 Sekunden geschlagen vom zweifachen Tour de France-Sieger Jonas Vingegaard aus Dänemark.
13: Ich bin sehr, sehr glücklich und zufrieden jetzt mit der ersten schweren Etappe. Es gibt ein viel, viel Selbstvertrauen auf jeden Fall.
12: In der Gesamtwertung ist Felix Gall bereits Dritter. Rekordtransfer für Salzburg-Verteidiger Yannick Schuster. Der 19-Jährige wechselt um 20 Millionen Euro von den Bullen in die Premier League zu Brentford und ist damit der teuerste Österreicher, der aus der Bundesliga ins Ausland wechselt. Schuster hat einen 5-Jahres-Vertrag unterzeichnet. Am ersten Spieltag der Eishockey-Weltmeisterschaft in der Schweiz gewinnt Kanada gegen Schweden 5:3 und in der Österreich-Gruppe startet Finnland mit einem 3:1 über Deutschland. Österreich spielt morgen ab 12.20 Uhr gegen Großbritannien, live zu sehen in OF1. Und Kitesurf-Olympiasieger Valentin Pontos ist bei der Weltmeisterschaft in Portugal weiter im Rennen um eine Medaille. Als Gesamtfünfter zieht Pontos ins Semifinale ein und das findet morgen Samstag statt.
8: Vielen Dank, Wolfgang Eichinger. Und zum Abschluss jetzt noch der Wetterbericht von und mit Manuel Oberhuber.
14: Morgen steht uns ein nasskalter Samstag bevor. Besonders am Vormittag regnet es in vielen Teilen Österreichs mit Schneeflocken im Westen bis etwa 1000 Meter herunter. Überhaupt den ganzen Tag nass bleibt es im Traunviertel und im Mostviertel. Im Süden ziehen dagegen nur ein paar Schauer durch. Die Sonne kommt morgen erst nach und nach heraus in der Westhälfte Österreichs. Es wird sehr windig bei maximal 8 bis 15 Grad. Der Sonntag wird dann wieder sonniger und wärmer.
8: Und damit endet dieses Nachtjournal. Noch einen möglichst angenehmen Abend wünscht Felix Schneider-Sturm.
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2: Am Mikrofon ist Felix Schneider-Storm. Die Wirtschaftskammer kritisiert die geplante Paketabgabe von 2 Euro scharf. Die Maßnahmen würden auch viele kleine und mittlere heimische Unternehmen treffen, die auf Online-Marktplätzen unterwegs sind. Das sagt der Handelsvertreter in der Wirtschaftskammer Alexander Smuck.
3: Wir haben ca. 4.000 bis 5.000 österreichische Händler und Händlerinnen, die auf diversen Marktplätzen anbieten. Das sind hauptsächlich IPUs und KMUs, die auf diese Marktplätze angewiesen sind, weil sie nicht die Möglichkeit haben, eigene Online-Shops zu betreiben oder so zu betreiben, dass sie die entsprechend große Reichweite oder Sichtbarkeit hätten. Das heißt, für diese 4.000 bis 5.000 Händler wäre das ein fataler Einschnitt, weil die müssten das weiter verrechnen an ihre Kundinnen und Kunden und würden daher im Wettbewerb noch mehr verlieren gegenüber den asiatischen Riesenanbietern.
2: Sagt Alexander Smuck von der Wirtschaftskammer. Die aktuell geltende Waffenruhe zwischen der pro-iranischen Hisbollah-Miliz im Libanon und Israel soll nach US-Angaben um 45 Tage verlängert werden. Das teilt ein Sprecher des US-Außenministeriums auf der Plattform X mit. Die Hisbollah äußerte sich zunächst nicht dazu. Auch im dritten Anlauf des Prozesses gegen den Hollywood-Produzenten Harvey Weinstein hat sich die Jury bei einem Anklagepunkt nicht einigen können. Der Richter in New York erklärt das Verfahren deshalb in diesem Punkt für ergebnislos beendet. Weinstein wird vorgeworfen, 2013 eine angehende Schauspielerin in einem Hotel in Manhattan vergewaltigt zu haben. Eine frühere Verurteilung war wegen Verfahrensfehlern aufgehoben worden. Ein Winzer aus dem Burgenland sorgt derzeit für Diskussionen in der Weinbranche. Mit einem seiner Flaschen hat er auf dem internationalen Parkett die beispiellose Höchstwertung von 100 Punkten erreicht. Hier in Österreich allerdings wird sein Wein als fehlerhaft eingestuft. Mehr von Martin Rauter.
4: Der Wein mit der Top-Bewertung ist bei der Kontrolle des Bundesamtes für Weinbau hier in Österreich durchgefallen. Kein Einzelfall, bestätigt die niederösterreichische Winzerin Dorli Moore.
5: Sehr oft sind es einfach auch wirklich führende Weingüter, die zu besten Preisen verkaufen und höchste Bewertungen bekommen, die dann oft in dieser Verkostung, die eben eher auf Uniformität ausgerichtet ist, scheitern.
4: Abfüllen können die Winzer solche Weine zwar trotzdem, aber die Herkunft dürfen sie nicht ausschildern. Rudolf Dorner vom zuständigen Bundesamt für Weinbau sieht dennoch keinen Handlungsbedarf.
6: Wenn eine Beanstandung ist, ist das wirklich nur, wenn ein Wein einen Fehler hat, sprich wenn er nicht dem Charakter eines Qualitätsweins entspricht, und deswegen kann es zu Ablehnungen kommen.
4: NEOS-Staatssekretär Sepp Schellhorn hat dennoch angekündigt, die Verkostungen vereinfachen zu wollen.
2: Der frühere Fußballstar David Beckham ist der erste britische Sportmilliardär. Nach einer Liste in der Zeitung Sunday Times hat sich Beckhams Vermögen binnen eines Jahres auf umgerechnet mehr als 1 Milliarde Euro verdoppelt, vor allem durch ein gut laufendes Investment in den US-Fußballverein Inter Miami. Das waren die Nachrichten mit Felix Schneider-Storm. Zum Wetter.
7: Das Wochenende bringt uns ganz unterschiedliches Wetter. Morgen am Samstag wird es nass, windig und kalt. Vielerorts regnet es immer wieder. Länger trocken ist es im Süden, teils sonnig am Nachmittag von Westen her. Die Temperaturen kommen kaum über 8 bis 15 Grad hinaus. Am Sonntag kehrt dann die Sonne zurück, auch wenn im windigen Osten noch Wolken dabei sind. Die Temperaturen steigen wieder an auf 14 bis 20 Grad. So viel zum Wetter von Manuel Oberholzer.
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2: Es ist Samstag, der 16. Mai. Im Studio ist Felix Schneider-Storm. Nachdem Ermittlungen gegen den Ex-Chef der spanischen Hofreitschule in Wien, Alfred Hudler, eingestellt wurden, gibt es weiteres Ungemach. Laut einer neuen Anzeige sind in den letzten 2 Jahren von 2 Mitarbeitern rund 1,2 Millionen Euro veruntreut worden. Die Hofreitschule wirft Hudler jetzt vor, nicht genug kontrolliert zu haben. Hudler bestreitet die Vorwürfe. Beate Tomasowitsch.
3: 2 Ex-Mitarbeiter sollen rund 1,2 Millionen Euro veruntreut haben, sagt die Anwältin der Hofreitschule Katharina Körber-Risack.
4: Ganz konkret hat hier ein Mitarbeiter eines schon zeichnungsberechtigten Prokuristen eine weitere Zeichnungsberechtigung für das Konto der Bank der Hofreitschule erhalten und konnte so ohne betragliche Beschränkung Barabhebungen in fünfstelliger Höhe mit freigeben.
3: Über 2 Jahre hinweg wurden so fast 900.000 Euro in bar behoben. Wo das Geld ist, weiß man nicht. Die beiden Mitarbeiter wurden entlassen. Weitere personelle Konsequenzen könne man aber nicht ausschließen, sagt der Vorsitzende des Aufsichtsrats Michael Enzinger.
5: Nein, kann ich nicht ausschließen. Das werden die Untersuchungen durch die Strafverfolgungsbehörden ergeben.
3: Die Hofreitschule klagt den Ex-Chef Alfred Hudler auf Schadenersatz. Hudlers Anwalt weist jegliche Verantwortung zurück.
2: Die Einrichtung eines Sondertribunals für Verbrechen gegen die Ukraine ist einen Schritt weiter. Österreich und 35 weitere Länder der EU und des Europarates wollen dem Tribunal beitreten. Das ist heute bei einer Tagung in Moldau beschlossen worden. Damit sollen hochrangige politische und militärische Vertreter wegen der Entscheidung zum Krieg strafrechtlich verfolgt werden. In Lettland laufen Gespräche über eine neue Regierung. Staatspräsident Edgars Rinkevičs verhandelt mit allen 6 Parlamentsparteien. Die bisherige Ministerpräsidentin Evika Siliņa ist gestern zurückgetreten wegen eines Streits über den Umgang mit Drohnenvorfällen an der Grenze zu Russland. Laut der lettischen Verfassung tritt dadurch automatisch die gesamte Regierung zurück. Die bisherige Dreierkoalition führt die Geschäfte jetzt nur mehr vorübergehend. Die US-Regierung will Medienberichten zufolge in der kommenden Woche strafrechtliche Schritte gegen den früheren kubanischen Präsidenten Raúl Castro einleiten. Die Bundesstaatsanwaltschaft in Miami werde demnach am Mittwoch eine Anklageschrift gegen den 94-Jährigen veröffentlichen. Hintergrund sei ein Vorfall aus dem Jahr 1996, bei dem kubanische Kampfjets Flugzeuge einer exilkubanischen Gruppe abgeschossen hatten. Castro war zu dieser Zeit Verteidigungsminister. Die Anklage dürfte den Druck auf die kommunistische Regierung in Havanna weiter erhöhen. In der Demokratischen Republik Kongo ist ein tödlicher Ebola-Ausbruch gemeldet worden. In der von bewaffneten Konflikten betroffenen Provinz Ituri seien 4 mit dem Virus in Verbindung stehende Todesfälle durch Labortests bestätigt worden. Das hat die Gesundheitsbehörde der Afrikanischen Union bekannt gegeben. Außerdem gelten knapp 250 Patienten als Verdachtsfälle, 65 von ihnen sind verstorben. Im benachbarten Uganda ist ebenfalls ein mit dem Ebola-Virus infizierter Mann gestorben. Die Umweltgefahr durch einen kilometerlangen Ölfilm auf der Donau in Oberösterreich ist gebannt. Die Feuerwehr hat den größten Teil des Treibstoffs gebunden. Der Film aus ausgelaufenem Diesel bei Grein war bis zu 12 Kilometer lang. Wo der Diesel ausgelaufen ist, wird derzeit noch untersucht. Zu wenig Schlaf kann dazu führen, dass man schneller altert. Das gilt aber auch für zu viel Schlaf. Das zeigt eine neue, groß angelegte Datenauswertung, die sich mit der biologischen Uhr von rund 500.000 Menschen beschäftigt hat. Christina Singer berichtet.
6: Die ideale Schlafdauer liegt zwischen 6 und 8 Stunden Schlaf pro Nacht. Zu dem Schluss kommt ein internationales Forschungsteam an der Columbia University in New York. Schläft man demnach länger oder weniger lang, dann kann das der Gesundheit schaden. Konkret hat das negative Auswirkungen auf nahezu alle Organe, also auf Lunge, Leber, Herz, Verdauung, Haut und Nieren, schreiben die Studienautoren. Aber auch das Immunsystem, der Hormonhaushalt und der Stoffwechsel der betreffenden Personen altern vorzeitig, so die Forschenden. Und das wirke sich wiederum auf mögliche Erkrankungen und auf das Sterberisiko aus. Wer seinen Körper also jung halten möchte, sollte der Studie zufolge nachts ziemlich genau zwischen 6,4 und 7,8 Stunden schlafen.
2: Das waren die Nachrichten mit Felix Schneider-Storm. Und jetzt noch zum Wetter.
7: Ein nasskalter Samstag steht uns bevor. Besonders am Vormittag regnet es in vielen Teilen Österreichs, mit Schneeflocken im Westen bis etwa 1000 Meter herunter. Überhaupt den ganzen Tag nass bleibt es im Norden der Obersteiermark. Im Süden ziehen dagegen nur ein paar Schauer durch. Die Sonne kommt am Samstag erst nach und nach heraus in der Westhälfte Österreichs. Es wird sehr windig bei maximal 8 bis 15 Grad. Der Sonntag wird dann wieder sonniger und wärmer. So viel zum Wetter von Manuel Oberhuber.
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1: Im Studio ist Martin Krachle, es ist 1 Uhr. Heute Abend ist es soweit.
2: Let the Eurovision Song Contest begin!
1: In Wien steigt heute das Finale des 70. Eurovision Song Contest und mit ihm auch die letzten geplanten Proteste und Kundgebungen gegen die Teilnahme Israels. Peter Dornbacher berichtet.
3: Bis 48 Stunden davor können Kundgebungen angemeldet werden und da sind bis zuletzt keine mehr dazugekommen. Alle bisherigen Protestaktionen sind ohne gröbere Zwischenfälle abgelaufen. Paul Eidenberger vom Innenministerium.
4: So wie wir erwartet haben, sind die Versammlungen von gestern, die beiden größeren Standkundgebungen, friedlich verlaufen und so wie es der gesetzliche Rahmen auch vorsieht.
3: Medienvertreter, die jedes Jahr mit dem Song Contest mitreisen, sprechen heuer von einer entspannteren Atmosphäre als in den vergangenen Jahren, wie der deutsche Musikjournalist Reinhard Ehret.
5: Also Malmö war ganz schlimm. Es gab Proteste direkt vor der Halle, es gab berittene Polizei. Es gab das erste Mal, dass ich das mitbekommen habe, auch Feindschaft unter den Künstlern.
3: Und das sei eben heuer anders. Für heute Nachmittag sind noch Kundgebungen für und gegen den Song Contest angemeldet, die größere dagegen.
1: Für Mercedes-Benz ist jetzt ein Einstieg in die Rüstungsproduktion denkbar, das sagt CEO Ola Källenius in der Zeitung Wall Street Journal. Die Welt sei unberechenbarer geworden und Europa müsse seine Verteidigungsfähigkeit ausbauen, sagt der Manager. Rekord bei der österreichischen Bundesliga. Da gibt es jetzt den teuersten Transfer eines österreichischen Spielers ins Ausland. Um 20 Millionen Euro wechselt der 19-jährige Yannick Schuster von Salzburg in die englische Premier League zu Brentford. Wolfgang Eichinger.
6: Bisher war der teuerste Transfer der von Niklas Seiwald von Salzburg nach Leipzig. Seit heute ist das Geschichte. Yannick Schuster wird ab kommender Saison bei Brentford verteidigen. Am Samstag feiert Schuster seinen 20. Geburtstag. Einen Tag davor gibt es das Geschenk, Spieler in der Premier League. Für Salzburg-Trainer Daniel Beichler der nächste logische Schritt.
7: Guter Erfolg, weil der Bursche ist seit U14 bei uns, hat dann einen guten Weg machen können und dass er jetzt die Möglichkeit hat, in die Premier League zu wechseln und wir auch davon ein bisschen profitieren dürfen, tut im Moment dann einfach, glaube ich, auch jeden gut in dem Club.
6: Der Sohn von Skisprungtrainer Werner Schuster und Bruder des Skispringers Jonas Schuster könnte nächste Saison mit Brentford auch Europacup spielen. Der Kampf um Einsatzminuten wird für Yannick Schuster natürlich hart. Schuster hat bei Brentford vorerst einmal einen Vertrag bis Sommer 2031 unterzeichnet.
1: Und wir kommen jetzt zum Wetter und zu Thomas Vostal.
8: Nass geht es in vielen Regionen in den Samstag und im Großteil von Österreich bleibt es heute auch tagsüber regnerisch. Auf vielen Bergen ist es winterlich, Schnee fällt ab etwa 1000 bis 1400 Meter Höhe. Seltener werden Regen und Schneefall im Laufe des Tages, vor allem in Vorarlberg, Tirol und Kärnten und hier können die Wolken dann auch schon zeitweise die Sonne durchlassen. Kühl bleibt es aber überall mit Höchstwerten zwischen 8 und 15 Grad. Am Sonntag etwas wärmer mit 14 bis 20 Grad und es gibt überall weniger Regen und mehr Sonne.
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1: Im Studio ist Martin Krachler, es ist 2 Uhr. 25 Länder treten heute beim Finale des Eurovision Song Contest in Wien an. Clemens Stadelbauer, als Topfavorit gilt Finnland.
2: Wenn es nach den Wettbüros geht, sollte Finnland heute Abend als großer Sieger aus der Show hervorgehen. Seit Wochen liegen sie auf Platz 1, was Linda Lampenius und Pete Parkkonen zwar freut, aber nicht abheben lässt.
3: We just enjoy.
4: We love it, what we do.
3: We're happy and humble and thankful for it that we're actually number one.
2: Neue schärfste Herausforderin der Finnen ist jetzt die Australierin Delta Goodrem, die sich nach einem spektakulären Auftritt im zweiten Semifinale nun auch Chancen auf einen Sieg ausrechnen darf. Für den Popstar von Down Under wäre das die Erfüllung eines Lebenstraums.
5: I would be so excited. Of course, I'm going to give it my heart and soul and my full force.
2: Aber auch Griechenland, Israel, Rumänien und Dänemark mischen noch ganz vorne mit und könnten für eine Überraschung gut sein. Cosmo, der für Österreich als letzter im Bewerb antritt, hat nichts mit der Entscheidung zu tun, wird aber garantiert für Riesenstimmung in der Halle sorgen.
1: Die Waffenruhe im Libanon wird kurz vor dem Auslaufen um 45 Tage verlängert. Das ist am Abend von den USA angekündigt worden. Zwischen Israel und der pro-iranischen Hisbollah gilt offiziell schon seit Mitte April ein Waffenstillstand. Trotzdem hat es zuletzt immer wieder neue Angriffe gegeben mit Toten und Verletzten. Erstmals seit fast einem Jahrzehnt kauft China wieder US-Flugzeuge. 200 Stück sind bei Boeing bestellt, nach dem Besuch von US-Präsident Trump bei Chinas Präsident Xi Jinping. 75.000 illegale Eier ohne Stempel und ohne Herkunftsnachweis sind jetzt in Wien aus dem Verkehr gezogen worden. Florian Katzinger.
6: Bei einer Routinekontrolle in der Nacht wird der LKW aus der Ukraine entdeckt, sagt Alexander Hengel vom Wiener Marktamt.
7: Wir halten da in einer Nacht so zwischen 100 und 150 LKWs auf und kontrollieren die Ware. Und dabei sind diese großen Mengen an Eier uns ebenfalls aufgefallen.
6: 75.000 Stück rohe Eier werden auf dem LKW aus der Ukraine gefunden. Ohne Papiere, ohne Herkunftsnachweis.
7: Es wird nicht belegt, sind das Bio-Eier oder Käfigeier oder was auch immer dazwischen. Und sowas brauchen wir in Wien einfach nicht.
6: Die Ware darf daher nicht am Großgrünmarkt abgeladen werden.
7: Das hat auch der Betrieb, der die Eier bestellt hat, verstanden und auch die Ware nicht angenommen. Das heißt, wahrscheinlich gehen zurück in die Ukraine.
6: Nicht kontrolliert worden ist, ob die Eier gesundheitsschädlich gewesen wären oder nicht.
1: Und jetzt zum Wetter und zu Thomas Wostal.
8: In den nächsten Stunden regnet es in vielen Regionen und im Großteil von Österreich geht es auch tagsüber regnerisch weiter. Schnee fällt ab etwa 1000 bis 1400 Meter. Seltener werden Regen und Schneefall heute im Laufe des Tages, vor allem in Vorarlberg, Tirol und Kärnten. Und hier können die Wolken dann auch schon zeitweise die Sonne durchlassen. Kühl bleibt es überall, mit Höchstwerten nur zwischen 8 und 15 Grad. Der Sonntag wird so um 4-5 Grad wärmer und es gibt überall weniger Regen und mehr Sonne. Allerdings ist es auch windig.
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